0: 1991 Operation Desert Storm. 200.000 Tote, davon 35.000 Zivilbevölkerung.
1: 11. September 2001. Angriffe auf das World Trade Center und das Pentagon. 3.485 Tote.
0: 2002. Angriff auf Afghanistan. Über 3.500 Tote.
1: 2003. Zweiter Irakkrieg. 260.000 Tote.
0: September 2005. George W. Bush plant den begrenzten Atomkrieg.

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1: Im Studio ist Theresa Eder. Es ist 3 Uhr. Das geplante nationale Sicherheitszentrum in Wien-Meidling verzögert sich, und zwar wahrscheinlich um Jahre. Grund dafür sollen laut einem Kurierbericht massive Planungsfehler und stark gestiegene Baukosten sein. Verena Bruha berichtet.
2: In der Wiener Kaserne Meidling sollte die neue Hauptschaltstelle entstehen, an der künftig alle Fäden der heimischen Verbrechens- und Terrorbekämpfung zusammenlaufen. Die ursprünglich definierte Kostenobergrenze von 429 Millionen Euro liege inflations- und baubedingt heute schon bei rund 526 Millionen Euro, bestätigt Innenministeriumssprecher Patrick Meierhofer.
3: Das Bauvorhaben wurde ja 2022 mit einer gewissen Kostenobergrenze gestartet. Und natürlich ist es so, dass aufgrund der allgemeinen Baukostenentwicklung das Ganze heute einem höheren Wert entspricht.
2: Sagt Meierhofer. Nach dem BVD-Skandal um Postenschach und Datenlecks ist die Idee für das neue Sicherheitszentrum entstanden. Wann der Baustart jetzt tatsächlich erfolgt, ist wegen der laufenden Prüfungen und der Budgetverhandlungen aber völlig offen.
1: Seltene Vogelarten wie der Wiedehopf, Steinkauz oder Bienenfresser kommen zunehmend zurück nach Österreich. Das haben Forscherinnen und Forscher beobachtet. Verantwortlich für die Wiederansiedlung ist ausgerechnet der Trend zum Biowein, berichtet Tobias Mayer.
4: Besonders im vom Weinbau geprägten Tiefland im Osten Österreichs hört man den charakteristischen Ruf des Wiedehopfs immer häufiger, berichtet Richard Zink von der österreichischen Vogelwarte.
5: Der Wiedehopf profitiert gerade in den Weingärten sehr davon, dass zum einen Insektizide kaum noch eingesetzt werden und zum anderen die Winzer und Winzerinnen in den Weingärten den Boden ganz gezielt begrünen.
4: Das führt zu mehr Insekten und damit zu einem größeren Nahrungsangebot für viele Vogelarten. Der Trend zum Biowein in Österreich führt also indirekt zu einer höheren Vogelvielfalt. Allerdings nicht überall. In konventionell bewirtschafteten Ackerbaugebieten geht die Vogelvielfalt weiter zurück. Die österreichische Vogelwarte empfiehlt, mehr Flächen freistehen oder beweiden zu lassen.
1: Und vorerst grünes Licht für Donald Trumps geplanten Triumphbogen in Washington. Seine Pläne sind von der zuständigen Kommission gebilligt worden. Die Mitglieder der Kommission waren zuvor durch Trump-Verbündete ersetzt worden. Sie haben also jetzt wenig überraschend einstimmig für das Monument gestimmt. Der 76 Meter hohe Bogen soll mit einer goldenen Engelsfigur und zwei Adlerstatuen gekrönt werden. Jetzt zum Wetter mit Georg Brack.
6: Die nächsten Tage erwartet uns sonniges und schrittweise auch wärmeres Wetter. Heute am Freitag erreichen die Temperaturen schon 20 bis 28 Grad und die Temperaturkurve zeigt nach oben. Im Lauf des Pfingstwochenendes knacken wir die 30 Grad Marke. Heute scheint dazu in ganz Österreich zumindest zeitweise die Sonne. Am meisten Sonnenstunden werden es in Vorarlberg, Tirol und in Oberkärnten. Ähnlich sonniges Wetter gibt es dann auch am Pfingstwochenende. An den Nachmittagen kommen zwar Quellwolken dazu, Regenschauer oder Gewitter sind aber höchstens vereinzelt. Einzelt dabei.
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1: Im Studio ist Theresa Eder. Es ist 4 Uhr. Den Unis in Österreich droht ein massives Sparpaket. Und das sorgt für Kritik. Jetzt auch vom Wiener Bürgermeister Michael Ludwig. Katja Arthofer berichtet.
2: Wer heute bei Universitäten kürzt, spart bei den Ärztinnen, Lehrern und Technikern von morgen. Mit diesen Worten in einer Aussendung reagiert Wiens Bürgermeister Michael Ludwig auf mögliche Kürzungen bei den Universitäten. Auch und obwohl seine Parteikollegin SPÖ-Wissenschaftsministerin Eva-Maria Holzleitner gestern beruhigend gemeint hatte, die Budgetverhandlungen seien noch gar nicht zu Ende und Behauptungen, es werde zu Milliardenkürzungen kommen, so nicht richtig. Eine Verschlechterung der Studienbedingungen und eingeschränkte Bildungsmöglichkeiten, meint Wiens Bürgermeister dessen ungeachtet, seien abzulehnen. Ähnlich hat sich gestern auch der neue Kärntner Landeshauptmann geäußert. Wer bei Bildung und Forschung spare, so Daniel Fellner, ebenfalls SPÖ, gefährde langfristig den Wohlstand.
1: Die USA werden zusätzlich 5.000 US-Soldaten nach Polen entsenden. Das hat US-Präsident Donald Trump auf seiner Plattform Truth Social angekündigt. Wann und von wo die US-Soldaten nach Polen verlegt werden sollen, hat Trump nicht verraten. Er begründet die Entscheidung mit seinem guten Verhältnis zum polnischen rechtskonservativen Präsidenten Nawrocki. Und nächste Woche startet Österreichs Nationalteam mit den Vorbereitungen für die Fußball-WM. Am 1. Juni gibt es ein Testspiel gegen Tunesien. Das zweite geplante Match ist abgesagt worden. Wolfgang Eichinger, für Teamchef Ralf Rangnick kein Problem.
3: Ja, dass das Testspiel gegen Guatemala wegen wirtschaftlicher Schwierigkeiten abgesagt worden ist, das kommt dem Teamchef eigentlich gelegen. Geplant wäre das Spiel in Pasadena gewesen, dann doch 200 Kilometer vom Teamcamp in Santa Barbara entfernt.
4: Dieses Testspiel wäre sowieso eher ein Störfaktor gewesen für uns. Wir hätten dann nochmal 3 Stunden hinfahren müssen, 3 Stunden zurück. Und deswegen bin ich persönlich gar nicht böse, dass dieses Spiel ausfällt.
3: Und der Teamchef, der strotzt vor Selbstvertrauen. Ein Testspiel reicht. Österreich wird bereit sein für die Weltmeisterschaft.
4: Wir haben jetzt noch ein Test gegen Tunesien am 1.6., da freuen wir uns alle drauf und dann freuen wir uns auf 2 Wochen Vorbereitung auf das erste Spiel dann gegen Jordanien und können es kaum erwarten, dass es losgeht.
3: Aber es braucht noch Geduld, in knapp 4 Wochen am 17. Juni geht es dann endlich in San Francisco los für unser Nationalteam, WM-Auftakt gegen Jordanien.
1: Jetzt zum Wetter mit Georg Brack.
5: Heute am Freitag setzt sich ein kräftiges Hoch durch. In den nächsten Tagen erwartet uns also recht sonniges und warmes Wetter. Die Höchstwerte heute liegen noch zwischen 20 und 28 Grad. Dazu werden es von Tirol und Oberkärnten westwärts etliche Sonnenstunden. In der Osthälfte mischen vorübergehend auch dichtere Wolken mit. Am Pfingstwochenende und am Anfang der nächsten Woche gibt es dann in ganz Österreich viel Sonnenschein. An den Nachmittagen entstehen zwar auch größere Quellwolken, meist bleibt es aber trocken. Außerdem gehen sich ab Sonntag stellenweise sogar 30 Grad oder mehr aus.
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1: Am Mikrofon Christina Geunz. Aus Österreich werden ca. 20.000 Partyurlauberinnen und Urlauber erwartet. Insgesamt 80.000. Lignano hat sich wieder für mögliche Alkoholexzesse gerüstet. Es werden mehr Einsatzkräfte unterwegs sein, plus private Securities. Auch dabei erstmals 4 statt wie bisher 2 Polizistinnen und Polizisten aus Österreich. Sandra Aigner berichtet.
2: Der Einsatz in Lignano wird einfach immer intensiver, sagt uns Innenministeriumssprecher Paul Eidenberger.
3: Und natürlich profitiert auch die italienische Polizei und nicht zuletzt die Österreicher, die unten feiern, davon, dass es eben mehr Ansprechpartnerinnen und Ansprechpartner aus Österreich gibt.
2: 2 Polizistinnen und 2 Polizisten, 2 aus Kärnten, 1 aus Oberösterreich und 1 aus Wien, unterstützen die italienischen Kollegen als sprachliche und kulturelle Brücke.
3: Um etwas vielleicht zu deeskalieren, um hier vielleicht im Vorhinein schon Sachen zu klären. Auf der anderen Seite sind unsere Kolleginnen und Kollegen in Italien ein wichtiger Ankerpunkt für Fragen aller Art, nicht zuletzt, wenn zum Beispiel es zu Handydiebstählen kommt, damit man eben hier schnell die richtige Information weitergeben kann.
2: Und auch ein immer wichtigerer Punkt für die österreichischen Feiernden, Selfies mit den Polizistinnen und Polizisten aus der Heimat.
1: Die Außenminister der NATO-Staaten kommen heute im schwedischen Helsingborg zusammen, um den Bündnisgipfel im Sommer vorzubereiten. Überschattet wird die Zusammenkunft allerdings von neuen transatlantischen Spannungen wegen des Iran-Kriegs. Ursache ist der Unmut von US-Präsident Donald Trump darüber, dass europäische Alliierte das amerikanische Vorgehen gegen den Iran nicht oder nur wenig unterstützen. Die EU und Mexiko unterzeichnen heute die modernisierte Version ihres Handels- und Kooperationsabkommens aus dem Jahr 2000. Dadurch sollen weitere Zölle und Handelshemmnisse abgebaut und der Rahmen für die Zusammenarbeit aktualisiert werden. In der Türkei hat ein Gericht aus Ankara die Absetzung des Vorsitzenden der größten Oppositionspartei CHP Özgür Özel angeordnet. Der ehemalige Parteichef Kemal Kılıçdaroğlu soll nun die Partei vorläufig führen. Das Urteil ist ein Schlag für die Gegner von Präsident Erdogan und belastet die Finanzmärkte. US-Präsident Trump vereidigt heute den neuen Notenbankchef Kevin Warsh. Der 56-Jährige war Trumps Wunschkandidat für die Spitze der Federal Reserve. Warsh folgt Paul nach, der die Notenbank 8 Jahre lang geleitet hatte. Das waren die Nachrichten mit Christina Greunz.
4: Ja, die nächsten Tage werden ja richtig herrlich.
5: Werden schon richtig sommerlich. Die Sonne strahlt von früh bis spät. Heute zwar noch gemeinsam mit nur sehr wenigen Schleierwolken und bis zu 27 Grad. Die Temperaturen, die klettern jetzt aber jeden Tag noch ein bisschen mehr hoch. Am Sonntag mischen sich dann noch einmal ein paar Wolken zur Sonne, aber da gehen sich trotzdem schon bis zu 29 Grad aus.
4: Sicher unterwegs, der Radio Vorarlberg Verkehrsservice.
5: Läuft alles momentan, sollten Sie aber doch irgendwo länger brauchen, rufen Sie uns einfach an oder schicken Sie eine Sprachnachricht an 0800 20 4000.
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4: Guten Morgen am GSDF, Gott sei Dank Freitag. Und außerdem noch
5: ein langes Pfingstwochenende steht vor der Tür.
4: Der Wahnsinn, das Wetter wird der Hammer. In Bregenz startet heute ein 3-tägiges Festival. Ich weiß schon gar nicht, was ich erst machen soll. Was wird da los sein? Das hören wir auch gleich nach Real Life.

0: Ein Traum. Pfingsten steht vor der Tür, das Wetter passt und heute startet Bregenz Live.
1: Ein dreitägiges Festival mit Streetfood und vor allem ganz viel Musik, sagt Robert Zaland vom Stadtmarketing Bregenz.
2: Wir haben insgesamt über diese drei Tage 12 Bands engagiert mit sehr viel tanzbarer, mit sehr viel feierbarer Musik. Das andere ist natürlich auch das Kulinarische. Das Streetfood-Angebot ist über die Jahre jetzt wirklich gewachsen und hat da in der Qualität echt auch ordentlich nochmal zugelegt. Last but not least, tolle Drinks und einfach diese einmalige Atmosphäre mitten am Kammarktplatz, diese Ambiente, die funktioniert. Also das ist eine richtig gute Umgebung für eine gute Stimmung.
0: Warum? Wie schaut's da aus?
2: Der Standort selber, der Kammarktplatz, ist natürlich eine Schönheit für sich. Einfach mit diesen wunderschönen großen Bäumen, diese Schattenspender, so ein ganz, ganz tolles grünes Dach. Und auf der anderen Seite hast du wirklich einen Haufen Gaschgärten, wo von Haus aus oder von Natur aus quasi eigentlich schon dazu einladen zum Verweilen. In einer Bauminsel integriert, eine wunderschöne Bar und rundum eben diese erwähnten Streetfood-Wägen. Also das ist das Gesamtpaket, wo man auch wirklich nicht anders kann, als wie reinzukippen, einfach in diese gute Laune, gemeinsam irgendwo den Sommerstart zu feiern und dabei einfach wirklich eben viele nette Leute treffen.
0: Und vor allem, was habt ihr denn bitte für ein Wetterglück?
2: Ja, wenn man so brav ist, wie wir jetzt prägen, dann haben wir manchmal auch ein Wetterglück. Nein, Quatsch, natürlich. Also ich habe letzte Woche wirklich geschwitzt, gebe ich ehrlich zu, wo die Eisheiligen da durchmarschiert sind. Und es war bitterkalt, grauselig und eigentlich wollte man sich ja nur vergraben. Und da haben wir vorgestellt, Gott, wenn wir jetzt so unser Festival machen würden, das wäre nicht witzig. Also ja, wir haben wahnsinniges Glück und werden da ganz viel in das Opferstöckchen servieren müssen.
0: Na, da freut sich der Robert Zaland vom Stadtmarketing Bregenz. Heute geht's los. Ein dreitägiges Festival Bregenz Live.

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0: Schönen Morgen. Am Freitag noch ist nicht Wochenende, aber man kann es schon riechen.
1: Ja, und zwar ein langes Pfingstwochenende.
0: Ja, gut, viele waren dann ja vor Megastaus an Pfingsten.
1: Ja, und bei uns im Pfändertunnel wird es wohl auch wieder Blockabfertigung geben.
0: Fährst du auch fort?
1: Ja, Kärnten. Ein bisschen Wellnessen und so. Ja, du?
0: Na, ich bleib da. Also Traumwetter, ein paar Tage frei, ich bleib zu Hause. Und für alle anderen, ciao, Baby.

0: Guten Morgen am Freitag, am 22. Mai. Hier sind die Radio Vorarlberg Nachrichten um 5.30 Uhr.
1: Mit Katharina Badlock, schönen guten Morgen. Der Verpackungshersteller Alpla baut in Hart bis Ende Jahr bis zu 155 Stellen ab. Damit reagiert das Unternehmen auf die angespannte wirtschaftliche Lage und die gestiegenen Kosten. Der Stellenabbau soll durch Pensionierungen und Vertragsauflösungen erfolgen. Zudem werden Stellen nicht nachbesetzt. Die Mitarbeiter sind gestern informiert worden. Die Polizei wird am verlängerten Wochenende wieder verstärkt kontrollieren. Der Schwerpunkt liegt auf Geschwindigkeits- und Abstandskontrollen, sagt Peter Rüscher von der Verkehrspolizei. Pfingsten zählt zu den reisestärksten Wochenenden. Dementsprechend hoch ist das Unfallrisiko. Im vergangenen Jahr sind 24 Personen bei Verkehrsunfällen verletzt worden. Die Garda-Alpe im Biosphärenpark Großes Walsertal wird rekultiviert. 16 Hektar Albfläche werden naturschutzorientiert wieder nutzbar gemacht. So soll der Lebensraum für das Birkhuhn und alpine Zwergstrauchheiden gestärkt werden. Blühendes Österreich fördert das Projekt mit 48.000 Euro.
0: Also dieser Freitagmorgen, der schaut schon verdächtig nach ganz viel Sonne aus.
2: Ja, es wird auch richtig sommerlich. Die Sonne strahlt von früh bis spät. Heute gemeinsam mit nur sehr wenigen Schleierwolken und es gibt bis zu 27 Grad. Und die Temperaturen, die klettern jetzt jeden Tag noch ein bisschen mehr hoch. Am Sonntag mischen sich dann wieder ein paar Wolken zur Sonne, aber trotzdem gehen sich da bis zu 29 Grad aus.
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2: Und ich sehe im Moment keine Verzögerungen, aber sollten Sie Infos für uns haben, dann einfach anrufen oder schicken Sie uns eine Sprachnachricht an 0800 20 4000.
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0: Guten Morgen. Morgen.

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2: Vor kurzem hatten wir ein Controlling der Pflegeabrechnungen im Haus. Dabei wird genau darauf geachtet, dass die verrechneten Leistungen mit dem Krankheitsbild und dem Gesundheitszustand des Bewohnenden übereinstimmen. Das Controlling verlief ruhig und die Leistungen wurden gut angeschaut. Am Ende des Controllings wurde uns noch mitgegeben, dass wir doch rechtzeitig immer wieder Anpassungen durchführen sollten, wenn sich der Gesundheitszustand ändert. Eine Aussage des Controllers jedoch hat mich stark beschäftigt und klingt auch noch immer nach. Wer von Ihren Mitarbeitenden hat die Veränderungen im Blick? Wer ist achtsam und nimmt positive, aber auch negative Veränderungen frühzeitig wahr und spricht auch darüber, so dass sich das Umfeld daran anpassen kann und das Bild schlussendlich auch die Abrechnung stimmt? Nehmen wir Veränderungen in unserer Welt, in unserer nahen Umgebung und auch bei uns selber wahr? Nehmen wir diese ernst und sprechen schlussendlich auch darüber oder bleiben wir stumm und verschlossen? Mir ist bewusst geworden, dass wir Veränderungen wahrnehmen und achtsam kommunizieren müssen. Ich wünsche Ihnen einen guten Blick bei Veränderungen und den Mut, diese anzusprechen.
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0: Guten Morgen, 5.47 Uhr ist es jetzt noch, ist da alles ruhig. Noch ist es kühl und ruhig, aber hey, es ist Freitag. Ein langes Pfingstwochenende steht vor der Tür. Das Wetter wird...
1: Es wird herrlich, sonnig, warm, brutal schön.
0: Da freuen Sie sich schon drauf und der Jakob auch.
2: Hallo Vorarlberg, ich bin der Jakob und komme von dran. Ich freue mich an dem Pfingstwochenende vor allem aufs Trampolin jucken, welches das Wetter ist. Und ich wünsche jetzt ganz viel Spaß mit Radio Vorarlberg.
0: Danke.

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1: Am Mikrofon Christina Greunz. Guten Morgen. Die Frühjahrslohnrunden verlaufen weiterhin äußerst zäh. In der Elektroindustrie spießt es sich nach wie vor und auch bei den Verhandlungen für den Tourismus und die chemische Industrie gab es gestern erneut keine Einigung. Für die chemische Industrie hat die Gewerkschaft nun Warnstreiks angekündigt, berichtet Maria Kern.
2: Ab Dienstag nächster Woche soll es in den Betrieben der chemischen Industrie zu zweistündigen Warnstreiks kommen. Was von den Arbeitgebern hier geliefert werde, sei eine Verhöhnung und eine Respektlosigkeit, heißt es von Seiten der Gewerkschaft. Die Arbeitgeber würden nur eine Einmalzahlung von 250 Euro bieten. Der Fachverband der chemischen Industrie wirft der Gewerkschaft im Gegenzug Realitätsverweigerung vor. Die Abschlüsse in der Branche seien in den vergangenen Jahren um 12 Prozentpunkte über jenen in Deutschland gelegen. Die Produktion in der chemischen Industrie in Österreich sei gesunken und es seien Arbeitsplätze verloren gegangen. Übernächste Woche sollen die Lohnverhandlungen für die chemische Industrie dann in die bereits 7. Runde gehen.
1: Nach der mutmaßlichen Aussetzung von 2 französischen Kleinkindern in einem Wald in Portugal wurden die Mutter und der Stiefvater festgenommen. Ein portugiesisches Paar fanden die beiden Buben weinend am Rand einer Straße und verständigten die Polizei. Die Brüder befinden sich nun zur Beobachtung in einem Spital, teilt die Staatsanwaltschaft mit. Nach einem Bericht von CNN Portugal sollen die Kinder, die bei ihrem Vater in Frankreich lebten, von der Mutter entführt worden sein. Der Einsatz künstlicher Intelligenz ist gerade bei jungen Menschen quasi an der Tagesordnung, auch an den Universitäten. Eine neue Studie aus den USA kommt nun zu dem Schluss, ein Viertel der sogenannten Heavy-KI-User schummelt an der Uni. René Meyer-Brila aus unserer Verifications-Redaktion de facto, was steckt denn da dahinter?
3: Naja, knapp 100.000 Studierende aus den USA haben an der Studie teilgenommen und die Forschenden kommen zum Schluss, wer täglich KI wie ChatGPT nutzt, schummelt häufiger an der Universität. Etwa jeder 4. Studierende gibt zu, KI zum Betrügen zu verwenden und bei Studierenden, die KI selten nutzen, sind es nur 7%. Die Ergebnisse seien laut Forschenden auch auf Europa, also auch auf Österreich übertragbar.
1: Und was bedeutet das Ergebnis für die Universitäten?
3: Die Autoren warnen, dass der akademische Standard an Universitäten leiden könnte. Deshalb empfehlen sie neue Prüfungsformen. KI könnte dabei bewusst in Aufgaben eingebaut werden. So würde stärker bewertet werden, wie Studierende argumentieren und arbeiten und nicht nur das Endergebnis einer Aufgabe.
1: Berichtet René Meyer-Brila. Das waren die Nachrichten mit Christina Greunz.
4: Also der Himmel momentan, ha, schon schön.
5: Ja, der strahlt schon in Orange und Blau. Und die Sonne, die steht da gerade auch voll in den Startlöchern und strahlt dann heute von früh bis spät bei bis zu 27 Grad. Und jetzt am Wochenende wird es dann sogar noch wärmer und bis Sonntag kratzen wir dann sogar schon das erste Mal an der 30-Grad-Marke.
4: Sicher unterwegs, der Radio Vorarlberg Verkehrsservice.
5: Frühverkehr läuft. Wenn Sie aber doch Infos für uns haben, wir sind erreichbar unter 0800 20 4000.
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4: Ah, das lange Pfingstwochenende steht vor der Tür. Aber falls die Hüften beim Aufstehen noch ein bisschen gequietscht haben, ja, ihr kennt es, gibt es jetzt musikalische Schmiermittel.
5: Ja, wir tauschen das steife Strecken im Badezimmer jetzt einfach gegen den verbotensten Hüftschwung der Musikgeschichte.
4: Ja, bloß hoffentlich beim Zeitputzer, gell? Hier ist kaum.
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0: Guten Morgen an diesem Freitag. Heute sind die Science Busters live in Vorarlberg im Spielboden in Dornbirn. Einmal gibt es am Nachmittag schon die Science Busters for Kids und am Abend dann die große Show für die Großen.
1: Die Science Busters stehen auf der Bühne für echte Wissenschaft, aber in lustig.
2: Weil was man in der Pandemie auch gesehen hat, ist nicht nur, dass es zu wenig Beatmungsgeräte gab, sondern auch, dass wenn eine Lunge bereits geschädigt ist, die künstliche Beatmung noch weitere Schäden hinzufügen kann. Und deshalb haben japanische Forscher jetzt untersucht, ob man in solchen Fällen nicht auch den Darm zum Atmen nutzen könnte.
3: Und so wird Darmatmung zur neuen Notfallmedizin?
2: Es ging in die Richtung.
3: Und wenn man dann das Pech hat, man liegt auf der Straße bewusstlos und braucht Mund-zu-Mund-Beatmung, muss man ein bisschen Glück haben, dass der Ersthelfer kein japanischer Forscher ist.
1: Ja, und der da die Fragen stellt, ist der Mann im hautengen pinken Oberteil.
4: Hallo, hier spricht Martin Puntigam, Kabarettist und MC der Science Busters. Wir freuen uns schon sehr, den Weltuntergang nach Vorarlberg bringen zu dürfen. Bekanntlich sind Religionen, wenn es um Weltuntergang geht, leider Anfänger. Auch in unserem Kulturkreis zuständige Heiland ist seit mehr als 2000 Jahren säumig. Seine Fans erwarten sehnsüchtig das jüngste Gericht, aber immer muss suppliert werden.
0: Was braucht's denn für einen echten Weltuntergang?
4: Wer einen Weltuntergang haben möchte, braucht natürlich Wissenschaft. Deshalb präsentieren wir Science Busters Weltuntergang für Fortgeschrittene. Und am Ende unserer Show können sogar alle von der Apokalypse kosten. Schöner kann die Welt eigentlich nicht untergehen.
0: Die Science Busters heute auf der Bühne im Spielboden in Dornbirn. Achtung, so gut wie ausverkauft. Vielleicht haben sie noch Glück an der Abendkasse. Aber was war's denn schon? Ich kann ja nicht in die Zukunft schauen. Und Achtung, der braucht ein bisschen.
5: Wenn wir in die Sterne schauen, dann sehen wir immer nur die Vergangenheit.
3: Nie die Zukunft?
5: Nein.
3: Die Sterne selber sehen die Zukunft vielleicht, aber sagen sie uns nicht? Oder lügen uns die Sterne an, wenn wir sie fragen? Oder ist man eher auf der sicheren Seite, wenn man davon ausgeht, der Astrolog?

20 nach 6, guten Morgen. Falls Sie noch mit den Haaren kämpfen vor dem Spiegel, egal, so lassen. Vielleicht noch eine schrille Farbe rein, dann passt es perfekt zu diesem Sound von Cyndi Lauper.

0: Guten Morgen am Freitag, es ist der 22. Mai. Hier sind die Radio Vorarlberg Nachrichten um 6.30 Uhr.
1: Mit Katharina Bartlock, schönen guten Morgen. Die wirtschaftliche Lage bleibt angespannt. Das trifft jetzt auch den Verpackungshersteller Alpla. Am Stammsitz in Hart wird der Personalstand deutlich reduziert. Bis zu 155 Stellen werden abgebaut. Thomas Haschberger.
2: Das Unternehmen muss auf die steigenden Kosten und die angespannte Wirtschaftslage reagieren. Bis Ende des Jahres sollen deshalb mehr als 10% der knapp 1000 Mitarbeiter in Hart eingespart werden. Durch Pensionierungen, Vertragsauflösungen und indem Stellen einfach nicht nachbesetzt werden. Die Rede ist von bis zu 155 Stellen bis Ende des Jahres. Die Mitarbeiter sind gestern Abend über die Maßnahmen informiert worden. Alpla will mit dem Personalabbau den Standort in Vorarlberg sichern. Schon im April hat das Unternehmen Regelungen bei Homeoffice und Arbeitsprozessen angepasst, um wirtschaftlicher zu arbeiten.
1: Heute vor 10 Jahren hat ein 27-Jähriger bei einem Motorradtreffen in Nenzing 2 Menschen erschossen, 11 weitere teils lebensbedrohlich verletzt. Die Polizei habe aus diesem Amoklauf ihre Lehren gezogen und ihre Taktik komplett auf den Kopf gestellt, sagt Landespolizeidirektorin Uta Bachmann. So werden bei einem Großereignis alle verfügbaren Streifen sofort in den Einsatz gerufen. In der Grundausbildung werden außerdem spezielle Trainings angeboten. Wie geht es mit dem Vorarlberger Landestheater weiter? Der Streit zwischen der freigestellten Intendantin Stefanie Gräve und Monika Wagner, der Geschäftsführerin der Kulturhäuser Betriebsgesellschaft, ist gestern Abend im Aufsichtsrat diskutiert worden. Kulturlandesrätin Barbara Schöbi-Fink hat danach bestätigt, dass die Intendantin freigestellt bleibt.
3: Nun, klar ist geworden, dass die Dienstfreistellung von Stefanie Gräve aufrecht bleibt, bis auf Weiteres. Der Aufsichtsrat hat sich intensiv mit der Situation im Landestheater auseinandergesetzt, hat soweit möglich alle Seiten gehört. Die Geschäftsführerin hat alle Fragen beantwortet. Stefanie Gräve war leider nicht zur Verfügung, aber das Bild war ausreichend, sodass wir entschlossen haben, dass die Dienstfreistellung jetzt einmal aufrecht bleibt.
1: Wagner, die angeblich eine digitale Unterschrift der Intendantin ohne Erlaubnis verwendet haben soll, bleibt weiter im Amt. Hier will die Landesrätin die polizeilichen Ermittlungen abwarten. Die Garda-Alpe im Biosphärenpark Großes Walsertal wird rekultiviert. 16 Hektar Albfläche werden naturschutzorientiert wieder nutzbar gemacht. So soll der Lebensraum für das Birkhuhn und alpine Zwergstrauchheiden gestärkt werden. Blühendes Österreich fördert das Projekt mit 48.000 Euro. Das Baseball-Nationalteam startet morgen mit 3 Vorarlberger Debütanten in das größte Vorbereitungsturnier in dieser Saison, der Alpine International Baseball Trophy in Dornbirn und Hart. Für den 20-jährigen Moritz Riedmann von den Dornbirn Indians ist das eine ganz besondere Nominierung, auch im Hinblick auf die Europameisterschaften nächstes Jahr.
4: Also wenn die nächstes Jahr sowohl U23 als auch Herren-Europameisterschaft haben uns ja qualifiziert. Und da finde ich, ist das eigentlich eine super Vorbereitung, ja. Also das mag ich, Deutschland, Schweiz, Slowakei, die sind alle nicht zu unterschätzen. Aber man muss mit dem Mindset reingehen, dass man sicher gewinnen kann, weil wir das auch im letzten Jahr schon gezeigt haben.
1: Zum Auftakt geht es morgen ab 16.30 Uhr in Dornbirn in der Sportanlage Rohrbach gegen den EM-5. Deutschland.
0: Was für ein Morgen, oder? Das Wetter ziemlich perfekt fürs lange Wochenende. Alexander Radl her vom Cheers für Wetterdienst Innsbruck. Guten Morgen.
5: Schönen guten Morgen, ja. Viel besser kann es wohl kaum sein. Nach einer klaren Nacht zeigt sich der Himmel. Auch jetzt nach Sonnenaufgang durchwegs wolkenlos oder gering bewölkt. Frühtemperaturen teilweise noch frisch. 4 Grad in Wart, 7 sind es in Gaschurn, 9 Grad in Bludenz und 11 Grad in Bregenz. Heute verstärkt sich der Hochdruckeinfluss noch und damit dominiert vielerorts von früh bis spät die Sonne das Geschehen. Auch wenn sich am Nachmittag im Bergland einige Quellungen entwickeln können, bleiben diese flach und harmlos. Die Temperaturen machen einen kräftigen Satz nach oben. Sie erreichen meist 22 bis 27 Grad. Nachmittags lebt dann Wind aus nördlicher Richtung etwas auf. Das lange Wochenende steht im Zeichen von kräftigem Hochdruckeinfluss. Es gibt jeden Tag zahlreiche Sonnenstunden, jeweils nur harmlose Quellwolkenentwicklungen im Tagesverlauf. Das Temperaturniveau ist zunehmend sommerlich. Früher oder später werden wir mancherorts den 30er knacken.
0: Danke, Alex. Sicher unterwegs, der Radio Vorarlberg Verkehrsservice.
1: Frühverkehr läuft. Wenn Sie aber Meldungen haben, wir sind erreichbar entweder per Sprachnachricht oder Sie rufen uns einfach an unter 0800 20 4000.
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0: Guten Morgen. Morgen.
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2: Man kann das lange Wochenende genießen, die Sonne dazu genießen und dann auch noch Gutes tun. Wie cool ist das?
3: Das ist total.
2: Das ist perfekt.
3: So einfach.
2: Es ist perfekt. Sie können für das nächste Solarmodul für das Vorarlberger Kinderdorf Kronhalde in Bregenz sorgen. Eine PV-Anlage kommt da auf das Dach. Und Modul für Modul sind Sie da mit dabei. Mit einem Gedicht dazu bekommen Sie von uns einen Fachbegriff. Der war gestern.
3: Gestern war es Zukunftsenergie.
2: Ja, die Liste da. Ja, genau. Zukunftsenergie. Ja. Sollten Sie einbauen in das Gedicht. Und die Anneliese hat das sehr gut gemacht.
4: Uns geht es gut, wir haben viel, damit es so bleibt, so gut will, muss man an die Zukunft denken und der Umwelt unser Augenmerk schenken. Zukunftsenergie, die ist gefragt, damit der Strom läuft Tag für Tag. Gelegenheiten gibt es genug, kauft ein Modul, denn das ist klug.
2: Zack, und die Anneliese hat schon für das nächste Modul gesorgt. Dankeschön fürs Mitmachen und jetzt sind Sie dran. Es gibt einen neuen Fachbegriff.
3: Der heute ist Sonnenkraftwerk und den sollten Sie irgendwo in Ihr heutiges Gedicht einbauen.
2: Genau, muss ich nicht drauf reimen,
3: oder? Muss einfach nur vorkommen.
2: Schicken Sie am besten eine WhatsApp-Sprachnachricht an 055 72 38 30. Das beste Gedicht wird prämiert und ist dann der heutige Sieger immer am Nachmittag um kurz nach 5.

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2: 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Fünfmal singen wir heute Abend Happy Birthday, ja, von den Geburtstagskindern der Woche. Seien hier aber nur jene drei erwähnt, die es noch hören können. Cher ist am Mittwoch 80 geworden. Ja, nicht die ganze Cher, ein paar Teile von ihr sind wesentlich jünger. Wurscht, sie sieht aber immer noch sensationell aus und ist vor allem eine großartige Künstlerin. Wir feiern sie mit diesem Hit. Bob Dylan wird am Sonntag 85.
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2: Ja, und der letzte Überlebende der Eiley Brothers ist gestern auch 85 geworden. Ronald Eiley.
4: Shake, rally, roll.
2: Shake, Rattle and Roll. Der Song erinnert mich daran, wie ich als Ü-60er morgens mittlerweile aus dem Bett steige, zitternd, klappernd und rollend. Ja, am Abend bin ich aber wieder fit für die Kulthits. Gerne mit Ihnen. Ab 21 Uhr hierbei.
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2: Am Mikrofon Christina Greinz, guten Morgen. Inmitten der Unsicherheit um einen teilweisen Abzug von US-Streitkräften aus Europa hat US-Präsident Donald Trump bekannt gegeben, 5000 zusätzliche Soldaten nach Polen schicken zu wollen. Grund dafür soll der polnische Präsident sein. Trumps Ankündigung kommt vor dem heutigen Treffen der NATO-Staaten in Schweden, berichtet Raffaella Steinbach.
3: Donald Trump strebt eine Reorganisation der amerikanischen Truppen in Europa an. Ich freue mich, bekannt zu geben, dass die Vereinigten Staaten 5000 zusätzliche Soldaten nach Polen entsenden werden, schreibt Trump auf seiner Online-Plattform Truth Social. Konkretes, wie so oft, also etwa wann und von wo die US-Soldaten und Soldatinnen nach Polen verlegt werden sollen, nennt Trump nicht. Seine Entscheidung begründet der Republikaner mit seinem guten Verhältnis zum polnischen rechtskonservativen Präsidenten Karol Nawrocki. Polen hatte schon in der vergangenen Woche Berichte dementiert, wonach das Land vom Stopp der Entsendung einer Kampfbrigade von mehr als 4000 US-Soldaten nach Europa betroffen ist.
2: In Grönland demonstrierten Hunderte gegen die Eröffnung eines neuen und größeren US-Konsulats in der Hauptstadt Nuuk. Auch die grönländische Regierung erklärt erneut, dass die Insel nicht zum Verkauf stehe. US-Präsident Trump hatte wiederholt betont, er wolle Grönland haben. Immer mehr Protest gibt es gegen mögliche Einsparungen bei den Universitäten. Obwohl die zuständige Wissenschaftsministerin Holzleitner von der SPÖ betont, dass die Milliardenkürzungen noch nicht fix seien. Nach mehreren Landeschefs kritisiert jetzt auch Wiens Bürgermeister Ludwig die Sparpläne. Katja Arthofer berichtet.
4: Wer heute bei Universitäten kürzt, spart bei den Ärztinnen, Lehrern und Technikern von morgen. Mit diesen Worten in einer Aussendung reagiert Wiens Bürgermeister Michael Ludwig auf mögliche Kürzungen bei den Universitäten. Auch und obwohl seine Parteikollegin SPÖ-Wissenschaftsministerin Eva-Maria Holzleitner gestern beruhigend gemeint hatte, die Budgetverhandlungen seien noch gar nicht zu Ende und Behauptungen, es werde zu Milliardenkürzungen kommen, so nicht richtig. Eine Verschlechterung der Studienbedingungen und eingeschränkte Bildungsmöglichkeiten, meint Wiens Bürgermeister dessen ungeachtet, seien abzulehnen. Ähnlich hat sich gestern auch der neue Kärntner Landeshauptmann geäußert, wer bei Bildung und Forschung spare, so Daniel Fellner, ebenfalls SPÖ, gefährde langfristig den Wohlstand.
2: Der Ebola-Ausbruch in der Demokratischen Republik Kongo weitet sich aus. Nach Angaben der Behörden wurde jetzt ein Fall in einer Region bestätigt, die hunderte Kilometer vom ursprünglichen Epizentrum entfernt liegt. Landesweit gibt es bisher 670 Verdachtsfälle und 160 mutmaßliche Todesopfer. Das waren die Nachrichten mit Christina Greinz.
5: Wahnsinn, das wird ein Tag, ha?
6: Ja, die Sonne, die gibt jetzt schon Vollgas und strahlt heute von früh bis spät bei bis zu 27 Grad. Und jetzt am Wochenende wird sogar noch wärmer. Die Sonne, die bleibt uns auch erhalten. Und bis Sonntag kratzen die Temperaturen dann sogar schon das erste Mal an der 30-Grad-Marke.
5: Sicher unterwegs der Radio Vorarlberg Verkehrsservice.
6: Und da schaut momentan alles ziemlich entspannt aus. Wenn Sie aber Meldungen haben, wir sind erreichbar entweder per Sprachnachricht oder Sie rufen uns einfach an unter 0800 20 4000.
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5: Guten Morgen am GSDF, Gott sei Dank Freitag und außerdem noch
6: ein langes Pfingstwochenende steht vor der Tür.
5: Der Wahnsinn, das Wetter wird der Hammer. Und in Bregenz startet heute ein dreitägiges Festival. Was da los sein wird, das hören wir auch gleich nach Queen.

0: Das lange Pfingstwochenende steht vor der Tür an diesem Freitag. Heute startet auch dazu Bregenz Live.
1: Ein dreitägiges Festival mit Streetfood und vor allem ganz viel Musik, sagt Robert Zalant vom Stadtmarketing Bregenz.
2: Wir haben insgesamt über diese 3 Tage 12 Bands engagiert mit sehr viel tanzbarer, mit sehr viel feierbarer Musik. Das andere ist natürlich auch das Kulinarische. Das Streetfood-Angebot ist über die Jahre jetzt wirklich gewachsen und hat da in der Qualität echt auch ordentlich nochmal zugelegt. Last but not least, tolle Drinks und einfach diese einmalige Atmosphäre mitten am Kommarktplatz, diese Ambiente, die funktioniert. Also das ist eine richtig gute Umgebung für gute Stimmung.
0: Warum schaut es da aus?
2: Der Standort selber, der Kommarktplatz, ist natürlich eine Schönheit für sich. Einfach mit diesen wunderschönen großen Bäumen, diese Schattenspender, so ein ganz, ganz tolles grünes Dach. Und auf der anderen Seite hast du wirklich einen Haufen Gaschgärten, wo von Haus aus oder von Natur aus quasi eigentlich schon dazu einladen zum Verweilen. In einer Bauminsel integriert, eine wunderschöne Bar und rundum eben diese erwähnten Streetfood-Wägen. Also das ist das Gesamtpaket, wo man auch wirklich nicht anders kann, als wie reinzukippen, einfach in diese gute Laune, gemeinsam irgendwo den Sommerstart zu feiern und dabei einfach wirklich eben viele nette Leute treffen.
0: Ja, der Sommer geht auch los. Bitte, was habt ihr für ein Wetterglück?
2: Ja, wenn man so brav ist, wie wir jetzt prägen, dann haben wir manchmal auch ein Wetterglück. Nein, Quatsch, natürlich. Also ich habe letzte Woche wirklich geschwitzt, gebe ich ehrlich zu, wo die Eisheiligen da durchmarschiert sind und es war bitterkalt, grauselig und eigentlich wollte man sich ja nur vergraben und da haben wir vorgestellt, Gott, wenn wir jetzt so unser Festival machen würden, das wäre nicht witzig. Also ja, wir haben wahnsinniges Glück und werden da ganz viel in das Opferstückchen servieren müssen.
0: Sagte Robert Zalant vom Stadtmarketing Bregenz. Heute geht's los, Bregenz live.

0: Da sind wir.
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0: Ah, das heißt, war ein Traum. Super Wetter, Sonnenschein, volle Wäsche. Und dann gibt's richtig Strom für das Kinderdorf Kronhalde in Bregenz. Mit Ihrer Hilfe nämlich bauen wir eine neue PV-Anlage aufs Dach. Und Sie sorgen für das nächste Solarmodul.
3: Sie bekommen von uns einen Fachbegriff, der ist heute Sonnenkraftwerk. Und den sollten Sie jetzt einfach in ein kleines Gedicht einbauen.
0: Genau.
3: Also ganz egal, wo der vorkommt, muss auch sich nicht drauf reimen. Er soll einfach nur irgendwo im Gedicht drin sein.
0: Sonne genießen und dabei auch noch Gutes tun. Mit Poesie. Wie schön ist das? WhatsApp-Sprachnachricht an 05572 38 30. Das beste Gedicht wird dann prämiert und ist der Sieger immer am Nachmittag um kurz nach 5. Ich drücke Ihnen jetzt schon die Daumen.
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0: Guten Morgen am Freitag, am 22. Mai. Hier sind die Radio Vorarlberg Nachrichten um 7.30 Uhr.
1: Mit Katharina Battlock, guten Morgen. Heute jährt sich der Amoklauf in Nenzing zum 10. Mal. Ein 27-jähriger Mann hat bei einem Motorradtreffen 2 Menschen erschossen und 11 weitere teils lebensbedrohlich verletzt. Anschließend hat sich der Täter das Leben genommen. Aus Taten wie dieser oder dem Amoklauf im schwäbischen Winnenden 2009 hat die Polizei ihre Lehren gezogen, sagt Landespolizeidirektorin Uta Bachmann.
2: Wir haben unsere Polizeitaktik komplett auf den Kopf gestellt, alles geändert, und zwar nicht nur in Vorarlberg, sondern in ganz Österreich. Die erste Streife, die vor Ort kommt, wird sofort einschreiten. Alle zusätzlichen Streifen werden in diesen Einsatz hineingezogen. Wir haben tolle Spezialkräfte, die werden aber nicht die ersten vor Ort sein. Die werden dann die ersten vor Ort unterstützen und weitermachen.
1: Bei solch lebensbedrohlichen Ereignissen wie einem Amoklauf gäbe es zu Beginn immer eine Chaosphase, sagt Bachmann. Umso wichtiger seien die Übung und die Zusammenarbeit aller Blaulichtorganisationen, und die sei in Vorarlberg ausgezeichnet. Der Verpackungshersteller Alpla baut in Hart bis Ende Jahr bis zu 155 Stellen ab. Damit reagiert das Unternehmen auf die angespannte wirtschaftliche Lage und die gestiegenen Kosten. Der Stellenabbau soll durch Pensionierungen und Vertragsauflösungen erfolgen. Zudem werden Stellen nicht nachbesetzt. Die Mitarbeiter sind gestern informiert worden. Die SPÖ kritisiert die Strafzahlungen, die in der Gemeinde Langen bei Bregenz eingehoben werden, wenn man Kinder zu spät von der Betreuung abholt. Sie will jetzt in einer Anfrage an Landesrätin Barbara Schöbi-Fink wissen, in wie vielen Gemeinden solche Pönalen eingehoben werden und wie viele Beschwerden von Eltern vorliegen. Wer eine verlässliche Betreuung brauche, dürfe laut SPÖ durch solche Strafzahlungen nicht unter Druck gesetzt werden. Am Wochenende sind Staus auf der A14 wieder vorprogrammiert. In Bayern, Baden-Württemberg und Sachsen-Anhalt beginnen nämlich die zweiwöchigen Pfingstferien. Damit rollt die erste große Reisewelle durchs Land. Pfingsten gilt als eines der verkehrsreichsten Wochenenden im Jahr. Darum ist auch die Polizei verstärkt unterwegs, Thomas Haschberger.
3: Die Schwerpunktkontrollen wird es im ganzen Land geben, sagt Peter Rüscher von der Verkehrspolizei Vorarlberg. Mit den Kontrollen soll auch mehr Bewusstsein geschaffen werden. Im vergangenen Jahr sind zu Pfingsten mehr als 30 Alko- und Drogenlenker aus dem Verkehr gezogen worden. In nur 3 Tagen. Und viele Auto- und Motorradfahrer waren zu schnell unterwegs.
4: Im letzten Jahr haben wir insgesamt etwa 5.000 Geschwindigkeitsanzeigen erstattet oder Organstrafverfügungen eingehoben.
3: Auch die Unfallgefahr ist an diesem Wochenende deutlich höher. Im vergangenen Jahr sind in Vorarlberg 24 Personen zu Pfingsten bei Verkehrsunfällen verletzt worden.
1: Beim zweiten Tennis-Grand Slam des Jahres, den French Open in Paris, wurde die erste Runde ausgelost. Die Dornbirnerin Julia Grabherr bekommt es zum Auftakt mit einer Qualifikantin zu tun, die schon 3 Siege hinter sich hat. Grabherr ist die einzige Vorarlbergerin im Hauptfeld. Der Harder Joel Schwärzler ist ja bereits in Runde 2 der Qualifikation gescheitert.
0: Es wird ja nicht nur sonnig, sondern ja auch endlich wieder heiß.
5: Ja, die Sonne gibt sowieso Vollgas und strahlt heute von früh bis spät. Und dazu gibt es maximal 27 Grad. Und jetzt am Wochenende wird es dann sogar noch einmal wärmer. Und die Sonne, die bleibt uns ja sowieso erhalten. Und bis Sonntag könnten die Temperaturen dann schon knapp 30 Grad erreichen.
0: Sicher unterwegs der Radio Vorarlberg Verkehrsservice.
5: Frühverkehr läuft. Wenn Sie aber doch Meldungen haben, wir sind erreichbar entweder per Sprachnachricht oder Sie rufen uns einfach an unter 0800 20 4000.
6: So gut klingt Aufstehen. Stehen nur bei uns.
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5: Guten Morgen. Morgen.
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0: Guten Morgen am Freitag.
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0: So, jetzt können wir nochmal Gas, bevor wir ins lange Wochenende uns verabschieden. Beziehungsweise Sie natürlich, weil Sie sind gefordert. Sie sollten ein Gedicht machen.
3: Und zwar mit dem Begriff Sonnenkraftwerk. Also der soll irgendwo in Ihrem Gedicht vorkommen.
0: Ja, und das beste Gedicht wird prämiert am Nachmittag. Ist der Sieger immer am Nachmittag kurz nach 5. Und da gibt es dann für Sie zum einen ein wunderschönes Insektenhaus vom Sonnerhof. Zum anderen sind Sie natürlich auch eingeladen im Kinderdorf Grunhalde in Bregenz. Da wird nämlich eine neue PV-Anlage aufs Dach montiert. Und Sie sorgen für das nächste Modul per WhatsApp-Sprachnachricht unter 05572 38 30. Dichten Sie und irgendwo soll Sonnenkraftwerk vorkommen.

0: Guten Morgen. 10 vor 8 ist es am Freitag unterwegs in ein langes Wochenende. Traumhaftes Wetter.
1: Das wird so fein.
0: Unfassbar. Und der Jakob freut sich auch schon.
2: Hallo von Arlberg, ich bin der Jakob und komme von der Au. Ich freue mich an dem Pfingstwochenende vor allem aufs Trampolin-Jucken, weil schon so das Wetter ist. Und ich wünsche jetzt ganz viel Spass mit Radio von Arlberg.

0: Also zwischen Ganschir und Schruns ist jetzt nach einem Unfall gesperrt. Da ist der Notarzthubschrauber gerade im Einsatz. Am besten aber die Dauer der Sperre abwarten.
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3: Am Mikrofon Christina Kreuz. Tutto Gas heißt es wieder an diesem Pfingstwochenende im italienischen Badeort Lignano. Aus Österreich werden ca. 20.000 Partyurlauberinnen und Urlauber erwartet, insgesamt 80.000. Lignano hat sich wieder für mögliche Alkoholexzesse gerüstet. Es werden mehr Einsatzkräfte unterwegs sein plus private Securities. Auch dabei erstmals 4 statt wie bisher 2 Polizistinnen und Polizisten aus Österreich. Sandra Aigner berichtet.
4: Der Einsatz in Lignano wird einfach immer intensiver, sagt uns Innenministeriumssprecher Paul Eidenberger.
5: Und natürlich profitiert auch die italienische Polizei und nicht zuletzt die Österreicher, die unten feiern, davon, dass es eben mehr Ansprechpartnerinnen und Ansprechpartner aus Österreich gibt.
4: 2 Polizistinnen und 2 Polizisten, 2 aus Kärnten, 1 aus Oberösterreich und 1 aus Wien, unterstützen die italienischen Kollegen als sprachliche und kulturelle Brücke.
5: Um etwas vielleicht zu deeskalieren, um hier vielleicht im Vorhinein schon Sachen zu klären. Auf der anderen Seite sind unsere Kolleginnen und Kollegen in Italien ein wichtiger Ankerpunkt für Fragen aller Art, nicht zuletzt, wenn zum Beispiel es zu Handydiebstählen kommt, damit man eben hier schnell die richtige Information weitergeben kann.
4: Und auch ein immer wichtigerer Punkt für die österreichischen Feiernden, Selfies mit den Polizistinnen und Polizisten aus der Heimat.
3: Rund 2,5 Jahre nach einem Felssturz wird die Straße über den Blöckenpass, die Kärnten mit Italien verbindet, heute wieder freigegeben. Die Bauarbeiten auf italienischer Seite hatten sich immer wieder verzögert. Geologen rechnen mit weiteren Felsstürzen. Österreich und Italien wollen deswegen eine langfristige Lösung für den Pass. Möglich wären eine Alternativstraße oder ein sogenannter Scheiteltunnel. Mit dem österreichischen Medienmanager Markus Breitenecker steht jetzt der 2. Bewerber für den Posten des ORF-Generaldirektors ab 2027 fest. Breitenecker war bis Ende des Vorjahres im Vorstand von ProSieben Sat.1, dem zweitgrößten deutschen Privat-TV-Konzern mit rund 7.000 Beschäftigten. Davor hat er in Österreich Puls 4 aufgebaut. Jetzt will er den ORF vom Marktführer zum Marktmotor machen. So lautet der Titel seines Bewerbungskonzepts. Stefan Kappacher berichtet.
6: Nach ORF-Fernsehmagazinchefin Lisa Dotzauer kandidiert jetzt also auch Markus Breitenecker. Er erklärt sich in einem Online-Video.
7: Mein Name ist Markus Breitenecker und ich gebe hiermit meine Bewerbung als Generaldirektor des ORF bekannt.
6: Der ORF sei in einer veritablen Krise. Er wolle seine 30 Jahre Erfahrung und sein Know-how einbringen, um ihn da herauszuholen und damit auch den Medienmarkt insgesamt zu stärken.
7: Ich bin der Überzeugung, wir brauchen einen starken und souveränen ORF, der uns durch diese Zeit trägt. Der ORF ist nicht irgendein Unternehmen, sondern es ist unser österreichischer Rundfunk, der de facto uns allen gehört, die wir die Beiträge bezahlen.
6: Bestes Programm, unabhängige Nachrichtenredaktionen, Technologieführer und eine wertschätzende Unternehmenskultur. Das sind Breiteneckers Eckpunkte.
3: Das waren die Nachrichten mit Christina Kreuz.
8: Dieses Wochenende, da können wir uns schon wieder überlegen, wie wir uns am feinsten abkühlen.
9: Ja, die nächsten Tage werden wirklich heiß. Heute schon bis zu 27 Grad und die Sonne, die gibt sowieso Vollgas und strahlt von früh bis spät. Und die Sonne, die bleibt auch die nächsten Tage. Und am Wochenende wird es dann sogar noch wärmer. Bis Sonntag könnten die Temperaturen dann schon knapp 30 Grad erreichen.
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9: Nach einem Unfall auf der LN188 ist die Montafoner Straße zwischen Ganschir und Schruns momentan gesperrt. Der Notarzt-Hubschrauber ist da gerade im Einsatz. Warten Sie die Dauer der Sperre aber am besten ab. Und wenn Sie sonst noch Meldungen haben, wir sind erreichbar, entweder per Sprachnachricht oder Sie rufen uns einfach an unter 0800 20 4000.
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8: Und jetzt bei uns die Gärtnermeisterin mit eigener Farm in Lochau und unsere Gartenexpertin Elisa Schlachter.
13: Guten Morgen.
8: Schönen guten Morgen und es geht heute um Zwiebeln.
13: Genau, die Eisheiligen sind vorbei, die Gärtnereien sind voll mit wunderschönen Sommerblumen, aber daheim standen Narzisse und Tulpen im Beet. Was mache ich jetzt mit denen?
8: Also raus mit dem Frühling, rein mit dem Sommer oder so.
13: So ungefähr.
8: Ah, da bin ich schon gespannt. Hören wir gleich nach den Bee Gees.

0: Guten Morgen um 10 nach 8.
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0: Mit Ihren Fragen unter 05572 38 30 und meinen nämlich auch an Elisa Schlachter, unsere Gartenexpertin. Die Sommerbepflanzung steht in den Startlöchern, sagst du. Das heißt also, die alten Zwiebeln raus, die neuen rein oder
3: genau, wie geht das genau? Jetzt ist bei vielen noch Frühling gepflanzt gewesen, Stiefmütterle, vergiss man nicht, Bellis. Die sind überhaupt kein Problem, die kann man einfach raus tun. Narzisse und Tulpe täten aber nochmal cool nächstes Jahr. Jetzt ist die Frage, was mache ich mit denen?
0: Genau, abschneiden, ausgraben, drin lassen. Was tue ich?
3: Ganz wichtig ist, die Blätter haben eine Funktion. Die schauen zwar nicht mehr wunderschön aus, weil sie echt jetzt gelb werden. Nur vor die wirklich ganz trocken sind, speichern die noch Nährstoffe in Zwiebel ab. Das heißt, man sollte sie nicht einfach jetzt abschneiden oder schon gleich, wenn sie aufhören blühen, abschneiden, sondern ihnen die Zeit geben, dass sie auch noch, die Nährstoffe einlagern können, wo sie nächstes Jahr noch halt wieder viel schöner blühen können. Was heißt das jetzt? Was kann ich mit der Natur, weil ich möchte unbedingt neue Blümle setzen.
0: Ja eben, kann ich die auf die Seite schieben ein bisschen, um die neuen Pflanzen oder gleich raus? Oder?
3: Narzisse könnte man rein theoretisch drinnen lassen, denen ist das echt wurscht. Die tun ganz gut, wenn man sie im Beet drinnen lässt, die kommen ganz schön wieder. Das Problem ist bei Tulpen. Tulpen sind ein bisschen empfindlich, gerade wenn man schöne, dicke, gefüllte Blüten hat. Die tun sich viel leichter, wenn man sie ausgrabt, im Sommer an einem trockenen Ort lagert und nachher im Herbst wieder eingrabt. Jetzt ist die Frage, wann kann ich das tun? Das darf ich jetzt machen. Wenn Blumen verblüht sind, dann kann man sie ausgraben. Wichtig ist, an der Zwiebel soll das Grün da bleiben. Also die Stängel, Blätter, da lassen, dass die sich einziehen können. Am besten 10, 14 Tage, ab und zu ganz eine Länge, je
0: also
3: nachdem,
0: dass was sie sind. Im ausgegrabenen Zustand
3: genau,
0: die Blätter dran lassen.
3: Im ausgegrabenen Zustand.
0: So lagern.
3: Man soll sie vorsichtig ausgraben, am besten mit einer Grabgabel, mit einem Setzschüffel, geht so. Vorsichtig rausnehmen, die Erde ein bisschen abschütteln und nachher am besten in einer Holzkiste oder in ein Netz rein tun, wo sie luftig trocknen können. Am besten an einem schattigen Plätzle. Ganz wichtig ist, man darf sie nicht in einen Plastiksack rein tun. Sonst können die faulen, schimmeln und dann wird es leider nichts mehr.
0: Welche Fehler muss ich da sonst noch vermeiden, außer Plastiksack?
3: Wichtig ist, man muss die Gesunden von der Kranken trennen. Also alles, was matschig ist, gatschig ist, nicht gut ausschaut, die kann man gleich fortwerfen. Man sollte wirklich nur gute, gesunde Zwiebeln einlagern und dann, nur dann lohnt sich die Arbeit, was man sich da tut.
0: Und dann warte ich aber nicht bis in Frühling, bis ich die wieder eingrabe, oder?
3: Das die darf man im Herbst dann schon wieder eingraben, vor der Boden gefroren ist. Meistens tut man das so von September bis November. Es geht ein bisschen später, meistens gefriert es bei uns ein bisschen später. Dann haben die schon, können die anwurzeln und haben schon einen Vorsprung und können im Frühling dann gleich loslegen mit einer schönen Blüte.
0: Sie können auch loslegen, anzurufen, wenn Sie Fragen haben. 05572 38 30. Ihre Gartenexpertin Elisa Schlachter ist heute da.

0: Guten Morgen um 20 nach 8.
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0: Mit Ihren Fragen an unsere Gartenexpertin Elisa Schlachter. Die Waldraut aus Fraxern hat angerufen, sie hat einen Apfelbaum und da sind die Äpfel jedes Jahr voller Würmer. Die machen da Löcher rein und dann fallen auch die Äpfel ab und du weißt, glaube ich, was das sein könnte.
3: Ja, das ist wahrscheinlich der Apfelwickler, das ist der berühmte Wurm im Apfel. Es ist ein kleines schwierig zum deren biologisch bekämpfen. Man kann, ganz wichtig ist das Fallobst, alles was runterfällt, gleich wegrummen und nicht auf den Kompost werfen, sondern wirklich entsorgen, weil die verpuppen sich dann, die legen die Eier, dann verpuppen die sich und dann schlüpfen wieder neue Falter, wo es dann wieder neu befallen. Es gibt Pheromonfaller, da kann man die männliche Falter abziehen, dann kann der noch nicht mehr die Weibchen befruchten. Das ist aber echt ziemlich viel Aufwand. Was gut geht, ist, im Herbst kann man immer Dode kaufen, die kann man in der Gießkanne anrühren und nachher über den Stamm gießen und der verhindert eigentlich, die Nematode verhindern, dass neue Generationen sich wieder ausbilden. Mhm. Also jetzt im Moment ist es schwierig zum etwas machen, aber wenn man auf dem Herbst das wirklich macht und das Obst bis da aufnimmt, dann hoffe ich, dass es ein kleines besser wird. Ja.
0: Sonst Nematoden, sagst du, oder?
3: Genau, Nematoden, das sind
0: Fadenwürmer.
3: Wenn ich
0: in die Gärtnerei gehe, dann wissen die, was das...
3: Genau, es gibt Gärtnereien, die können das bestellen, aber jetzt ist es früher, also es ist der falsche Zeitpunkt. Was ich auch noch sagen wollte, es gibt Leimringe, was man aufhören kann, rund um den Baum. Das darf man im Sommer gar nicht nehmen für das. Die helfen nur im Herbst und helfen zum der Frostspaner bekämpfen. Wenn man die jetzt aufhört, dann fängt es so viel nützliche Insekten ab und die sterben und es bringt wirklich nichts gegen den Apfelwickler, genau. Okay. Also das darf man nicht verwenden.
0: Okay, Carola aus dem schönen Allgäu hat auch angerufen.
4: Ich wollte fragen, ich habe Bohnen aus, du vor ja schon zwei, drei Wochen, keine Ahnung, also schon länger auf jeden Fall, aber es tut sich nichts, einfach nichts. Muss ich nochmal frisch setzen?
0: Sie haben keine Lust, die Bohnen.
3: Bohnen möchten einen warmen Boden. Wenn der Boden zu kalt ist, dann keimen Bohnen nicht. Also ja, da wird nur helfen, nochmal Bohnen nachstecken. Da gibt es so ein Sprüchle, da sieht man, setz mich im April, komme ich, wenn ich will. Setz mich im Mai, dann komme ich gleich.
0: Schön.
3: Ja, also die möchten ganz gern, dass man die Eisheilige abwartet. Die freuen sich, wenn die Sonne oder Boden klar erwärmt hat. Und dann kommen sie wirklich auch gleich.
0: Und der Lisa kann noch mit beim Sonnenmonat Mai bei einem Gedicht. 05572 38 30 wäre die Nummer, falls Sie Fragen haben an unsere Gartenexpertin.
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0: Guten Morgen am Freitag, am 22. Mai. Hier sind die Radio Vorarlberg Nachrichten um 8.30 Uhr.
1: Mit Katharina Battlock. Schönen guten Morgen. Die wirtschaftliche Lage in Vorarlberg bleibt angespannt. Das trifft jetzt auch den Verpackungshersteller Alpla. Am Stammsitz in Hart wird der Personalstand deutlich reduziert. Bis zu 155 Stellen werden abgebaut, Thomas Haschberger.
2: Das Unternehmen muss auf die steigenden Kosten und die angespannte Wirtschaftslage reagieren. Bis Ende des Jahres sollen deshalb mehr als 10% der knapp 1000 Mitarbeiter in Hart eingespart werden, durch Pensionierungen, Vertragsauflösungen und indem Stellen einfach nicht nachbesetzt werden. Die Rede ist von bis zu 155 Stellen bis Ende des Jahres. Die Mitarbeiter sind gestern Abend über die Maßnahmen informiert worden. Alpla will mit dem Personalabbau den Standort in Vorarlberg sichern. Schon im April hat das Unternehmen Regelungen bei Homeoffice und Arbeitsprozessen angepasst, um wirtschaftlicher zu arbeiten.
1: Ein 31-Jähriger ist gestern kurz vor Mitternacht in Lauterach bei einem Verkehrsunfall auf der L190 schwer verletzt worden. Laut Polizei gab der Lenker an, dass ihm schwarz vor Augen geworden sei. Deshalb habe er die Kontrolle über das Auto verloren. Das Fahrzeug prallte gegen einen Baum, überschlug sich und blieb auf dem Dach liegen. Die Feuerwehr musste den 31-Jährigen mit der Bergeschere befreien. Heute fällt der Startschuss für eines der verkehrsreichsten Wochenenden des Jahres. Viele Menschen nutzen den Feiertag an Pfingsten für Kurzurlaube. Außerdem beginnen in Bayern, Baden-Württemberg und Sachsen-Anhalt die zweiwöchigen Pfingstferien. Staus, zum Beispiel vor dem Fendertunnel bei Bregenz auf der A14, sind davor programmiert. Die Polizei wird an diesem Wochenende darum wieder verstärkt kontrollieren, sagt Peter Rüscher von der Verkehrspolizei.
3: Wir werden auch höher als Polizei in Vorarlberg verstärkte Verkehrsüberwachung durchführen. Wir hatten ja im letzten Jahr über Pfingsten 24 Verletzte und das ist natürlich auch ein Auftrag für uns, dass wir uns da entsprechend betätigen.
1: Ihre Lehren gezogen hat die Polizei auch aus dem Amoklauf in Nenzing heute vor 10 Jahren. Ein 27-Jähriger hat 2 Menschen erschossen und 11 weitere teils lebensbedrohlich verletzt. Seither habe man die Taktik komplett auf den Kopf gestellt, sagt Landespolizeidirektorin Uta Bachmann. So werden bei einem Großereignis alle verfügbaren Streifen sofort in den Einsatz gerufen. In der Grundausbildung werden außerdem spezielle Trainings angeboten. Das Baseball-Nationalteam startet morgen mit 3 Vorarlberger Debütanten in das größte Vorbereitungsturnier in dieser Saison, der Alpine International Baseball Trophy in Dornbirn und Hart. Für den 20-jährigen Moritz Riedmann von den Dornbirn Indians ist das eine ganz besondere Nominierung, auch im Hinblick auf die Europameisterschaften nächstes Jahr.
4: Also wenn die nächstes Jahr sowohl U23 als auch Herren-Europameisterschaft haben uns ja qualifiziert. Und da finde ich, ist das eigentlich eine super Vorbereitung, ja. Also das mag ich. Deutschland, Schweiz, Slowakei, die sind alle nicht zu unterschätzen. Aber man muss mit dem Mindset hineingehen, dass man sicher gewinnen kann, weil wir das so im letzten Jahr schon gesagt haben.
1: Zum Auftakt geht es morgen ab 16.30 Uhr in Dornbirn in der Sportanlage Rohrbach gegen den EM-5. Deutschland.
0: Ja, kommt da jetzt am Ende schon die erste Hitzewelle?
5: Ja, es wird schon wirklich heiß, heute schon bis zu 27 Grad und die Sonne, die gibt sowieso Vollgas und strahlt von früh bis spät. Und jetzt am Wochenende wird es sogar noch wärmer und bis Sonntag könnten die Temperaturen dann schon knapp 30 Grad erreichen.
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5: Die Sperre auf der Montafoner Straße ist aufgehoben, die Unfallstelle ist wieder geräumt. Wenn Sie aber sonst Meldungen für uns haben, wir sind erreichbar unter 0800 20 4000.
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0: klingt schon nach Sommer mit Bob Marley um 8.41 Uhr.
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0: Mit unserer Gartenexpertin Elisa Schlachter und ihren Fragen. Der Sigi aus Götzis hätte gern mehr Blumen auf der Pflanze.
3: Ja, grüß Gott, Österlein. Ich hätte eine Frage, und zwar wegen Tulpa. Die sind zwar vorbei, aber die haben keine Blüte dran.
4: Ja, das ist das bei der Tulpe. Tulpen sind eine kleine Blühfaul, gerade wenn man sie im Beet hinlässt. Es gibt alte Sorten, die sind meistens rot oder gelb, die kommen jedes Jahr wieder, aber wenn man kleine was Besonderes hat, dann verlieren die ihre Blühleistung. Was man dazu tun kann, wenn man eine schöne Tulpensorte hat, sind noch während der Blüte Dünger. Das ist ganz wichtig, dass man das noch während der Blüte tut. Nur dann nimmt sie noch viel Nährstoffe auf. Sobald die abblüht ist, hat die das Zeichen, au, jetzt muss ich meine Nährstoffe einspeichern und zieht aus den Blättern. Mhm. Also wenn man schöne Tulpensorte hat, wichtig ist, während der Blüte Dünger. Für jetzt ist es leider, die wären noch nichts mehr. Also wenn die jetzt hier keine Blütenkette haben, dann werden die auch nächstes Jahr keine mehr haben.
0: Okay. Roswitha hat offenbar gut gedüngt, denn die muss aufstocken, glaube ich.
5: Und zwar habe ich einen Drachenbaum. Also es ist eine Zimmerpflanze und die wird mir jetzt schon so hoch. Die steht schon bei der Decke an. Jetzt habe ich eine Frage, könnte ich eine abschneiden oder wird sie denn hier?
4: Ganz klar, ja. Kann man zurückschneiden. Drachenbäume verträgen das richtig gut. Die kann man wirklich gehörig zurückschneiden. Meistens trieben sie dann nämlich schöner, weil je stärker das der Stamm ist oder je weiter unter das man schneidet, können sie starke Triebe wieder machen. Wenn man sie oben irgendwo abknipselt, dort wächst noch wieder was, das hat mehr Gewicht, dann biegen die sich wieder runter. Also wirklich trauer zum Unterabschneiden und nicht verschrecken, das geht sicher 3-4 Wochen, bis man wieder die erste Spitzle sieht, wo austrieben. Dort Geduld haben, aber das kann man auf jeden Fall machen. Wichtig ist schon, wenn man sie zurückgeschnitten hat, die brauchen dann nur mehr so viel Wasser, wie wenn sie eben im Saft sind, wenn sie grünen, wenn sie Blätter versorgen müssen. Dort ein bisschen aufpassen mit dem Gießen, dass man sie dann nicht ersäuft.
0: Jetzt am Telefon der Paul aus Altach.
6: Ich hätte eine Frage zu einem Mandarinenwürmli. Ich habe ihn über den Winter gebracht. Ich weiß nicht, ob er gleich zurückgekommen ist. Im Frühling hat er blüht, schneeweiß, so was geschneit hat. Und hat aber die ganzen Blätter verloren. Jetzt meine Frage ist, kann man ihm helfen mit zurückschneiden oder soll man nur düngen?
4: Ja, das klingt nach Energiestress. Wenn die so viel blühen, dann brauchen die brutal viel Nährstoffe und Energie. Wenn sie die nicht kriegen, dann haben die einen Schutzmechanismus und werfen Blätter ab, dass sie überhaupt überleben können, dass sie nachher die nicht mit Nährstoffen versorgen müssen. Jetzt wäre es ganz wichtig zum Dünger, am besten ein eisenhaltiger Dünger. Das brauchen die Zitruspflanzen jetzt. Und ein bisschen zurückschneiden, ja, kann man schon. Ich tät die Pflanze jetzt aber nicht zu viel stressen. Jetzt zuerst düngen, langsam wieder gießen, nicht ertränken, also der hat keine Blätter mehr und braucht jetzt gerade nicht so viel Wasser. Mhm. Und dann schauen, was kommt nach und dann kann man dort schneiden, wo nichts mehr nachkommt oder dass er eine schöne Form hat.
0: So, und die Lotte hat noch angerufen. Valentina, was hat sie will?
7: Ja, die hat Engerlinge im Hochbeet. Was kann sie denn da am besten machen?
4: Ja, Engerling im Hochbeet. Es gibt Mittel, die kann man gießen, die ich überhaupt nicht empfehle, wenn ich da dann auch Salat oder irgendetwas zum ersten Dinner haben möchte.
0: Nicht. Okay.
4: Da hilft nur eins und das ist mühsam. Erde ausschaufeln, am besten durch ein Kompostgitter werfen und die Engerling so quasi aussieben und dann kann man die Erde wiederverwenden. Ja, das ist leider sehr mühsam, hilft aber nichts anderes wie Erde komplett für Engerling. Händisch befreie.
0: Okay, und danach bei dem Wochenende kann man ja ins Schwimmbad. Danke,
4: genau.
0: Elisa, danke schön fürs Kommen.
4: Gerne.
0: Und ein schönes langes Wochenende.
4: Danke, gut, ebenfalls.
0: Eigener Hof, du hast kein Wochenende wahrscheinlich, gell?
4: Ja, wir sind am Höhe, passt schon. Okay.

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1: Am Mikrofon Christina Kreuz. Nachdem vor 10 Monaten wegen der Panne eines ICE-Zuges hunderte Reisende stundenlang in einem Tunnel auf der Weststrecke zwischen Wien und St. Pölten festgesessen sind, hat die Behörde jetzt einen ersten Untersuchungsbericht veröffentlicht. Und der zeigt massive Mängel im Krisen- und Notfallmanagement der ÖBB auf, berichtet Christoph Danninger.
2: Kein Licht, keine Lüftung, ausgefallene WC-Anlagen, im Tunnel herumirrende Reisende. Teilweise sollen chaotische Zustände geherrscht haben, nachdem ein ICE im Wienerwaldtunnel nicht mehr weiterfahren konnte. Erst nach über 7 Stunden war die Evakuierung der fast 400 Fahrgäste abgeschlossen. Laut dem Untersuchungsbericht habe es Fehlentscheidungen gegeben. Das hat etwa dazu geführt, dass ein Abschleppversuch gescheitert ist. Dazu kommt, ÖBB-Mitarbeitende hätten nicht gewusst, wer den Einsatz leitet. Lokführer und Zugbegleiter haben ausgesagt, dass es in der Praxis keine regelmäßigen Evakuierungsübungen gegeben habe. ÖBB-Sprecher Bernhard Rieder sagt dazu:
3: Also wir sehen alle Notwendigkeiten für unsere Mitarbeiter und für ihre Ausbildung als erfüllt an.
2: Die Eisenbahnbehörde untersucht noch weiter. Sie hat den ÖBB aber mittlerweile aufgetragen, das Notfallmanagement zu verbessern.
1: Die Außenminister der NATO-Staaten kommen heute im schwedischen Helsingborg zusammen, um den Bündnisgipfel im Sommer vorzubereiten. Erwartet wird auch US-Außenminister Marco Rubio. Kurz vor dem Abflug nach Schweden bekräftigte Rubio seine Kritik an der Allianz, unter anderem weil Länder wie Spanien sich weigern, die Nutzung von Stützpunkten für den Krieg gegen den Iran zuzulassen. Es gibt positive Neuigkeiten aus der Vogelwelt. Forscherinnen und Forscher beobachten, dass gefiederte Zaungäste, die früher selten waren, zunehmend zurückkommen. Dazu zählen etwa Wiedehopf, Dohle, Steinkauz oder Bienenfresser. Verantwortlich für die Wiederansiedelung ist ausgerechnet der Trend zum Biowein. Tobias Mayer berichtet.
4: Besonders im vom Weinbau geprägten Tiefland im Osten Österreichs hört man den charakteristischen Ruf des Wiedehopfs immer häufiger, berichtet Richard Zink von der österreichischen Vogelwarte.
5: Der Wiedehopf profitiert gerade in den Weingärten sehr davon, dass zum einen Insektizide kaum noch eingesetzt werden und zum anderen die Winzer und Winzerinnen in den Weingärten den Boden ganz gezielt begrünen.
4: Das führt zu mehr Insekten und damit zu einem größeren Nahrungsangebot für viele Vogelarten. Der Trend zum Biowein in Österreich führt also indirekt zu einer höheren Vogelvielfalt. Allerdings nicht überall. In konventionell bewirtschafteten Ackerbaugebieten geht die Vogelvielfalt weiter zurück. Die österreichische Vogelwarte empfiehlt, mehr Flächen freistehen oder beweiden zu lassen.
1: Pfingsten steht vor der Tür und die Polizei erwartet ein höheres Verkehrsaufkommen. Deshalb wird ab heute bis einschließlich Dienstag verstärkt der Reise- und Ausflugsverkehr auf Österreichs Straßen überwacht. In allen Bundesländern wird es Schwerpunkteinsätze geben, wie die Polizei mitteilt. Das waren die Nachrichten mit Christina Greinz.
6: Wir sind beim Wetter für dieses wunderbar lange Wochenende. Es ist perfekt sonnig. Heute Freitag bis zu 28 Grad. Morgen Samstag stabil. Es bleibt so. Am Pfingstsonntag strahlend blauer Himmel und auch am Pfingstmontag bis zu 30 Grad. Gute Fahrt auf Vorarlberg Straßen. 8:35 ist es. Da ist es jetzt wunderbar an diesem Vormittag. Es liegen uns keine Meldungen vor, aber wenn Sie Hinweise haben, gerne. Einfach anrufen. Kostenlos 0800 20 4000. Hoffentlich bleibt so. Gute Fahrt.
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6: Und ich freue mich, dass bei Ihnen auch der Radio läuft. Machen wir es uns fein. Schönen Vormittag wünsche ich Ihnen jetzt gleich mit Texas Lightning und No No Never. Gute Laune Musik und das ein bisschen zum Znüne jetzt. Paul Young.

Hier der Verkehrsservice von Radio Vorarlberg, das ist gefährlich. Wir haben gleich einmal 8 nach 9 und es ist ein Fahrradfahrer auf der Autobahn. Auf der A14 und zwar bei Götzis im Baustellenbereich, Fahrtrichtung Feldkirch. Bitte ganz besonders aufpassen, ein Fahrradfahrer ist da unterwegs. Danke Bruno für diese Meldung. 0800 20 4000, unsere Gratis-Hotline.

Nach Fergus Sharkey, jetzt aus der Hippie-Zeit, Scott McKenzie, San Francisco Kult-Hit aus den 60ern. Und wissen Sie, was Scott McKenzie bei den Aufnahmen im Studio zu diesem Titel in den Haaren hatte? Richtig, Blumen.

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0: für einen schönen Freitagvormittag. Ganz viel Abwechslung in Sachen Musik. In der nächsten Viertelstunde Uriah Heep, Lady in Black. Mit dabei auch Desiree mit Life. Und weil niemand gern gehetzt ins lange Wochenende geht, oh, ganz entspannt, Crowded House. Don't Dream It's Over, einen wunderschönen Freitagvormittag hier mit Radio Vorarlberg um 9.30 Uhr, die Nachrichten.
1: Mit Katharina Battlock, schönen Vormittag. Der Verpackungshersteller Alpla baut in Harz bis Ende Jahr bis zu 155 Stellen ab. Grund sind die angespannte wirtschaftliche Lage und die gestiegenen Kosten. Der Stellenabbau soll durch Pensionierungen und Vertragsauflösungen erfolgen. Zudem werden Stellen nicht nachbesetzt. Die Mitarbeiter wurden gestern informiert. Ein 31-jähriger Autolenker ist gestern Nacht in Lauterach bei einem Unfall schwer verletzt worden. Laut Polizei gab er an, dass ihm schwarz vor Augen wurde. Darum habe er die Kontrolle über das Auto verloren. Das Fahrzeug prallte gegen einen Baum, überschlug sich und blieb auf dem Dach liegen. Die Feuerwehr musste den 31-Jährigen mit der Bergeschere befreien. Die Polizei hat aus dem Amoklauf in Nenzing vor 10 Jahren ihre Lehren gezogen und ihre Taktik komplett auf den Kopf gestellt, sagt Landespolizeidirektorin Uta Bachmann. Bei einem Großereignis werden alle verfügbaren Streifen sofort in den Einsatz gerufen. In der Grundausbildung werden außerdem spezielle Trainings angeboten.
0: Und das sind die Wetteraussichten für dieses Wochenende. Heute Freitag bleibt es auf jeden Fall sonnig, bis zu 28 Grad. Morgen Samstag selbes Wetter wie heute und am Pfingstsonntag strahlend blauer Himmel. Auch am Pfingstmontag wieder und da haben wir dann schon bis zu 30 Grad. Und eine gute Fahrt an diesem Freitag um kurz nach 9:30 auf Vorarlberg Straßen. Da liegen uns jetzt keine aktuellen Meldungen vor. Wenn Sie Hinweise haben, gerne anrufen, kostenlos 0800 20 4000.
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0: Ist eigentlich der Rasenmäher vollgetankt? Oh ja, nachschauen.

0: Ja, sie sind zu zweit. Lemo featuring Christina Stürmer, Nur Mensch, für den Freitagvormittag. Und gleich Matthew Wilder mit Break My Strike. Und wie es in der Vorarlberger Musikszene zugeht, was es da so Neues gibt, das gibt es heute Abend in einer Spezialsendung.
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1: Am Mikrofon Christina Kreuz. Im Konflikt mit Kuba sieht US-Außenminister Rubio kaum Chancen auf eine diplomatische Einigung. Seit Monaten schon erhöhen die USA den Druck auf Kuba und führen derzeit Gespräche mit Havanna. Raffaella Steinbach berichtet. The president's preference is
2: always a negotiated agreement. Washington bevorzuge immer eine friedliche Lösung, das betont US-Außenminister Marco Rubio. Doch angesichts der aktuellen kubanischen Führung sei die Wahrscheinlichkeit dafür gering. Zwischen Washington und Havanna laufen seit einigen Monaten Gespräche. Wenig ist bisher über deren Inhalt nach außen gedrungen. Laut Medienberichten soll ein Enkel von Kubas Ex-Staatschef Raúl Castro dabei eine zentrale Rolle spielen. Gegen den 94-jährigen Raúl Castro haben die USA ja Mordanklage erhoben. Washington wirft ihm vor, als ehemaliger Verteidigungsminister vor 30 Jahren den Abschuss zweier Zivilflugzeuge mitverantwortet zu haben. Die kubanische Führung spricht von Heuchelei und ruft zu Protesten auf vor der US-Botschaft in Havanna.
1: Die EU und Mexiko unterzeichnen heute die modernisierte Version ihres Handels- und Kooperationsabkommens aus dem Jahr 2000. Dadurch sollen weitere Zölle und Handelshemmnisse abgebaut und der Rahmen für die Zusammenarbeit aktualisiert werden. Die Frühjahrslohnrunden verlaufen weiterhin äußerst zäh. In der Elektroindustrie spießt es sich nach wie vor und auch bei den Verhandlungen für den Tourismus. Für die chemische Industrie hat die Gewerkschaft nun Warnstreiks angekündigt, berichtet Maria Kern.
3: Ab Dienstag nächster Woche soll es in den Betrieben der chemischen Industrie zu zweistündigen Warnstreiks kommen. Was von den Arbeitgebern hier geliefert werde, sei eine Verhöhnung und eine Respektlosigkeit, heißt es von Seiten der Gewerkschaft. Die Arbeitgeber würden nur eine Einmalzahlung von 250 Euro bieten. Der Fachverband der chemischen Industrie wirft der Gewerkschaft im Gegenzug Realitätsverweigerung vor. Die Abschlüsse in der Branche seien in den vergangenen Jahren um 12 Prozentpunkte über jenen in Deutschland gelegen. Die Produktion in der chemischen Industrie in Österreich sei gesunken und es seien Arbeitsplätze verloren gegangen. Übernächste Woche sollen die Lohnverhandlungen für die chemische Industrie dann in die bereits siebte Runde gehen.
1: Zum Sport. Fußball-Superstar Ronaldo hat einen Meistertitel mehr auf seiner Visitenkarte. Der 41-Jährige holt zum ersten Mal auch in Saudi-Arabien mit Al-Nassr den Titel. Gerhard Prohaska.
4: Und das sorgt für Ekstase zuerst im Stadion. Dann haben die Feierlichkeiten auch den Verkehr in Riad lahmgelegt. Ronaldo glänzt beim 4:1 Meisterstück gegen Damak selbst mit einem Doppelpack. Mit 41 holt er damit im vierten Anlauf den ersten großen Titel seit dem Wechsel in die saudische Liga. Davor war er 7-mal Meister in England, Spanien und Italien. Und damit wird die Brust vor seinem letzten großen Auftritt auf der WM-Bühne wohl noch ein Stück breiter.
1: Das waren die Nachrichten mit Christina Kreuz.
5: Sonne, Sonne, Sonne, das ganze lange Wochenende. Heute bis 28 Grad und Sonntag, Montag sind dann bis zu 30 Grad drin. 3 nach 10, der Verkehrsservice, alles gut, Sie kommen da gut voran an diesem Vormittag. Wenn Sie aber Hinweise haben, dann bitte gerne anrufen, kostenlos 0800 20 4000. Gute Fahrt, schönes Wochenende.
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5: Schönen Vormittag wünsche ich Ihnen, der Freitag mit Police. 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

0: Was für ein schönes Wetter, herrlich, und das ganze lange Wochenende. 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

0: Nachrichten ganz schnell eine Wespe wieder ins Freie entlassen. Wieder einmal es geschafft, rechtzeitig bis 10.30 Uhr, denn da haben wir bei Radio Vorarlberg die Nachrichten.
1: Mit Katharina Battlock. Das Verteidigungsministerium hat neue Regeln für die Haarlänge von Soldaten aufgestellt. Der Verfassungsgerichtshof hat ja im April das Zopfverbot für Soldaten gekippt. Anlass war der Fall eines Vorarlberger Offiziers, der wegen eines Zopfs eine Strafe von 3.000 Euro bekommen hat. Soldaten dürfen jetzt wie Soldatinnen lange Haare tragen, als Zopf oder im Dutt. Die SPÖ kritisiert die Strafzahlungen, die in der Gemeinde Langen bei Bregenz eingehoben werden, wenn Kinder zu spät von der Betreuung abgeholt werden. Sie will in einer Anfrage von Landesrätin Barbara Schöbi-Fink wissen, wie viele Gemeinden solche Pönalen einziehen und wie viele Beschwerden von Eltern vorliegen. Die Polizei hat aus dem Amoklauf in Nenzing vor 10 Jahren ihre Lehren gezogen und ihre Taktik komplett geändert, sagt Landespolizeidirektorin Uta Bachmann. Bei einem Großereignis werden alle verfügbaren Streifen sofort in den Einsatz gerufen. In der Grundausbildung werden zudem spezielle Trainings angeboten.
0: Ja, die guten Nachrichten für dieses lange Wochenende, für alle, die frei haben, das Wetter passt. Man kann sämtliche Veranstaltungen im Freien durchführen, bis zu 28 Grad heute Freitag, morgen Samstag dasselbe Wetter, auch am Sonntag strahlend blauer Himmel und am Pfingstmontag haben wir dann sogar bis zu 30 Grad. Der Verkehrsservice um kurz nach 11:30, da liegen uns keine Meldungen vor. Gute Fahrt.
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0: Und schon gibt's wieder Musik.

0: Freitagvormittag hier, der Verkehrsservice von Radio Vorarlberg. Der Andi hat gerade angerufen. Vielen, vielen Dank mit folgender Info. Ist nicht ungefährlich. Und zwar, wenn Sie durch den Pfändertunnel fahren, und zwar Fahrtrichtung Innsbruck. Am Ende vom Pfändertunnel, da wo es zur Abfahrt Bregenz geht, da steht der defekte LKW. Ein bisschen eine blöde Stelle. Bitte aufpassen, ganz besonders in diesem Bereich. Vielen, vielen Dank. 0800 20 4000, unsere Gratis-Hotline. Eine gute Fahrt.
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0: Helfen Sie doch einfach mit, die nächste Photovoltaik oder das nächste Modul. Das könnte von Ihnen kommen, wenn Sie ein kleines Gedichtchen schreiben. Heute früh haben wir schon erfahren, welches Wort drin vorkommen muss, und zwar Sonnenkraftwerk. Super Wort, oder? Jetzt habe ich sofort gegoogelt, auf was reimt sich das? Sonnenkraftwerk. Es gibt im Deutschen aufgrund der Länge nur wenige perfekte Reime. Also eigentlich fast gar keine. Mir ist eingefallen, Sonnenkraftwerk, Captain Kirk. Mehr passt nicht. Aber Sie können das Wort ganz einfach an den Anfang setzen und irgendwas dahinter dann reimen. Wir freuen uns schon drauf. Einfach am besten, am einfachsten per WhatsApp 055 72 38 30. Und heute Nachmittag, kurz nach 5, wird eines der schönsten dann wieder vorgelesen und prämiert.

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2: Am Mikrofon Christina Kreuz. Die Zahl der tödlichen Lkw-Unfälle ist 2025 stark gestiegen, und zwar auf den höchsten Wert seit 2016, wie Daten der Statistik Austria zeigen. Der Verkehrsclub Österreich, der VCÖ, fordert nun Gegenmaßnahmen, unter anderem eine Verringerung des Schwerverkehrs, wie Karin Goritschnik berichtet.
3: Ihre Masse macht sie oft zu tödlichen Unfallgegnern. Jeder sechste Verkehrstote im Vorjahr war die Folge einer Kollision mit einem Lastkraftwagen. 73 Menschen haben so ihr Leben verloren, 31 mehr als 2024. Gegenüber 2016 beträgt die Zunahme sogar 74%. Der Anteil von Lkw an tödlichen Verkehrsunfällen ist damit sechsmal so hoch wie deren Anteil an Verkehrsunfällen insgesamt. Neben strengeren Kontrollen schlägt der VCÖ vor, den Lkw-Verkehr in Städten mit Hilfe urbaner Güterlogistik zu reduzieren, indem etwa kleinere Transporter die Verteilung übernehmen. Und da vor allem rechtsabbiegende Lkw für Fußgänger und Radfahrer gefährlich seien, fordert der Verkehrsclub, dass Laster verpflichtend mit Abbiegeassistenten ausgerüstet werden.
2: Im Libanon gibt es nach wie vor Angriffe zwischen Israel und der Hisbollah trotz Waffenruhe. Im Libanon wurde laut Angaben der staatlichen Nachrichtenagentur eine Einrichtung des islamischen Gesundheitsdienstes angegriffen. 4 Menschen kamen ums Leben, 2 Sanitäter wurden verletzt. Das israelische Militär äußerte sich zu dem Angriff zunächst nicht. Von einem Großevent zum nächsten geht es derzeit in Wien. Während man am Rathausplatz noch das Eurovision Village abbaut, sind die 75. Wiener Festwochen bereits in vollem Gange. Offiziell eröffnet werden die Festwochen heute Abend. Song Contest bedingt etwas später als sonst und erstmals am Heldenplatz. Anja Bachleitner und Bernd Matschedolnik berichten.
4: Eine Mischung aus Holzhammer und Kuscheln, so beschreibt die Festwochenleitung selbst die heutige Eröffnungsfeier am Heldenplatz. Ihr 75-Jahr-Jubiläum feiern die Wiener Festwochen unter dem Motto Republic of Gods. Für die nächsten 4 Wochen wird Wien also zur Republik der Göttinnen und Götter ausgerufen. Passend dazu der geplante Auftritt von Patti Smith. Die US-amerikanische Musikerin ist auch als Göttin des Punks bekannt. Zwischen weiteren Musik-Acts und Reden soll es am Heldenplatz auch esoterisch werden. Der Kroate Brako soll seinen, Zitat, gebenden Blick auf die Besucherinnen richten. Bei dem Eröffnungsfest sollen Ernst und Überzeichnung aufeinandertreffen, genauso wie verschiedene Musikgenres von Oper bis Black Metal. Beginn ist um 21.20 Uhr, der ORF überträgt zeitversetzt.
2: Beim Bundesheer dürfen künftig Männer ebenso wie Frauen lange Haare tragen. Erlaubt sind ein Zopf oder ein Dutt, das wurde mittels eines Erlasses neu geregelt. Die Regelung ist geschlechtsneutral. Anlass dafür war eine Entscheidung des Verfassungsgerichtshofes, der Beschwerde eines Offiziers stattgegeben hatte. Gegen den Soldaten war wegen seines Zopfes eine Strafe von 3.000 Euro verhängt worden. Das waren die Nachrichten mit Christina Goenz.
5: Sonnig bis zu 28 Grad heute Freitag, morgen Samstag dasselbe, Pfingstsonntag noch einmal und am Pfingstmontag dann sogar bis zu 30 Grad und viel, viel Sonne. 3:53 der Verkehrsservice, hier haben wir keine aktuellen Meldungen, falls Sie Infos haben, gerne 0800 20 4000. Noch einmal zu der Meldung Abfahrt Bregenz bei der A14 nach dem Fennertunnelfahrt Richtung Innsbruck. Da war ja ein LKW ein Defekter, ich weiß nicht, ob der immer noch steht, ich sehe es da leider auf den Bildern der Kameras nicht. Wenn Sie da irgendwas noch bemerken, dass man da immer noch schwierig vorbeikommt, gerne einfach melden.
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5: Und wir sind so verrückt auf dieses lange Wochenende mit den Pointers ist das jetzt. I'm so excited.

0: Always on my mind, das Originalkult, das von Pet Shop Boys, die Version aus den 80ern auch schon Kult. Und Kultsongs haben wir noch einige in der Tasche.
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2: Fünfmal singen wir heute Abend Happy Birthday, ja, von den Geburtstagskindern der Woche. Seien hier aber nur jene drei erwähnt, die es noch hören können. Cher ist am Mittwoch 80 geworden. Ja, nicht die ganze Cher, ein paar Teile von ihr sind wesentlich jünger. Wurscht, sie sieht aber immer noch sensationell aus und ist vor allem eine großartige Künstlerin. Wir feiern sie mit diesem Hit. Bob Dylan wird am Sonntag 85.
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2: Ja, und der letzte Überlebende der Eiley Brothers ist gestern auch 85 geworden. Ronald Eiley.
4: Shake, rally, roll.
2: Shake, Rattle and Roll. Der Song erinnert mich daran, wie ich als Ü-60er morgens mittlerweile aus dem Bett steige, zitternd, klappernd und rollend. Ja, am Abend bin ich aber wieder fit für die Kulthits. Gerne mit Ihnen. Ab 21 Uhr hierbei. 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

0: Was gibt's Neues? Was ist alles passiert? Das haben wir jetzt für Sie zusammengefasst in den Nachrichten 11.30 Uhr.
1: Im Studio Katharina Bartlock. Der Verpackungshersteller Alpla baut bis zu 155 Stellen ab. Laut Gewerkschaft GPA starten die Verhandlungen über den Sozialplan für die betroffenen Mitarbeiter am 2. Juni. Wir haben auch mit AMS-Geschäftsführer Bernhard Bereuter darüber gesprochen, wie sich die derzeitige wirtschaftliche Situation generell auf den Arbeitsmarkt auswirkt. Zu hören in den Mittagsnachrichten um 12:30. Das Verteidigungsministerium hat neue Regeln für die Haarlänge von Soldaten aufgestellt. Der Verfassungsgerichtshof hat im April das Zopfverbot für Soldaten gekippt. Anlass war der Fall eines Vorarlberger Offiziers, der wegen eines Zopfs eine Strafe von 3.000 Euro bekommen hat. Soldaten dürfen jetzt wie Soldatinnen auch lange Haare tragen. Die Polizei wird am verlängerten Wochenende wieder verstärkt kontrollieren. Der Schwerpunkt liegt auf Geschwindigkeits- und Abstandskontrollen. Das Unfallrisiko ist an einem reisestarken Wochenende hoch. Im Vorjahr wurden 24 Personen bei Verkehrsunfällen an Pfingsten verletzt.
0: Ja, hoffentlich kommen alle wieder gesund nach Hause, können dieses lange Wochenende auch genießen. Das Wetter, das passt. Auch heute Freitag, da bleibt es sonnig bis zu 28 Grad. Samstagmorgen dasselbe noch einmal. Pfingstsonntag, da kratzen wir schon an der 30-Mark-Grenze. Und am Pfingstmontag, da soll es dann auch soweit sein. Sonne pur und sommerliche Temperaturen. Kurz nach 11:30, der Verkehrsservice hier bei Radio Vorarlberg, da merkt man, jetzt geht es schon langsam los. Für einige geht es ab ins lange Wochenende, muss man vorher natürlich noch einkaufen. Und darum sind aus Meiningen Richtung Rankweil zum Kreisverkehr bei den Einkaufszentren viele Leute unterwegs. Und vor dem Kreisverkehr bitte 10 Minuten hier mehr einplanen. 0800 20 4000, unsere Gratis-Hotline. Gute Fahrt.
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0: Und was zum Genießen haben wir jetzt von Bonnie Tyler. Total Eclipse of the Heart.

0: Viertelstunde noch bis Mahlzeit und wir haben für Sie einen tollen Mix, ein richtig abwechslungsreiches Musikding hier mit The Human League aus den 80ern. Dann gehen wir mit den 90ern auch so richtig Gas. Ja, Madonna, The Power of Goodbye. Und gleich natürlich auch was von CCR, Hey Tonight, die 60er dürfen nicht fehlen.
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0: Eine hohe von Heiligenstatuen flankierte Freitreppe führt zum Portal der Kirche. Ihre Geschichte geht bis ins Mittelalter zurück. In der Barockzeit wurde das Gotteshaus neu gebaut. Künstler wie Paul Troger und Franz Anton Maulbertsch waren an seiner Ausstattung beteiligt. Die Kirche ist dem heiligen Bischof Ulrich von Augsburg geweiht, den auch das Hochaltarbild darstellt. Er war einer der populärsten Heiligen des Mittelalters. In der Ulrichskirche heiratete unter anderem Christoph Willibald Gluck. Josef Lanner und Johann Strauß Sohn wurden hier getauft. In unmittelbarer Nähe der Ulrichskirche beginnt das revitalisierte Altstadt- und Künstlerviertel am Spittelberg.
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2: Willkommen zum Mittagsjournal, heute mit diesen Themen. Der Rechnungshof mahnt eine umfassende Gesundheitsreform ein. Der Sparkurs der Wirtschaftskammer nimmt langsam Form an. Die Fußballclubs Ried und Rapid spielen heute um den 5. Startplatz im Europacup. Aus dem Journalstudio begrüßt Sie Felix Schneider-Storm. Die sogenannte Reformpartnerschaft geht in die heiße Phase. Sie soll in den nächsten Monaten möglichst umfassende Reformen vorlegen, unter anderem im Gesundheitsbereich. Genau dort setzt jetzt auch der Rechnungshof an. Er legt 15 Vorschläge für Maßnahmen vor, die die Versorgung verbessern sollen. Felix Nowak aus unserer Innenpolitikredaktion, wo liegen aus Sicht des Rechnungshofs denn die Probleme?
3: So ziemlich überall, in Spitälern, aber auch in Ordinationen. Generell würden die Kosten für den Gesundheitsbereich immer weiter steigen, während die Leistungen zuletzt eher abgenommen hätten. Stichwort lange Wartezeiten zum Beispiel. Politisch verantwortlich macht der Rechnungshof dafür den Bund, der bisher zu wenig steuern würde, aber auch die Länder, die notwendige Reformen zu zögerlich angehen würden.
2: Viele Problemstellen also. Was müsste laut dem Rechnungshof also getan werden, um die Gesundheitsversorgung zu verbessern?
3: Da sind viele umstrittene Punkte dabei. In erster Linie würde es wohl auf weniger Spitalsstandorte oder zumindest mehr Spezialisierung hinauslaufen. Es soll also nicht mehr überall alles geben. Einen Teil der Spitalsleistungen sollen niedergelassene Ärzte übernehmen. Dieser Bereich müsse ausgebaut werden. Parallel soll die Finanzierung umgestellt werden. Alles hochkomplex, aber laut Rechnungshof bis 2040 möglich. Das soll die medizinische Versorgung verbessern und gleichzeitig Kosten senken.
2: Felix Nowak war das. Vielen Dank. Wir schauen ins Ausland. Im Krisenmodus kommen heute auf Zypern die EU-Finanzminister zusammen. Im Zentrum dabei der Energiepreisschock, also die massiv gestiegenen Öl- und Gaspreise infolge des Irankrieges. Österreich ist bei dem Treffen in Zypern durch Finanzminister Markus Materbauer von der SPÖ vertreten. Mehr von Tim Kuppal.
4: Die Lage ist ernst. Wie ernst? Der Chef der Eurogruppe, Kyriakos Pierakakis, spricht Klartext.
5: We have an acute understanding that should the strait not open soon.
4: Wenn die Straße von Hormuz nicht bald geöffnet werde,
5: June will be worse than May.
4: Dann werde der Juni schlechter als der Mai und der Juli schlechter als der Juni.
5: July will be worse than June.
4: Österreichs Finanzminister Markus Materbauer, SPÖ.
6: Wir hoffen noch immer, dass das Problem im Mittleren Osten rasch gelöst werden kann, aber das liegt wohl an den USA und den handelnden Personen, nicht in Europa.
4: Die EU-Kommission hat gestern angesichts des Energiepreisschocks ihre Wachstumsvorhersagen für die Europäische Union heuer nach unten korrigiert. Von 1,4% auf 1,1%. Der Ausblick, weniger Wachstum, alles wird teurer.
2: Zurück nach Österreich jetzt. Im Tiroler Inzing ist in der Nacht ein Wohnzimmerbrand ausgebrochen. 5 Personen, darunter 3 Kinder, haben dabei Rauchgasvergiftungen erlitten. Der Hausbesitzer auch Verbrennungen. Die Flammen konnten schnell gelöscht werden, der Schaden ist trotzdem beträchtlich. Als mögliche Ursache gilt eine brennende Kerze. Die Ermittlungen dazu laufen noch. Zum Sport: In der Fußball-Bundesliga kommt es heute Abend in Ried im Innkreis zum Hinspiel um den 5. Europacup-Startplatz zwischen Aufsteiger Ried und Rapid. Für die Innviertler aus Ried wird es ein Match mit großen Emotionen. Martin Lang.
7: Für Maximilian Senf wird es sein letztes Heimspiel als Rieder Trainer im Rieder Stadion sein, bevor er zu Karlsruhe wechselt. Nach dem 2-1 gegen den WRC wollen die Innviertler nach letzten Dezember und Jänner den dritten Sieg in Folge gegen Rapid, und Stürmer Ante Bajic ist top motiviert.
8: Wir haben schon mal gesagt, dass wir es können, und natürlich gängen wir in die 2 Spiele zu einer, dass wir weiterkommen.
7: Die Rieder spielen um ihre 10. internationale Teilnahme. Rapid ist als Liga 5. und einem gewissen Erfolgsdruck, aber egal wie es ausgeht, Sportdirektor Katzer und Trainer Hof Thorup sollen bleiben. Und Trainer Hof Thorup versucht, den Druck rauszunehmen. Wir hoffen, diese Spiele nicht zu spielen, aber es wird nicht heute entschieden, sondern es ist auf 2 Matches angelegt. Das Hinspiel um den 5. österreichischen Europacup-Startplatz Ried gegen Rapid beginnt um 19.30 Uhr.
2: Das war das Mittagsjournal mit Felix Schneider-Storm.
9: Genauso schön wie jetzt gerade in Vorarlberg bleibt es bis inklusive Montag. Da haben wir dann sogar schon bis knapp 30 Grad. Und Verkehrsservice jetzt 6:06, da haben wir jetzt Richtung Mittagspause oder ins lange Wochenende schon ein bisschen Verkehr, und zwar auf der Vorarlberger Straße von Lochau nach Bregenz. 10 Minuten sollten Sie dann im See entlang bitte mehr einplanen, und bis zu 10 Minuten länger dauern kann es auf der Rheinstraße, und zwar von der Grenze in Lustenau bis zum Engelkreisverkehr. 0800 20 4000, unsere Gratis-Hotline. Danke für Ihre Hinweise.
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9: 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Mahlzeit.

0: war gerade 11:45 und der Verpackungshersteller Alpla, der wird bis Ende des Jahres bis zu 155 Stellen abbauen, Katharina Bartlock.
1: Ja, bei Alpla hofft man zwar, einen Teil des Stellenabbaus über Pensionierungen leisten zu können, beziehungsweise es werden einzelne Stellen auch nicht nachbesetzt. Nichtsdestotrotz ist die Ankündigung ein Rückschlag für den Arbeitsmarkt. Alpla baut jedoch 15% der Stellen am Stammsitz in Hart ab.
0: Was AMS-Geschäftsführer Bernhard Behreuter zur Lage am Arbeitsmarkt sagt, darüber reden wir gleich. Das berichten wir in den Mittagsnachrichten um 12:30.
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0: Staying Alive von Romantisch wird es dann gleich einmal. In den nächsten 20 Minuten Orange Blue, She's Got That Light. Jetzt ist aber Zeit zum Start ins lange Wochenende am Freitagmittag. Die Infos, was gibt's Neues, was ist alles passiert, das sind die Mittagsnachrichten.
1: Mit Martin Kopf und diesen Themen. Beim Verpackungskonzern Alpla kommt es zu einem größeren Stellenabbau. Wir schauen uns gleich an, was man beim Arbeitsmarktservice zu dieser Entwicklung sagt. Und die Temperaturen im Land steigen von Tag zu Tag. Das freut die Freibäder, denn ihnen steht am langen Wochenende ein Besucheransturm bevor. Schönen Mittag und Mahlzeit. Ja, gestern Abend hat eine Nachricht für Aufsehen gesorgt. Der Kunststoffverpackungshersteller Alpla baut an seinem Stammsitz in Hart bis zum Ende des Jahres 155 Stellen ab. Bei Alpla hofft man, einen Teil des Stellenabbaus über Pensionierungen und Nicht-Nachbesetzungen abwickeln zu können. Eine erkleckliche Zahl an Mitarbeitenden dürfte sich aber demnächst in der Arbeitslosigkeit wiederfinden. Das ist ein empfindlicher Rückschlag für den Arbeitsmarkt in Vorarlberg, Jürgen Peschiner.
2: Klar, Alpla ist eines der Flaggschiffe der Vorarlberger Industrie. Wenn so ein Unternehmen 15% der Arbeitsplätze an seinem Stammsitz streicht, dann ist Feuer am Dach. AMS-Landesgeschäftsführer Bernhard Bärreuter sagt:
3: Das ist natürlich schon für uns auch besorgniserregend in der Hinsicht, dass die Arbeitsplätze verloren gehen und insgesamt weniger Beschäftigungsplätze für Vorarlberger und Vorarlbergerinnen zur Verfügung stehen.
2: Und das ist deshalb besonders bedenklich, weil seit dem Ende der Corona-Pandemie die Beschäftigtenstände von Rekord zu Rekord geeilt sind. Es hatten also immer mehr Menschen einen Job. Heuer im April ist diese Zahl im Vergleich zum Vorjahr erstmals wieder gesunken. Besonders besorgniserregend ist die Situation in der Industrie. Da sind innerhalb eines Jahres 700 Jobs verloren gegangen.
1: Und wie geht's jetzt mit den Menschen weiter, die bei Alpla ihren Job verlieren?
2: Das kann man noch nicht sagen, weil es noch nicht klar ist, wer und wie viele werden pensioniert, wer muss vielleicht in der Firma die Abteilung wechseln, wer muss wirklich als Arbeitsloser zum AMS. Marcel Gilli von der Gewerkschaft der Privatangestellten kündigt an, dass die Gewerkschaft Anfang Juni mit der Firma Alpla über einen Sozialplan verhandeln wird. Härtefälle sollen dabei so gut wie möglich vermieden werden. Außerdem empfiehlt Gilli den Alpla-Mitarbeitern, in den nächsten Tagen nichts zu unterschreiben, sondern sich zuerst beraten zu lassen.
1: Danke, Jürgen Peschiner. Die ökonomischen Wachstumsprognosen sind zuletzt ja erneut reduziert worden. Die österreichische Wirtschaft kommt also nicht so recht vom Fleck und das spürt man eben auch in Vorarlberg. Was man hierzulande auch spürt, sind die Temperaturen. Bis zu 26 Grad gibt es heute, bis zu 30 Grad werden es im Rheintal am Montag, dem Feiertag. Das erste sommerlich heiße Wochenende des Jahres steht also bevor und dann ist es gleich noch ein verlängertes. Wer nicht wegfährt, will mitunter hier im Land zum ersten Mal ins kühle Nass springen. Thomas Giesinger, die Freibäder in Vorarlberg sind jedenfalls bereit für einen regelrechten Besucheransturm.
4: Die Vorarlberger Bäder sind gerüstet, das Wasser frisch und die Grünanlagen hergerichtet. So warme Temperaturen sind im Mai recht selten, sagt Ewald Petritsch von den Rheinauen. Er rechnet mit 2.000 bis 3.000 Besuchern jeden Tag an diesem verlängerten Wochenende.
5: Ja, also sonst so die Mai der vergangenen Jahre haben eigentlich der ganze Mai eigentlich nur so 500-600 Besucher, der ganze Monat. Ein Spitzenmai war mal mit 6.000 Leuten, das ist schon einige Jahre her. Und das ist natürlich extrem wichtig für uns, für den Start, damit erstens einmal wir vielleicht ein bisschen einen Umsatz machen und natürlich auch die Badegäste endlich einmal die Wärme und Baden wieder genießen können.
4: Fix und fertig ist seit kurzem das neue Seebad in Bregenz. 150.000 Besucherinnen und Besucher über den ganzen Sommer erwartet sich Betriebsleiter Alexander Fritz. Den ersten großen Schwung gibt es dieses Wochenende aber eher Nachmittag.
6: Der See ist noch ein bisschen recht frisch und die Beckentemperatur auch. Das hat halt damit zu tun, dass es in der Nacht doch noch recht kalt ist. Wir horzen da schon ordentlich hin, aber trotzdem, es kühlt halt in der Nacht entsprechend wieder ab.
4: Eine Tageskarte für Erwachsene kostet im Strandbad 7,10 Euro, in den Rheinauen 6,70 Euro. Eine leichte Preissteigerung im Vergleich zum Vorjahr, sagt Freibadsprecher Ewald Petritsch.
5: Die Eintrittspreise gleichen wir eigentlich jährlich an die Inflationsrate an. Also von dem her, ja, halt 3-4% sind sie aufgegangen.
4: Gerade mit Saisonkarten und mit dem Vorarlberger Familienpass sei der Badespaß im Land aber noch gut erschwinglich.
1: Der Bahnhof in Bregenz muss noch geduldig auf den Neubau warten. Das alte Bahnhofsgebäude haben wohl die meisten von uns mit einem tropfenden Dach inklusive blauem Kübel und kaputten Rolltreppen in Erinnerung. Das Gebäude ist mittlerweile geschlossen und steht leer. Jetzt wird es aber, trotz einiger Wehwehchen, noch einmal genutzt und zwar für eine Ausstellung. Martina Huber mit den Einzelheiten.
7: Der Bregenzer Bahnhof bekommt schon jetzt sein fotografisches Abschiedsalbum. Im Rahmen der Architekturtage kommende Woche zeigen die ÖBB gemeinsam mit Architekt Fabian Tobias Reiner und Fotograf Sven Högger die Ausstellung Letzte Aufnahmen. Das markante türkise Bahnhofsgebäude wurde dafür noch einmal in seinem jetzigen Zustand fotografiert, obwohl der Bahnhof mehrmals zum hässlichsten und schlechtesten Bahnhof Österreichs gekürt worden ist. Zu den Fotografien gibt es historische Pläne und Texte über die Rolle des alten Bahnhofs. Der Abschied dürfte allerdings noch etwas dauern. Ein Abriss ist zwar geplant, der Baustart soll aber erst Anfang der 2030er Jahre erfolgen.
1: Seit seinen Anfängen versteht sich das Festival Emsiana in Hohenems als vielstimmiges Kulturfest. Zudem werden die Besucherinnen und Besucher eingeladen, die Stadt neu zu entdecken. Reisen in all seinen Facetten lautet das diesjährige Motto der Emsianer. Die ist gestern eröffnet worden und bietet bis Sonntag ein breit gefächertes Programm aus Musik und Kunst, Geschichte und Architektur, Literatur und Performance. Emsianer-Initiator Markus Schadenbauer:
8: Da gibt es ganz viele und breite Themen, freiwilliges Weggehen, unfreiwilliges Weggehen und so weiter. Und jeder Künstler nimmt eben dieses Thema ganz anders auf. Und gerade Hohenems verbindet ganz viel mit Reisen. Hohenems wäre einfach nicht die Stadt, die sie heute ist, mit dieser vielfältigen Vergangenheit. Die Grafen, die als Söldner quasi in andere Länder gezogen sind, die jüdische Geschichte, wo die Juden das Recht hatten, hier sich anzusiedeln. Das sind einfach sehr viele Themen, die sehr gut zum heurigen Schwerpunkt passen.
1: Einen Bericht über die gestrige Eröffnung des Hohenemser Kulturfestes Emsiana sehen Sie am Abend in Vorarlberg heute ab 19 Uhr in ORF 2.
0: So, den Kühlakkus noch in den Tiefkühler, damit die Kühlbox parat ist fürs Wochenende. Hier die Wetteraussichten von Alexander Radleher aus der Geosphere Austria.
9: Ein kräftiger Hochdruckkeil legt sich heute von der Iberischen Halbinsel kommend über den Alpenraum. Die Temperaturen erreichen noch 22 bis 27 Grad. Der nördliche Wind lebt mancherorts noch etwas auf. Am langen Wochenende gibt es einiges an Sonnenschein. Teilweise ist der Himmel sogar wolkenlos. Meist gibt es nur harmlose Quellwolken am Nachmittag über den Bergen. Am Sonntag sind eventuell auch ausgedehnte Schleierwolken dabei. Die Temperaturen steigen von Tag zu Tag weiter an. Es werden richtig sommerliche 25 bis 29 oder am Sonntag sogar 30 Grad erreicht.
0: Und schon sind wir beim Verkehrsservice. Da ist natürlich jetzt einiges los. Mittags, jetzt Freitagmittag, da fahren schon viele ins lange Wochenende bzw. nehmen sich schon frei und genießen das Wetter. Jetzt von Norden nach Süden, dem See entlang auf der 190er, da schaut es jetzt von Locher nach Bregenz ja besser aus als vorher. Da sind wir auf jeden Fall unter 10 Minuten durch, genauso wie bei Dornbirn Nord. Aber länger dauert es, wenn Sie von Dornbirn nach Lustenau unterwegs sind. Und zwar, da beginnt der Stau schon auf der Schnellstraße. Vor dem Kreisverkehr bitte hier 10 Minuten auf jeden Fall mehr einplanen. In der anderen Richtung vom Kreis bzw. vom Grenzübergang zum Kreisverkehr, auch hier kann es immer wieder bis zu 10 Minuten dauern. Dann in Hohenems auf der Diepoldsauer Straße. Vom neuen Rathaus Richtung Kreisverkehr, da dauert es schon 15 Minuten, bis sie da durch sind. Dann kann sich auch in Hohenems bei der Autobahnabfahrt Fahrtrichtung Deutschland immer wieder der Stau bis auf die Autobahn zurückstauen. Bitte aufpassen hier, wenn Sie da auf der Autobahn vorbeifahren. Abstand lassen und dann sind wir schon in Feldkirch. Da dauert es knappe 20 Minuten auf der Lichtensteiner Straße Fahrt Richtung Bärenkreuzung. Überall sonst sind Sie in unter 10 Minuten durch. 0800 20 4000 unsere Gratis-Hotline.
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Ganz kurz noch einmal zum Verkehrsservice hier bei Radio Vorarlberg. 11 Minuten noch, dann ist es 1. Und es ist zwar viel los im Mittagsverkehr, aber es läuft eigentlich ganz gut, ganz flüssig. Die zwei längsten Staus, einmal in Feldkirch auf der Lichtensteiner Straße, Fahrt Richtung Bärenkreuzung, 20 Minuten. Und dann von Meiningen Richtung Brederis, rund um die Einkaufszentren ist auch einiges los. Da sollten Sie 10 Minuten mehr einplanen. Gute Fahrt.

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1: Im Studio ist Felix Schneider-Storm. Vom Sparkurs der Bundesregierung bleibt auch das Verkehrsressort nicht verschont. Wo das Infrastrukturministerium genau sparen wird, ist zwar noch nicht offiziell, in Tirol herrscht jetzt aber Aufregung. Und zwar über eine kolportierte Verschiebung des Baus des zweiten Teilstücks der Unterinntalbahn. Sie soll demnach zwischen Radfeld und Kufstein von 2039 auf die Zeit nach 2040 verschoben werden. Mehr von Viktoria Waldhäusl.
2: Die Tiroler Unterinntalbahn soll als Zulaufstrecke zum Brenner Basistunnel dazu beitragen, dass sich der Transitverkehr von der Straße auf die Schiene verlagert. Im Tiroler Landtag sorgen die angeblichen Pläne einer Verzögerung des zweiten Teilstücks daher überparteilich für Aufregung. Landeshauptmann Anton Mattle von der ÖVP.
3: Ich habe gehört, und wenn es Signale aus Wien gibt, dass man allenfalls den ÖPP-Rahmenplan verändern möchte und damit auch die Fertigstellung des österreichischen Teils der Unterinntalbahn zu verzögern, dann ist Feuer am Dach.
2: Dass das tatsächlich geplant ist, wird im SPÖ-geführten Verkehrsministerium auf Anfrage aber nicht bestätigt. Wie viel das Ressort wo einspart, werde noch verhandelt. Mehr könne man dazu derzeit nicht sagen. Das gilt auch für den Ausbau der Strecke zwischen Salzburg und Köstendorf, der laut Kurier ebenfalls verzögert werden soll.
1: Die EU setzt jetzt die Zölle auf bestimmte Düngemittelimporte für ein Jahr aus. Betroffen sind stickstoffbasierte Düngemittel wie Harnstoff und deren Ausgangsstoffe. Damit sollen Europas Landwirte entlastet werden. Rund 60 Millionen Euro könnten laut der Kommission so gespart werden. Produkte aus Russland und Belarus sind von der Maßnahme allerdings ausgeschlossen. In der Türkei steht die größte Oppositionspartei, die CHP, unter massivem Druck. Viele prominente Parteimitglieder sitzen im Gefängnis und jetzt hat ein türkisches Gericht sogar die Parteispitze abgesetzt. In Ankara löst das eine Welle der Empörung aus, wie aus der Türkei Rosa Leon berichtet.
4: Der Vorwurf lautet, Delegierte seien bei der Wahl der CHP-Parteispitze bestochen worden. In Wahrheit, so der Politologe Doğan Çetinkaya, ginge es bloß darum, die Opposition zu spalten und zu schwächen. Wir sehen, dass versucht wird, eine Konstellation zu schaffen, in der nur die Regierungspartei, nur Erdoğan, die Wahlen gewinnen kann. Bis alles zu einem dornenlosen Rosengarten gemacht wurde, erwarten wir, dass es so weitergeht. Eigentlich sollte erst im Jahr 2028 in der Türkei gewählt werden. Laut Verfassung darf Erdoğan allerdings nur bei einer vorgezogenen Neuwahl noch einmal antreten. Es könnte also durchaus früher zur Stimmabgabe kommen.
1: Der Gründer der Slow-Food-Bewegung, Carlo Petrini, ist tot. Der Italiener ist nach langer Krankheit mit 76 Jahren im norditalienischen Piemont gestorben. Mitte der 1980er Jahre gründete er Slow-Food als Gegenbewegung zu Fast-Food. Die Organisation fördert genussvolles, gutes und faires Essen. Gruppen weltweit, auch in Österreich, haben seine Vision übernommen. Das waren die Nachrichten mit Felix Schneider-Storm.
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5: Das ist heute schnell erledigt. Sonnig und immer wärmer. Heute 28 Grad als Höchstwert. Morgen dann schon 30 Grad in 2000 Meter Höhe. Morgen Mittag 13 Grad. Und so geht es dann auch noch bis mindestens Dienstag und Mittwoch weiter.
6: Sie sind sich unterwegs mit uns mit Radio Vorarlberg. Wir schauen nach Hohenems, Dippelsauer Straße, Richtung Rheintal-Autobahn. 10 Minuten mehr Fahrzeit wegen Überlastung. Ähnlich auch die Situation in Feldkirch-Lichtensteiner Straße, stadteinwärts vor der Bärenkreuzung. 15 Minuten mehr Fahrzeit, auch wegen Überlastung.
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6: Mahlzeit am Freitagmittag. Die Themen dieser Woche waren die Auswirkungen der künstlichen Intelligenz, die Frage, wer pflegt mich, die Verantwortung der Jäger und die Sparmaßnahmen des Bundes beim Klimaschutz.
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0: Die Wochenzusammenfassung von Neues bei Neustädter, wie immer am Freitagmittag hier bei Radio Vorarlberg. Unser Thema am Montag war die Frage, was macht die künstliche Intelligenz mit uns? Immer mehr Bereiche werden von der KI dominiert oder irgendwie zumindest beeinflusst. Zum Beispiel über 90% aller Anfragen im Internet beantwortet mittlerweile die künstliche Intelligenz. Die Frage stellt sich zwangsläufig, was haben wir da noch im Griff? Gast bei mir war der Soziologe und Psychiater Stefan Brunnhuber. Er leitet die Psychiatrie in Sachsen in Deutschland.
1: Wir sind ja mit der KI, mit einer sogenannten Allzwecktechnologie konfrontiert, die manchmal in Verbindung gesetzt wird mit Buchdruck, mit Elektrizität oder mit ähnlichen großen Allzwecktechnologien. Aber es kommt jetzt bei der KI noch was dazu, was alle vorangegangenen Allzwecktechnologien in der Menschheitsgeschichte nicht hatten. Wir sind mit einer Technologie konfrontiert, die selbst lernen kann. Das war beim Buchdruck nicht vorgesehen und auch bei der Dampfmaschine nicht. Einmal in die Welt gesetzt, bleibt sie immer so, wie sie ist. KI ist anders. KI wird unsere Welt in noch ganz anderen Größenordnungen verändern.
0: Wie sehr schwingt bei Ihnen Sorge mit?
1: Die Sorge schwingt natürlich mit, ob wir dieser exponentiellen Entwicklung standhalten können, als Einzelne, als Gesellschaft, wie Regulatorik aussehen muss, wie wir diese Technologie menschenfreundlich so anpassen können, dass nicht wir der Maschine dienen, sondern die Maschine uns dient. Dass die Maschine uns, ähnlich wie beim Brotmesser, ist es auch beim Bot, wenn Sie so wollen. Jede Technologie ist immer zweischneidig. Sie kann verwendet werden fürs Gute und fürs Schlechte. So wie beim Brotmesser können Sie jemanden erstechen, können ein Brot schneiden, so können sie mit Bot Fake generieren, aber können auch industrielle und gesellschaftliche Prozesse erleichtern. Informationsbeschaffung beispielsweise.
0: Stefan Brunnhuber aus Sachsen in Deutschland. Die wirklichen Auswirkungen der künstlichen Intelligenz sind natürlich noch gar nicht absehbar, nicht zuletzt deshalb, weil sie sich ja ständig weiterentwickelt. Es erfindet sich irgendwie immer neu. Vor allem in wirtschaftlichen und sozialen Fragen gibt es viele Fragezeichen. Haben wir uns schon der KI ausgeliefert, fragte ich Florian Bühler von der FH Vorarlberg.
2: Ausliefern ist ein bisschen weit gefasst. Grundsätzlich muss man natürlich die Technologie ernst nehmen. Und es ist eben nicht das neue Faxgerät oder der neue Computer oder das neue Internet, sondern wir haben es hier mit einer Technologie zu tun, die noch einen Schritt weiter geht, weil es jetzt eben nicht nur dann auf dem Bildschirm stattfindet oder auf dem Handy, sondern wirklich in unser Leben mit eingreifen kann, unsere Entscheidungen mit beeinflussen kann, für uns auch schon entscheidet. Und ich glaube, das sind wichtige Herausforderungen, denen wir uns stellen müssen und dann auch darauf dann entsprechend reflektiert handeln.
1: Man kann es auch mit einem Datum versehen. Der 13.05.2024, gerade 2 Jahre her, ist mit ChatGPT 4.0 eine Form von künstlicher Intelligenz in den Textverarbeitungssystemen aufgenommen worden, in den Large Language Models aufgenommen worden, die eben nicht nur Informationen generiert, sondern zum ersten Mal in der Menschheitsgeschichte eine Technologie, die mit mir spricht. Wenn Sie so wollen, eine psychosoziale Technologie, die nicht nur Informationen vermittelt, sondern mit mir in Austausch steht. Und in dem Zusammenhang spricht man auch von der sogenannten emotionalen Wende, dem emotionalen Turn, dass wir eben nicht nur wie bei Google Informationen generieren oder Wikipedia eine tolle Bibliothek haben, sondern mit dieser Technologie, jene Technologie nicht nur Einblick, sondern unser Gehirn hackt und damit auch unsere Emotionen beeinflussen kann.
0: Stefan Brunnhuber, unser Gehirn wird also gehackt, keine allzu erfreuliche Vorstellung. Faszination, aber auch Sorge. So fasst Psychiater Reinhard Haller seine Gefühlswelt in Sachen künstliche Intelligenz zusammen. Er sagt, wir müssen aufpassen.
3: Wenn das Gehirn nicht mehr genützt werden muss, dann wird es möglicherweise ein Stück weit verkümmern. Das ist ein ähnlicher Effekt, wie wenn ich die körperliche Muskulatur nicht trainiere, dann werden sie zurückgehen. Ein anderer Punkt, der mir eine gewisse Sorge bereitet, ist jener, dass KI natürlich keine Emotionalität vermitteln kann. Und die ist für den Menschen besonders wichtig. Und ich fürchte, wenn sich unsere Kommunikation ganz wesentlich auf KI konzentriert, dass dann ein Stück weit des Menschseins verloren gehen könnte, nämlich der emotionale Bereich, die Empathie.
1: Der Kollege Haller spricht einen extrem wichtigen Punkt an, der in der Neurobiologie auch sehr gut untersucht ist, nämlich der Satz Use it or lose it. Also alle Gehirnbereiche, die wir nicht mehr nutzen, die verlieren wir in der Konnektivität, die verlieren wir in der nervlichen Verbindung, wenn Sie so wollen. Das war beim Taschenrechner vor 50 Jahren schon so. Als unsere Großeltern in der Lage waren, noch Kopf zu rechnen, haben wir das als Abiturienten bereits an eine Maschine abgegeben. Und jetzt laufen wir Gefahr, große Teile der ganzen Kognitiv Vorgangs, also des Schlussfolgerns, des Analysierens, aber auch der emotionalen Beteiligung potenziell einer Maschine abzugeben. Und die zentrale Frage, die der Kollege natürlich stellt, ist, was ist es jetzt, Mensch zu sein im 21. Jahrhundert, wenn er auf einmal mit einer Technologie konfrontiert ist, die er so in der Form noch gar nicht kannte?
0: Spannende Hintergründe konnten wir durch ein Mail am Montag erfahren. Das Mail kam von der Monika Artl und sie wollte Antworten von Stefan Brunnhuber auf folgende Fragen. Werden die Gespräche, die man mit KI führt, gespeichert? Wenn ja, von wem? Und ist dann nicht auch damit eine große Machtposition in irgendeiner Hand, die man eigentlich gar nicht fassen kann und die man sehr wahrscheinlich auch nicht will? Hier die spannenden Antworten von Brunnhuber.
1: Ja, auf einem Server in den Vereinigten Staaten oder in China. Und ja, die Gespräche über dieses digitale Medium führen zu einer Monopolisierung, entweder in der unternehmerischen Welt, also in der Corporate World in den Vereinigten Staaten oder in einem Staatsbetrieb in China. In jedem Fall wird alles das, was produziert wird, aufgezeichnet und auch archiviert. Und ja, die eigentlichen Gespräche finden analog statt, die finden mündlich statt, die finden direkt statt, in der unmittelbaren Auseinandersetzung zwischen zwei und mehr Menschen im öffentlichen Raum.
0: Mhm. Würden Sie so weit gehen, dass Sie davor warnen, dass man dem Computer nicht so viel vertraut?
1: Nee, sondern ich würde eher sagen, wir sollten die Produktivitätsmöglichkeiten und dieses Medium nutzen für den Arbeitsplatz, für die Bildung. Das sind massive Produktivitäts- und Effizienzsteigerungen drin, auch ein Wissen drin, welches es dann darum geht, in das richtige Wertesystem umzudeuten und einzubetten.
0: Soweit Stefan Brunnhuber. Wie gesagt, er ist Soziologe, Psychiater, leitet die Psychiatrie in Sachsen in Deutschland und er ist auch Mitglied vom Club of Rome, eines von 100 Vollmitgliedern auf der ganzen Welt.

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2: Am Dienstag beschäftigte uns die Frage, wer pflegt mich? Eine Frage, die immer öfter gestellt wird. Wir werden alle älter, andererseits gibt es Personal- und Geldsorgen in der Pflege. In einer Studie der österreichischen Volkshilfe sagen 56% der Befragten, in ganz Österreich wurden über 1000 Personen befragt, dass sie sich ernste Sorgen um die eigene Pflegezukunft machen. Gast bei mir im Studio war Theresa Milner-Kurzbauer. Sie ist die Pflegebeauftragte der Volkshilfe.
3: Und das macht uns natürlich auch nachdenklich, weil es ist vor allem die finanziellen Sorgen, die die Leute haben. Aber nicht nur das, man muss ja auch schauen, gerade in ländlichen Bereichen gibt es dann überhaupt diese Pflegeangebote, Dienstleistungen wie zum Beispiel Tageszentren etc. Und die Leute machen sich zu Recht Sorgen, wie kann ich dann für meine Familienmitglieder da sein? Und vor allem sehen wir, dass es nicht nur finanziell, sondern auch psychische enorme Belastung ist, was pflegende Angehörige leisten tagtäglich. Darauf wollen wir unseren Fokus legen, zu schauen, wie können wir sie unterstützen, welchen Bedarf gibt es überhaupt und wie kann man das sichern, dass man die Pflege zu Hause noch möglich machen kann in naher Zukunft.
2: Sagte Theresa Milner-Kurzbauer, Pflegebeauftragte der Volkshilfe. Wer pflegt mich? Eine Frage, die sich auch die Profis stellen. Dazu ein paar Gedanken von Gertrud Bolter. Sie ist Pflegekraft in Götzis und ist auch Betriebsrätin und bei der Gewerkschaft aktiv.
4: Natürlich. Also das stellt man sich, wenn man in diesem Umfeld arbeitet, natürlich selbst auch. Wer wird mich mal pflegen, wenn man schon sieht, wie die Situation aktuell ist? Zumal man mitunter selber auch pflegende Angehörige ist. Die Situation mit den Zukunftsprognosen derzeit nicht allzu rosig ist, ja.
2: Gertrud Bolter aus Götzis. Wie man frühzeitig die eigene Pflege organisieren kann, zeigte uns das Beispiel von Daniel Miskulnik aus Klagenfurt. Er ist blind und hat sich bei uns gemeldet.
5: Ja, ich habe für mich eine Antwort auf die Frage gefunden. Und zwar, erstens habe ich mir ein Haus gekauft und bin dabei, den oberen Stock zu einem zweiten Wohnbereich auszubauen, sodass ich den dann anbieten kann als Gegenleistung für Unterstützung im Alltag. Da sind wir jetzt schon am Planen, damit wir, wenn es soweit ist, das geregelt haben. Und zum Zweiten habe ich beim Anwalt eine Generalvollmacht, in der ich ganz genau festgelegt habe, welche Vorstellungen ich für den Fall des Falles habe, dass ich, solange es irgendwie geht, auf jeden Fall in den eigenen vier Wänden bleiben möchte.
3: Je früher man sich mit dem Thema Pflege beschäftigt in der Familie, desto besser. Das heißt, weiß ich, möchte meine Mutter oder mein Vater mal in ein Pflegeheim oder die Pflege zu Hause, dann kann man sich als Kind, sage ich jetzt einmal, oder als Freund oder Freundin besser orientieren. Und dann kann man so wirklich die Schritte planen, auch wenn es in naher Zukunft ist. Aber diese Unwissenheit ist dann gegeben. Und so, wenn man das schon vorher plant, tut man sich einfach leichter in der ganzen Situation.
2: 80% der zu Pflegenden werden in Österreich zu Hause meist von Angehörigen betreut. Das ist eine oft mehr als grenzwertige Aufgabe, sagte uns Angelika Hämmerle von der Interessensvereinigung Pflege daheim.
6: Das Problem ist, zu Hause, das sind ja Laien. Die haben überhaupt keine Vorausbildung oder kein Wissen über das, was auf sie zukommt. Und das sehe ich als Problem, dass die Angehörigen dann total überlastet sind und vielleicht auch selber krank werden könnten.
2: Man besorgt sich dann auf die Schnelle ein Pflegebett und glaubt, das sei es, oder?
6: Ja, genau. Weiß, was man alles dazu braucht, vom Pflegegeld über ambulante Dienste, Heilbehelfe. Ich meine, die Finanzen sind natürlich auch ein großes Thema, oder?
2: Angelika Hämmerle von der Interessensvereinigung Pflege daheim bei uns hier in Vorarlberg. Ein Thema, das im Laufe der Vorbereitungen für diese Sendung am Montag in den Mittelpunkt rückte, ist das sogenannte Entlassungsmanagement. Es geht dabei darum, wann ein Patient aus dem Krankenhaus entlassen wird. Vor allem bei alten Menschen ist das speziell für die Angehörigen zum Teil eine enorm wichtige Frage. Sibylle Nussbaum ist für das Entlassungsmanagement im Landeskrankenhaus Hohenems zuständig.
7: Wir haben sehr wohl Patienten und Patientinnen, die keine Entscheidung mehr treffen können, wie ihre Weiterversorgung zu Hause oder irgendwo anders organisiert werden kann.
2: Gibt es auch die Fälle, dass die Angehörigen sagen, liebe Leute im Krankenhaus, ich weiß nicht, was ich tun soll. Ich kann da jetzt nicht näher.
7: Ja, vielfach. Und unsere Arbeit ist da sehr gefordert, in den persönlichen Gesprächen die betroffenen Angehörigen zu unterstützen und versuchen, im Beratungsgespräch sie aufzufangen, sie zu motivieren, ihnen die Möglichkeit der Betreuungssituationen klarzumachen. Und oftmals passiert es denn auch in diesen Gesprächen, dass die Angehörigen sich dann doch darüber hinaussehen, dann mit den ambulanten Diensten oder mit 24-Stunden-Pflegeagenturen Kontakt aufzunehmen und dann diese Betreuung dann mit unserer Unterstützung dann organisieren.
3: Wir haben in der Langzeitpflege, in der mobilen auch immer die Erfahrung, dieses Drehtüreffekt. Also Personen werden am Freitag entlassen, haben die Medikamente nicht mit oder was auch immer vom Krankenhaus und am nächsten Tag müssen sie wieder eingewiesen werden. Es ist das große Problem, wirklich ein politisches großes Problem, dass die Gesundheit, also Krankenhaus und Langzeitpflege nicht gemeinsam denken. Und auch die Rettungsfahrten muss man sich einmal anschauen, diese Transporte zum Krankenhaus nach Hause, das sind enorme Kosten. Das heißt, wir steuern da die Kosten komplett falsch und man müsste das eigentlich konkret einmal gemeinsam aufziehen. Case- und Care-Management, finde ich, ist eine sehr wesentliche, wichtige Unterstützung. Also die kümmern sich wirklich auch im Krankenhaus darum, dass sie die Angehörigen begleiten und beraten. Das ist ganz wichtig und müsste eigentlich auch ausgebaut werden.
2: Soweit die Meinungen von Theresa Milner-Kurzbauer. Sie ist Pflegebeauftragte der Volkshilfe Österreich. Eine wichtige Informationsquelle für die Pflegenden zu Hause ist natürlich die Interessensvertretung Pflege daheim. Da gibt es alle Informationen. Am besten Sie googeln es im Internet IV Pflege daheim.

0: Freitagmittag mit der Wochenzusammenfassung von Neues bei Neustädter. Wir sind beim Mittwoch. Die Verantwortung der Jäger war unser Thema. Die Jägerschaft im Land wächst. Es gibt geradezu einen Boom. Pro Jahr werden 150 Jungjäger ausgebildet. Aktuell haben über 3000 Personen eine Jagdkarte. Die Dunkelziffer unter Anführungszeichen liegt etwa bei 8000 Personen, die die Jagdausbildung gemacht haben. Oft werden die Herrschaften in der grünen Montur auf das Schießen reduziert. Das ist aber falsch, möchte ich gleich an dieser Stelle mal festlegen. Gast bei mir war der neue Landesjägermeister Manfred Vombank. Und zuerst gab es eine Diskussion bei unserer Sendung um ein Post bei uns im Facebook. Und ich möchte das kurz vorlesen. Es geht nämlich darum, dass Helmut Müller schreibt, es gibt Jäger und Herrenjäger. Der Ausdruck Herrenjäger stammt eigentlich aus früheren Zeiten, aber wird so die Wikipedia-Definition auch heute noch verwendet, nämlich für jene Menschen, die sich von diesen Großgrundjägern, von den steinreichen Herrschaften, die sich da bei Jagden vergnügen, unterscheiden und abgrenzen wollen. Und dazu jetzt die Antwort von Manfred Vombank, neuer Landesjägermeister.
1: Also die Jägerschaft hat sicher auch einen gesellschaftlichen Wandel durchgemacht in den Jahren und das zeigt alleine, wenn ihr die 150 oder zur Jagdprüfung, da ist 95% nicht aus diesen herrschaftlichen Personen bestehen. Aber wo haben wir das nicht? Ich nehme das Thema Tennis her und jetzt die Golfer. Ich kenne mittlerweile viele normale Arbeiter, die Golf spielen, da haben wir genau dasselbe Image. Man muss aber fairerweise auch erwähnen, dass diese Großpächter, aber warum sind die früher zu uns gekommen? In den Talschaften hat ja niemand was gehabt. Das sind die, die halt ein Geld gebracht haben, die ein Feuerwehrauto, die Kirchenglocke gesponsert haben und die Blaskapelle gesponsert haben. Das war so.
0: Können was sie will haben.
1: Glaube ich nicht. Die beschäftigen unsere Berufsjäger und gerade wenn wir über Wildtiere bewirtschaften reden, brauchen wir große Einheiten.
0: Manfred Vombank, Landesjägermeister. Ein großes Konfliktfeld ist natürlich das Feld der Tuberkulose beim Rotwild, aber natürlich dann in weiterer Folge auch bei Rindern. Gerade von der Bauernschaft gibt es zum Teil herbe Kritik an den Jägern. Zitat, diese würden das Problem nicht ernst nehmen. Präsident der Landwirtschaftskammer ist Josef Moosbrugger. Hier seine Ausführungen bei uns in der Sendung.
2: Gerade deshalb haben wir in der DPC-Thematik durchaus eine Herausforderung, die wir noch nicht imstande waren zu lösen oder wo auch letztendlich Defizite vorhanden sind, wo es eine massive Ärgernis in der Landwirtschaft gibt und wo ich mir einfach noch mehr Anstrengungen erwarte von Seiten der Jägerschaft. Der Grundeigentümer und der Jagdpächter haben miteinander dieses Problem in den Griff zu bekommen. Und es ist wenig geholfen, wenn man die Schuld einander zuspielt und sagt, die Verbreitung passiert in den Ställen. Ganz im Gegenteil, wir müssen das Übel an der Wurzel packen. Das heißt, dort, wo der Eintrag stattfindet, die Übertragung findet vom Wild in die Viehbestände statt. Dieses Übel müssen wir lösen und daher ist zu reduzieren, dort wo es Probleme gibt.
1: Im letzten Satz von Josef Moosbrugger frage jetzt, wer die Schuld wem wieder schiebt. Ich glaube, zu dem Thema DPC haben wir so viel gesprochen. Es ist der Zeitpunkt gekommen, wo wir handeln sollten, Ergebnisse abwarten. Es läuft jetzt diese Genotypisierung. Dann wissen wir auch, wie diese Ansteckungen stattfinden.
0: Ich weiß schon, dass Sie das Thema klein halten wollen, das verstehe ich auch. Aber das wird es in Dornbirn TBC-Fälle haben, im Nutztierbereich. Macht das dem Landesjägermeister Sorge? Oder seht ihr im Verhältnis zu anderen Regionen, sind wir eh noch gut dran?
1: Sehr große Sorgen, weil wir momentan nicht wissen, wie die Verkettung läuft. Und das ist eigentlich das größte Problem, weil du von einer Woche auf die nächste nicht weißt, wo ist das nächste Thema und wo kommt es her? Und dann ist es auch schwierig zu bekämpfen.
0: Sagt Manfred Vombank, Landesjägermeister. Eine wichtige Aufgabe der Jägerschaft ist auch die Sicherung der Lebensräume für die Wildtiere. Der Mensch breitet sich immer mehr auf, Stichwort E-Mountainbike. Wo soll das Wild dann hin? Es braucht Verbote, heißt es immer öfter. Nein, braucht es nicht, sagt dazu Landesrat Christian Gantner und er verweist auf die Initiative Respektiere deine Grenzen.
3: Diese Initiative werden wir natürlich auch weiter betreiben. Und da geht es hier stark um Bewusstseinsbildung. Und Sie kennen das, ich bin nicht der für Verbote ist, sondern ich glaube, dass wir da mehr mit der Bewusstseinsbildung auch in Zukunft arbeiten werden und arbeiten können.
0: Also der Appell reicht aus, wirklich? Sind Sie überzeugt? Oder ist es einfach politisch nicht opportun, irgendwelche Verbote zu verhängen?
3: Es gibt durchaus Verbote, es gibt jagdliche Sperrgebiete. Die Verbote, die es aktuell gibt, die reichen aus. Die sind aber auch einzuhalten und auch zu kontrollieren.
1: Ich fordere keine neuen Verbote, aber die bestehenden Verbote sollten wir versuchen, endlich umzusetzen. Das gibt es. Wir haben Wildruhezonen, da gibt es klare Anweisungen. Das hat der Landesrat hat das eh ganz gut erklärt.
0: Aber wer kontrolliert das?
1: Das ist das große Thema, glaube ich, auch in der Durchführung. Ich nehme das Beispiel Wildruhezonen in der Schweiz, Wildasyle, das ist das klar geregelt. Da gibt es Betretungsverbote während den Zeiten und das ist dort geregelt. Und es halten sich die Menschen auch dran. Ich bin seit 15 Jahren in einer Arbeitsgruppe im Montafon, naturverträglicher Bergsport, ursprünglich war es Wintersport, jetzt haben wir Mountainbike dazu. Und dort haben wir wirklich tolle Ergebnisse erzielen können. Man hat Wildruhezonen, die eigentlich verbotsmäßig da waren, aber nicht funktioniert haben, hat man Korridore geöffnet. Zusammen mit Bergführern, mit Montafon-Tourismus, die da super Arbeit leisten.
0: Manfred von Bank, der neue Landesjägermeister. Ein Thema kam dann noch, in die Sendung rein, mit dem ich ganz ehrlich gesagt nicht gerechnet hätte, nämlich der Jäger als Lehrer, der Wald als Klassenzimmer.
4: Ich bin Forscharbeiter und Waldpädagoge, stand gerade momentan bei der Arbeit in einer Waldpflege, umgeben von Tannen, Vogelbeeren und anderen Laubhölzern. Wenn es um die Biodiversität, um die Artenvielfalt geht, wie wichtig, dass da auch angepasste Wildbestände sind. Am Beispiel der sogenannten Eberesche, der Vogelbeere. Das ist eine Baumart, die bietet Nahrung für über 60 Tiere.
5: Bei uns im großen Walsertal leisten die Jäger auch ganz wertvolle pädagogische Arbeit. Sie gehen an Volksschulen, in die Hauptschule. Sie machen im Herbst Exkursionen direkt in den Wald, zeigen den Kindern und auch den Erwachsenengruppen, was alles geleistet wird.
1: Das ist ein Thema, dem wir uns schon länger annehmen. Wir bringen ungefähr 4.000 Kinder im Jahr in so eine Führung in Schulen. Die größte ist dann bei der Oberländer Jägertage, wo wir 600 Kinder durch die Vorstellung bringen. Es fällt einfach auf, dass wir lieber mit den Kindern aus den Talschaften in den Wildpark nach Fell fahren und dort einen Reh, einen Hirsch anschauen, weil wir es zu Hause nicht mehr sehen oder nicht mehr sehen wollen oder wie auch immer. Und das, glaube ich, ist der falsche Zugang. Und es ist ganz gut, auch den Kindern ab und zu etwas mit Hausverstand beizubringen.
0: Sagt Landesjägermeister von Bank. Meine Meinung ist ja, der Hausverstand sollte in jeder Schule Hauptfach sein.

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2: Wie jeden Freitag gibt es diese Reise durch die Welt von Neues bei Neustädter der vergangenen Woche. Einsparungen beim Klimaschutz waren unser Thema gestern. Eine Studie der Uni Graz warnt vor Budgetkürzungen. Aktuell kosten die Auswirkungen des Klimawandels pro Jahr in Österreich 2,5 Milliarden Euro. Und die Tendenz ist steigend. 2050, so die Berechnungen der Uni Graz, laufen diese Ausgaben bis Richtung 15 Milliarden Euro, sagte Karl Steininger. Er ist Klimaökonom an der Uni Graz.
3: Wenn wir jetzt in Klimawandelanpassung investieren, also wenn wir die Gebäude hitzesicher machen zum Beispiel, dann können wir mit einem investierten Euro 5 Euro Schäden vermeiden. Und insgesamt können wir eben von diesen 15 Milliarden, auf die da auf uns zukommen, 80% durch konsequente Anpassung vermeiden. Tun wir das nicht, kommt nachher eine fünffach so hohe Rechnung.
2: Also das ist wissenschaftlich belegt. Das sind nicht irgendwelche Horrorszenarien, sondern das ist wissenschaftlich fundiert.
3: Das sind alles abgeleitet aus vergangenen Anpassungsmaßnahmen. Also nehmen wir nur das Beispiel, das Hochwasser 2002 entlang der Donau hat 4 Milliarden Schäden verursacht. 11 Jahre später hatten wir etwa den gleichen Wasserstand auf der Donau wieder gleich hoch, aber nur mal ein Viertel der Schäden. Warum? Weil dazwischen extrem viel Anpassung passiert ist. Viele Städte davor, viele Orte davor sind erst aufgrund des Hochwassers 2002 geschützt worden mit Anpassungsmaßnahmen. Und da hat man wirklich Milliarden sich erspart an Schäden.
2: Karl Steininger, Klimaökonom der Uni Graz. Und noch eine bemerkenswerte Zahl. Österreich gibt jährlich 5,7 Milliarden Euro für sogenannte klimaschädliche Subventionen aus. Das ist das Dieselprivileg, die Pendlerpauschale, Bauvorschriften etc. Allein die niedrigere Besteuerung des Diesels kostet ca. 1 Milliarde Euro pro Jahr. Daran wird aber nicht gerüttelt, stellte der Finanzminister vor einigen Wochen klar. Dazu jetzt Viktoria Waldecker vom WWF.
4: Dieselprivileg ist eines der klimaschädlichen Subventionen, aber es gibt auch viele andere wie Herstellerprivileg bei Energieherstellern oder auch Dienstwagenprivileg. Also wenn der Finanzminister sagt, das Dieselprivileg geht nicht, dann gibt es noch viele andere Optionen. Bei 5,7 Milliarden Euro wird es ja wohl Möglichkeiten geben, da abzubauen und umzuschichten.
3: Wir erzeugen mit diesen Anreizen, die wir derzeit in unserem Steuersystem haben, einfach eine extreme Zersiedelung und bringen damit Leute in eine Abhängigkeit vom Auto. Das war jetzt ein Beispiel, Pendlerpauschale, aber wir haben auch viele andere Anreize, dass wir zum Beispiel vorschreiben, wenn eine neue Firma neu aufmacht, dass dort eine bestimmte Anzahl an Stellplätzen sein muss. Oder wenn ein neues Wohnobjekt eröffnet wird, dass dort auch Parkplätze sein müssen. Und da zahlen dann die Wohnungseigentümer automatisch die Baukosten dieser Parkplätze, oft eine Garage, relativ teuer mit, obwohl sie vielleicht gar kein Auto haben. Und da verzehren wir einfach hin zu Pkw-Verkehr.
2: Karl Steininger, Uni Graz. Das Verhalten der Bundesregierung hat schon etwas von einer Hü-Hott-Bewegung. Es gibt große Pläne, meistens dann in Regierungsübereinkommen, große Ankündigungen, dann auch Druck aus Brüssel, aber in Wirklichkeit wird dann eher abgespeckt wie aktuell. Ein Trend, der auch in der Wirtschaft nicht gut ankommt, sagte uns der Industriellenpräsident in Vorarlberg, Elmar Hartmann.
5: Das größte Risiko ist nicht der Wandel, sondern das Zögern. Und ehrlich gesagt habe ich auch den Eindruck, wir haben ja die Technologien. Wir haben diese Möglichkeiten, aber was fehlt, ist die Geschwindigkeit. Und da geht es um ganz einfache Dinge wie endlich mal entscheiden, endlich mal den Mut haben, diese Richtung zu gehen, endlich mal Verfahren schneller abzuwickeln. Wir haben ganz viele Verfahren in Vorarlberg, die einfach nicht behandelt werden, die einfach nicht in Fahrt kommen. Und ehrlich gesagt ist so, dass, wie soll ich es formulieren, jeder verlorene Monat kostet Investitionen und Arbeitsplätze. Also es geht darum, dass wir endlich mal engagiert und mutig voranschreiten. Und ich glaube, die Herausforderung ist genau, dass wir vor der Aufgabe stehen, Wachstum und Nachhaltigkeit miteinander zu verbinden. Und da müssen wir alle mitmachen.
3: Herr Hartmann, also spricht auch mir hier aus der Seele. In der Tat ist das grundsätzlich möglich, aber nicht, wenn wir einfach so weiter tun. Wenn wir das Wachstum weiter so führen, wie wir es die letzten 120 Jahre geführt haben, dann wird der Umweltverbrauch weitergehen und wir werden vor allem unsere Lebensgrundlage zerstören. Die Wachstumsdiskussion wird oft auch geführt mit materielles Wachstum. Davon müssen wir in der Tat wegkommen und wir werden wirklich draufkommen, dass uns mehr Freizeit, weniger Arbeitszeit wahrscheinlich durchaus gut tut, dass wir auch weniger materiellen Umsatz, weniger Kleidung ständig neu kaufen, dass uns das wahrscheinlich gut tun wird.
2: Dr. Karl Steininger, ein gutes Beispiel für die Auswirkungen von diesen Budgetveränderungen entgegen des Klimaschutzes ist die Mehrwertsteuerbefreiung für PV-Anlagen. Die hatte einen wahren Boom ausgelöst. 3 Jahre später wurde sie über Nacht, wirklich über Nacht, wieder abgeschafft. Und das führte zu einem Rückgang bei den neuen Anlagen von 50% binnen kürzester Zeit, sagte uns Patrick Domik von der ARGE Erneuerbare Energie in Vorarlberg.
6: Die Politik, glaube ich, sieht das einfach auch zu kurzfristig. Das sehen wir auch in diesen Aktionen. Einmal ein Fördertopf da, dann wieder eine Förderlotterie, dann wieder irgendwo eine fehlende Planbarkeit. Auch muss man ein Dreivierteljahr warten, bis einmal auch die Netzgebühren-Thematik für die PV-Einspeisung klar geregelt ist. Das macht Verunsicherung. Und da wäre mein Appell an die Politik, klare Kommunikation und eine Planbarkeit und das über eine Legislaturperiode für 5 Jahre hinaus.
3: Leider gibt es das ganz, ganz oft, gerade in der Klima- und Umweltpolitik. Und das ist wirklich das Allerschädlichste. Und zwar sowohl für die Haushalte, die einfach sich überlegen, was zu planen, zu bauen und dann plötzlich ist es nicht mehr, aber noch schlimmer für die Gewerke, für die Handwerker, die einfach wirklich kontinuierlich arbeiten wollen und dann ihren Personalstand aufbauen und dann plötzlich von einem Tag am anderen oder sogar rückwirkend hier wieder Leute entlassen müssen dann und sie dann wieder nicht so schnell bekommen. Gerade wenn ich das Sanierungsbeispiel von Häusern hernehme, also wenn wir da wirklich dabei geblieben wären, dass man wirklich nach Baujahr der Anlage, der Heizanlage, bis 2040 alle fossilen umstellt. Wir wissen, wir müssen sie sowieso umstellen und dann wissen wir ganz genau, wie viele Anlagen jedes Jahr umgestellt werden. Dann können die Handwerker damit genau planen, wie viel Kapazität sie aufbauen.
2: Karl Steininger, Ökonom, Klimaökonom, wenn ich es jetzt rauszubringen, von der Uni Graz.

die eine Vorbildfunktion hätten wie Schlagerstars. Im Schuldgeldsystem braucht es Wachstum, ansonsten ist kein Geld für die Zinsen da. Das Geldsystem gehört offensichtlich hinterfragt. Dann die Diskussion im Facebook zur Thematik KI. Der Heimo sagt, der Umgang ist entscheidend und auch der Heimo bringt das berühmte Beispiel mit dem Messer, mit dem man ein Brot streichen kann, aber auch einen Menschen sehr verletzen oder gar töten kann. Eugen Lampert schreibt, die KI ist super und es gibt immer mehr Möglichkeiten. Leider ist der Anwender sehr gefordert, sonst wird die KI unbeabsichtigt Schaden anrichten. Auskünfte mit Hausverstand und gebotener Vorsicht entgegennehmen. Ein Blick noch auf den Dienstag, durch Pfingsten haben wir am Montag keine Sendung. Es geht um technische Hilfe. Digitale Hilfe ist gerade für Menschen mit Behinderungen seit Jahren enorm wichtig. Und jetzt kommt wieder mal die KI ins Spiel, diesmal aber positiv. Die künstliche Intelligenz eröffnet völlig neue Möglichkeiten. Darüber diskutieren wir unter anderem mit dem Blindenmusiker George Nussbaumer. Technische Hilfe für Menschen mit Behinderung, spannendes, wichtiges Thema am Montag. Ich wünsche Ihnen prachtvolle Pfingsten. Wir hören uns wieder am Dienstag, 13 Uhr.

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1: Im Studio ist Felix Schneider-Storm. Kurze Haare für Soldaten. Diese Regelung des Bundesheeres hat der Verfassungsgerichtshof Anfang April gekippt. Künftig gibt es also kein Zopfverbot mehr für Soldaten. Wie die Zeitung heute zuerst berichtet hat, hat das Verteidigungsministerium jetzt einen provisorischen Erlass auf den Weg gebracht. Veronika Mauler berichtet.
2: Was die Haarlänge angeht, gilt nun für Männer und Frauen dasselbe, sagt Bundesheer.

0: Bundesheersprecher Michael Bauer.
1: Also auch Männer können lange Haare tragen, müssen die aber entsprechend versorgen, das heißt einen Dutt oder einen Zopf bilden, sodass einerseits die hygienischen Bestimmungen eingehalten werden, aber natürlich auch die Sicherheit.
0: Auch bei den Haarfarben gibt es vorerst keine Einschränkungen, das sei allerdings nur der erste Schritt.
1: Aber es ist durchaus möglich, für bestimmte Waffengattungen einzelne Regelungen zu treffen und das wird jetzt in einem zweiten Schritt beurteilt.
0: Also keine blauen Haare bei der Garde zum Beispiel.
1: Das wäre zum Beispiel etwas, weil es natürlich zum Beispiel bei der Garde um eine Einheitlichkeit geht.
0: Wann der endgültige Haarerlass kommt, könne er nicht sagen, so der Bundesheersprecher. Bis dahin sind alle Längen und Farben erlaubt.
2: Die EU-Finanzministerinnen und Minister warnen vor einer Verschärfung der Wirtschaftskrise in Europa. Je länger die Straße von Hormus geschlossen bleibt. Bei ihrem Treffen auf Zypern äußern sie vor allem Sorge über die steigenden Öl- und Gaspreise. Man habe gesehen, was an den Anleihemärkten geschieht und welche Instabilität dort herrscht, sagt Europagruppenpräsident Kyriakos Pierakakis. Österreichs Finanzminister Martha Bauer sagt, er hofft auf eine rasche Lösung im Nahostkonflikt. Das liege aber in den Händen der USA, nicht jenen Europas. Die Wirtschaftskammer will in den kommenden Wochen ihr Sparpaket fertigstellen. Bis 2029 geht es insgesamt um 100 Millionen Euro, die Unternehmen weniger an Beiträgen zahlen. Gerade die Länderkammern sehen sich auf Kurs, wie Volker Obermeier berichtet.
3: Wien hat die Beitragssenkung schon beschlossen. Gut 20 Millionen Euro sollen es werden. In den anderen Bundesländern stehen die Beschlüsse für die niedrigeren Abgaben der Unternehmen bis Anfang Juni an. Insgesamt sollen die Einnahmen der Länder bis 2029 um etwa 60 Millionen Euro sinken. Gespart werde im System, sagt WKO Niederösterreich-Chef Wolfgang Ecker.
4: Wir werden uns anschauen, wo finden wir Synergieeffekte und wir werden auch untereinander von den Landeskammern schauen, wo können wir uns unterstützen. Wir müssen vielleicht nicht alles in einmal machen.
3: Wo die WKO-Zentrale auf Einnahmen verzichten will, ist noch nicht bekannt. In Summe sollen es an die 40 Millionen Euro sein. Der Fokus beim Sparkurs liegt auf der sogenannten Kammerumlage 2. Sie bringt derzeit etwa 440 Millionen Euro, ein Drittel des Gesamtbudgets.
2: Die Parlamentsverwaltung bekommt einen neuen Chef. Nationalratspräsident Walter Rosenkranz von der FPÖ hat Roland Weinert zum neuen Direktor der Parlamentsdirektion ernannt. Er war unter anderem Kabinettschef von Ex-Vizekanzler Christian Strache. Roland Weinert übernimmt das Amt im August von Harald Dossi, der in Pension geht. Das waren die Nachrichten mit Felix Schneider-Storm.
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6: Da können wir es kurz machen. Heute ist es und bleibt es schön. Ja, morgen und über Pfingsten. Da bleibt es auch schön und es wird immer wärmer. Ja. Die Höchstwerte heute gehen bis 27 Grad und bis Pfingstmontag erreichen wir dann den 30er. Mit Radio Vorarlberg sind Sie sicher unterwegs um 14.04 Uhr. Da meldet die Polizei A14 Rheintal-Autobahn Richtung Innsbruck bei Hörbrands. Da gibt es Blockabfertigung wegen Überlastung vor einem Pfändertunnel. Da müssen Sie mit 15 Minuten mehr rechnen. Falls Ihnen sonst noch was auffallen sollte, wir sind da kostenlos erreichbar unter 0800 20 4000.
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6: Hat bei Ihnen vor kurzem der Wecker auch schon zum zweiten Mal am heutigen Tag geläutet. Mich hat er vor ein paar Minuten aus dem Mittagsschläfchen wieder ins Leben zurückgeholt. Ja, jetzt stelle ich den Wecker noch ein letztes Mal.
8: Warum?
6: Naja, hab schon mal den Feierabend verpennt, die zwei Überstunden wollte aber keiner zahlen.
9: Das ist ein Skandal.
6: Ja, absolut. Zur Sicherheit sage ich drum zu den Kollegen immer, wake me up before you go go.

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1985 haben STS dieses Liedchen rausgebracht und viele Leute zu einer Griechenlandreise inspiriert. Vielleicht ja auch einen von Ihnen. Ich weiß es noch wie heute. Ich habe gerade die Matura geschafft und obwohl ich damals keine Kohle hatte, habe ich, nachdem das Lied bei Radio Vorarlberg gelaufen ist, einen Griechenlandurlaub gebucht. Auf Kreta angekommen, hat mich dann ein Taxifahrer vom Flughafen in den Ort gebracht, wo meine Unterkunft sein sollte. Und als der vor einem antiken Steinhaufen mit vielen Säulen und Fenstern ohne Scheiben stehen geblieben ist, da habe ich noch gedacht, jawohl, seit wann ist die Akropolis auf Kreta? Da hat der Taxler gemeint, no, ist es dein Hotel? Jo. Beim Betreten meiner Bleibe wurde mir dann auch bewusst, dass der Satz im Katalog 2 Brettzimmer gar kein Druckfehler war.

Fading Like a Flower, Roxette war das. Ja, der Pfingstreiseverkehr, der scheint angelaufen zu sein, besonders die Blockabfertigung beim Pfändertunnel Richtung Innsbruck, die verursacht Wartezeiten um Regens herum. Das nächste Verkehrsupdate gibt's dann in 5 Minuten hier bei Radio Vorarlberg.

0: Supernummer von Roxy Music. Oh yeah, es ist 14.30 Uhr. Wir hören die Radio Vorarlberg Nachmittagsnachrichten.
1: Mit Martin Kopf. Das Arbeitsmarktservice wertet den Abbau von 155 Stellen bei Alpla in Hard als schlechtes Zeichen für den Vorarlberger Arbeitsmarkt. Im April sei die Zahl der Beschäftigten in Vorarlberg zum ersten Mal seit Jahren wieder gesunken, sagt AMS-Landesgeschäftsführer Bernhard Behreuter. Besonders besorgniserregend sei die Situation in der Industrie, da seien innerhalb eines Jahres 700 Jobs verloren gegangen. Die Vorarlberger Freibäder freuen sich auf das erste sommerliche Wochenende. Normalerweise ist der Mai ein umsatzschwacher Monat, aber mit dem verlängerten Pfingstwochenende und bis zu 30 Grad erwarten die Rheinauen bis zu 3000 Badegäste pro Tag. Für den Umsatz und den Start in die Badesaison sei das Wetter optimal, sagt Leiter Ewald Petritsch. Der Bregenzer Bahnhof bekommt ein fotografisches Abschiedsalbum. Im Rahmen der Architekturtage kommende Woche präsentieren die ÖBB gemeinsam mit einem Architekten und Fotografen die Ausstellung Letzte Aufnahmen. Gezeigt werden Fotografien des türkisen Bahnhofsgebäudes mit historischen Plänen und Texten zur Rolle des alten Bahnhofs. Der Abriss des leerstehenden Gebäudes ist erst in ein paar Jahren geplant.
0: So, Letzte Aufnahmen heißt also die Ausstellung vom alten Bregenzer Bahnhof. Schier wie die Nacht, hätte aber auch gepasst. Umso schöner das Wetter, es bleibt bis über Pfingsten schön und die Höchstwerte heute gehen bis 27 Grad und bis Pfingstmontag erreichen wir dann den 30er. Mit Radio Vorarlberg sind Sie sicher unterwegs um 14.32 Uhr. Da meldet die Polizei A14 Rheintalautobahn Richtung Innsbruck bei Hörbrands, Blockabfertigung wegen Überlastung vor dem Pfennertunnel. Da dauert es etwa 15 Minuten länger. L190 Vorarlberger Straße von Locher nach Bregenz, eine Folge dieser Blockabfertigung, da dauert es 10 Minuten mehr. Und L191 Lichtensteiner Straße in Feldkirchstadt einwärts vor der Bärenkreuzung, da dauert es auch 10 Minuten bis eine Viertelstunde länger wegen Überlastung. Wenn Ihnen sonst noch was auffallen sollte, wir sind da kostenlos erreichbar unter 0800 20 4000.
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0: Passend zum Wetter gibt's gleich einen Sam Cooke mit Wonderful World und das passt auch zum Wetter. Blondie, the tide is high.

0: Peter Cornelius treibt wie ein Segel im Wind und mich treibt es heute Abend nochmal hier ins Studio.
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0: Fünfmal singen wir heute Abend Happy Birthday, ja, von den Geburtstagskindern der Woche. Seien hier aber nur jene drei erwähnt, die es noch hören können. Cher ist am Mittwoch 80 geworden. Ja, nicht die ganze Cher, ein paar Teile von ihr sind wesentlich jünger. Wurscht, sie sieht aber immer noch sensationell aus und ist vor allem eine großartige Künstlerin. Wir feiern sie mit diesem Hit. Bob Dylan wird am Sonntag 85.
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0: Ja, und der letzte Überlebende der Eilie Brothers ist gestern auch 85 geworden. Ronald Eilie.
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0: Shake, Rattle and Roll. Der Song erinnert mich daran, wie ich als Ü-60er morgens mittlerweile aus dem Bett steige, zitternd, klappernd und rollend. Ja, am Abend bin ich aber wieder fit für die Kulthits. Gerne mit Ihnen. Ab 21 Uhr hierbei. 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

0: Ja, lieber über die sieben Meere segeln, als heute im Land mit dem Auto unterwegs zu sein.
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0: A14 Rheintal-Autobahn Richtung Innsbruck bei Hörbalanz. Da gibt's Blockabfertigung wegen Überlastung vor dem Fennertunnel. Eine halbe Stunde Zeitverlust. Der Stau beginnt bereits auf der deutschen A96. L58 Mäderstraße auf der Umfahrung Mäder Richtung Altach. Stau wegen Überlastung, 20 Minuten Zeitverlust. L190 Vorarlberger Straße von Lochau nach Bregenz. Da dauert es eine Viertelstunde länger. Und L191 Lichtensteiner Straße in Feldkirchstadt einwärts. Vor der Bärenkreuzung brauchen Sie auch etwa 15 Minuten länger wegen Überlastung. Wo es geht, gute Fahrt und viel Vergnügen mit der Musik hier bei Radio Vorarlberg. Das sind Buckman Turner Overdrive. You ain't seen nothing yet.

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1: Am Mikrofon ist Felix Schneider-Storm. Der Nationalrat hat gestern Abend den sogenannten kleinen U-Ausschuss zur Förderung von NGOs formal abgeschlossen. Die Freiheitlichen hatten die Untersuchung beantragt. Sie üben scharfe Kritik an der österreichischen Förderpraxis. Die anderen Parteien hingegen sind sich einig, dass kein Missbrauch festgestellt werden konnte. Maximilian Biegler berichtet.
2: Die Freiheitlichen orten Steuergeldverschwendung. FPÖ-Fraktionsführer Christoph Steiner kritisiert beispielsweise, dass ein Verein für geschlechtersensible Bubenarbeit und die muslimische Jugend gefördert werden. Ein Dorn im Auge sind ihm auch die Förderungen im Flüchtlingsbereich. Steiner sagt, er will einen Systemwechsel.
3: Und wir werden diese verrückten Förderungen streichen.
2: Der Großteil der Förderungen gehe an Blaulichtorganisationen, kontert ÖVP-Fraktionsführer Wolfgang Gerstl.
4: Alleine 200 Millionen von den 7,7 Milliarden gehen ans Rote Kreuz.
2: Im Ausschuss habe man keine Unregelmäßigkeiten bei der Fördervergabe

0: festgestellt, meint NEOS-Fraktionsführer Christoph Bramhofer.
1: Wir haben keine Korruption gefunden und wir haben keinen Fördermissbrauch gefunden.
0: Das sehen auch SPÖ und Grüne so.
2: Der Rechnungshof kritisiert die Pläne für eine Paketsteuer, mit der die Regierung die Steuersenkung für Grundnahrungsmittel gegenfinanzieren will. In einer Stellungnahme wird vor zusätzlicher Bürokratie und hohem Aufwand für den Versandhandel und die Finanzverwaltung gewarnt, sowie der finanziellen Belastung für Privathaushalte. Auch am Zeitplan gibt es Kritik. Die Paketsteuer soll erst im Oktober in Kraft treten, die Mehrwertsteuersenkung für Grundnahrungsmittel aber schon im Juli. Dadurch entstehe eine dreimonatige Finanzierungslücke, warnt der Rechnungshof. Weiter Aufregung gibt es auch erneut um einen burgenländischen Rotwein, der internationalen Höchstbewertungen bekommen hat, bei der Kontrolle durch staatliche Weinprüfer aber durchgefallen ist. Der Direktor des Weinbauamtes erhebt jetzt schwere Vorwürfe gegen das Weingut. Die Rede ist quasi von Etikettenschwindel. Claudia Peitner-Schmidt.
3: Es geht um Schwindel und Täuschung im Winzerkosmos. Zumindest ist das der Vorwurf des Direktors des Weinbauamts. Rudolf Dorner wirft einem burgenländischen Winzer vor, seinen international ausgezeichneten Blaufränkischen mit einer staatlichen Prüfnummer beworben zu haben, obwohl der Wein staatlich noch gar nicht geprüft war.
4: Er hat für diesen Jahrgang 2023 eine Etikette verwendet, wo er die Prüfnummer von einem Wein vom Jahrgang 2021 verwendet hatte.
3: Der besagte Winzer Roland Wehlich betont, er habe den Wein nie in Umlauf gebracht, räumt aber ein.
5: Also ich habe meinen Rotwein nicht mit einer falschen Prüfnummer beworben, sondern wir haben ein Etikett verwendet, um den Wein nach dieser 100-Punkte-Bewertung zu promoten. Und haben wir als Etikett.
3: Von der zuständigen Inspektion im Landwirtschaftsministerium heißt es, der Fall werde derzeit geprüft.
2: Das waren die Nachrichten mit Felix Schneider-Sturm.
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7: Ja, schon wieder mal ein kleiner Weinskandal im Burgenland. Aber beim Wein gilt die Devise, was du heute kannst entkorken, das verschiebe nicht auf morgen. Einen kleinen Spritzwein auf der Terrasse kann ich heute empfehlen. Kalt muss er halt sein, denn es ist warm draußen. Jetzt haben wir schon bis zu 27 Grad im Bludenz. Das Wetter bleibt schön bis über Pfingsten und ab Pfingstmontag, da erreichen wir dann sogar den 30er. Mit Radio Vorarlberg sind Sie sicher unterwegs. Ja, Bregenz mutiert schon am heutigen Freitag zu Pfingstentown. Aufgrund der Blockabfertigung vorm Pfändertunnel Richtung Innsbruck staut es sich da bis auf die deutsche A96 zurück. Die Wartezeit aktuell ja, ca. 30 Minuten. Die Folge ist, dass es auf der L190 von Locher nach Bregenz rein mittlerweile auch schon fast 20 Minuten dauert. Dann haben wir noch L58, Mäderstraße auf der Umfahrung Mäder Richtung Altach. Ebenfalls Stau wegen Überlastung, 20 Minuten Zeitverlust. Und noch L191, Lichtensteiner Straße in Feldkirchstadt einwärts. Vor der Bärenkreuzung dauert es 15 Minuten mehr wegen Überlastung. Sollte Ihnen sonst wo was auffallen, bitte gerne durchgeben. Wir sind da kostenlos erreichbar unter 0800 20. 4000.
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7: Haben Sie gewusst, dass heute laut Kalender Anti-Brutzeltag ist? Der soll uns daran erinnern, dass zu langes Sonnenbaden zu Hautkrebs führen kann. Also nehmen Sie sich in Acht. Es gibt ja drei untrügliche Anzeichen dafür, dass Sie einen schlimmen Sonnenbrand haben. Erstens, es zischt, wenn Sie sich unter die Dusche stellen. Zweitens, es leuchtet immer noch etwas, wenn Sie nachts das Licht löschen. Und das klarste Anzeichen, dass Sie einen Sonnenbrand haben, ist, jeder, der Sie sieht, sagt, Mensch, hast du einen Sonnenbrand? Aua.

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2: Ja, auch heute können Sie wieder ein Photovoltaikmodul aufs Dach des Kinderheims Kronhalt in Bregenz dichten. Sie kennen unser Spiel hier mittlerweile, oder? Wir geben Ihnen einen Begriff vor, der im Zusammenhang mit Sonnenenergie steht. Sie sollen den in ein kurzes oder auch ein längeres Gedicht einbauen. Und wenn Sie dann kurz nach 17 Uhr zum Tagessieger oder zur Tagessiegerin gekürt werden, dann bekommen Sie ein hübsches Insektenhotel, das die Bewohner vom Sunnerhof gebastelt haben. Und vor allem, Sie kriegen ein Riesen-Dankeschön von den Betreibern des Kinderheims in Bregenz. Das klingt dann so.
3: Dankeschön!
2: Genau. Die Photovoltaikanlage da unten, die wächst dank Ihnen täglich. Und jetzt, wo so viel Sonne hat, da produziert die Strom ohne Ende. Ist wesentlich effizienter wie mein kleines Windrädli im Garten. Das produziert nämlich gerade mal so viel Strom, dass ich damit den Ventilator im Haus betreiben kann. Naja, gut, bei der Hitze ist das eine Wind-Wind-Situation.
4: Toll, ganz toll.
2: Ja, noch toller wäre es, wenn Sie uns ein Gedicht mit dem Begriff Sonnenkraftwerk als WhatsApp-Nachricht an die Nummer 3830 in Dornbirn schicken. Gut rein!

0: ewig lang war er Ö3-Moderator und Chef dieser Bands, der Eberhard Forcher. Tom Pettings, Herzattacken mit Bis zum Himalaya. So lang dauert es jetzt nicht, aber...
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0: Aus Zürich zur A14-Rheintal-Autobahn Richtung Innsbruck bei Hörbranz. Da gibt es Blockabfertigung wegen Überlastung vor dem Fendertunnel und mittlerweile 45 Minuten Zeitverlust. Der Stau beginnt bereits auf der deutschen A96. Darum gibt es dann auch Stau auf der Ausweichstrecke über die L190 durch Bregenz. Und schauen wir noch nach Feldkirch, L191, Lichtensteiner Straße in Feldkirch, stadteinwärts vor der Bärenkreuzung. 10 Minuten mehr Fahrzeit wegen Überlastung. Ja, tut ein bisschen weh. Oder wie man auch sagen könnte...

0: aus dem Film Batman Forever, Seal, Kiss from a Rose. Jetzt ist es 15.30 Uhr, wir hören die Radio Vorarlberg Nachmittagsnachrichten.
1: Mit Martin Kopf. In Hohenems ist am Vormittag eine Gartenhütte komplett abgebrannt. Für die alarmierten Einsatzkräfte war nichts mehr zu retten. Sie haben die verbliebenen Glutnester gelöscht und ein weiteres Ausbreiten des Feuers verhindert. Nach Angaben des Besitzers dürfte der Brand durch ein Versehen entstanden sein. Er habe den Funkenflug eines offenen Feuers unterschätzt. In Vorarlberg ist im vergangenen Jahr ein Mensch bei einem Lkw-Unfall ums Leben gekommen. Das geht aus einer Analyse des Verkehrsclub Österreich hervor. Das Todesopfer war ein Radfahrer. Der VCÖ fordert nun Maßnahmen, um solche Lkw-Unfälle zu verhindern, etwa durch verpflichtende Abbiegeassistenten. Erst vor 2 Wochen ist in Lustenau ein weiterer Radfahrer bei einem Lkw-Unfall tödlich verunglückt. Beim Arbeitsmarktservice wird der Abbau von 155 Stellen bei Alpla in Hart als schlechtes Zeichen für den Vorarlberger Arbeitsmarkt gewertet. Im April sei die Zahl der Beschäftigten im Land zum ersten Mal seit Jahren wieder gesunken, sagt AMS-Landesgeschäftsführer Bernhard Bereuter. Besonders besorgniserregend sei die Situation in der Industrie. Da seien innerhalb eines Jahres 700 Jobs verloren gegangen.
0: Über Pfingsten gibt's Kaiserwetter, Sonne pur und nur ein paar harmlose Wolken. Der Pfingstmontag, der erinnert sogar an den Kaiser Nero. Da brennt's dann gnadenlos runter. Über 30 Grad kriegen wir da. Mit Radio Vorarlberg sind Sie sicher unterwegs um 15.31 Uhr. Ja, viel los. Pfingstreiseverkehr, A14 Rheintal-Autobahn Richtung Innsbruck bei Hörbrands, Blockabfertigung wegen Überlastung vor dem Pfennertunnel, 45 Minuten Zeitverlust. Der Stau beginnt bereits auf der deutschen A96. Als Folge gibt es auf der Ausweichstrecke über die L190 durch Bregenz auch Stau, da dauert es etwa eine Viertelstunde oder 20 Minuten. L191 Lichtensteiner Straße in Feldkirchstadt einwärts vor der Bärenkreuzung dauert es im Moment 10 Minuten wegen Überlastung. Wenn Ihnen sonst noch was auffallen sollte, obwohl das ja schon reicht, dann bitte gerne durchgeben unter der kostenlosen Hotline 0800 20 4000.
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0: Cool and the Gang sind gleich dran mit Get Down On It und das ist ein 80er von Fleetwood Mac, Little Lies.

0: Die zwei sind in den 80ern öfters zusammen aufgetreten. Anita Hegerland und Mike Oldfield. Ja, schauen wir ins nächste Jahrzehnt. Mal ehrlich, fanden Sie die Backstreet Boys auch immer schon gut? Gut, also in den 90ern hätte ich das als Hardrock-Fan natürlich niemals zugegeben, aber ich war damals so eine kleine Mischung aus Macho und Weichei, sozusagen ein Matschei. Alter, ja, da habe ich jetzt kein Problem mehr, mich als Fan der Musik der Backstreet Boys zu outen, und die feiern heuer das 30-jährige Jubiläum ihrer legendären Millennium Tour bzw. ihres legendären Albums Millennium. Anlässlich dieses Meilensteins veranstaltet die Band unter dem Motto Into the Millennium Homecoming Live in Germany eine exklusive Konzertreihe, die für den Spätsommer und Herbst geplant ist. Wie ich gerade sehe, kommen die allerdings nur nach Düsseldorf im September und Oktober. Naja, ist ja auch nicht aus der Welt. Wenn Sie die Backstreet Boys aber jetzt schon hören wollen, hier sind sie mit diesem Superhit. As long as you love me.
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1: Ja, jetzt ist zum Pfingstreiseverkehr auch noch ein Unfall dazugekommen. Die Barbara hat uns gerade angerufen. Sie ist unterwegs auf der Stadtstraße in Dornbirn Richtung Hohenheim. Da hat es einen Unfall gegeben, und zwar bei der Polizeihöhe Cinema 2000 heißt das Kino dort, glaube ich. Das kommt noch dazu. A14 Rheintal Autobahn Richtung Innsbruck bei Hörbranz. Da ist immer noch Blockabfertigung wegen Überlastung vor dem Fennertunnel. Da dauert es mittlerweile eine Stunde. Der Stau reicht auf die deutsche A96 zurück. Wow. Vor Weißensberg beginnt er bereits. Ja, und darum gibt es auch Stau und 45 Minuten Zeitverlust auf der Ausweichstrecke über die L190 durch Bregenz. Die Laura Überbacher, die wird Ihnen nach 16 Uhr weiterhin sagen, wie sich's da entwickelt auf der Straße. Mein Name Bernhard Zillner. Ich wünsche Ihnen einen schönen Freitagnacht.

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2: Am Mikrofon ist Felix Schneider-Storm. Im Fall der Panne eines ICE-Zuges, der stundenlang in einem Tunnel auf der Weststrecke zwischen Wien und St. Pölten festgesteckt ist, gibt es einen ersten Untersuchungsbericht. Der zeigt massive Mängel im Krisen- und Notfallmanagement der ÖBB auf. Auch von unzureichender Fachkenntnis des Personals ist da die Rede. Die ÖBB dementieren wiederum, dass es Ausbildungsmängel gibt. ÖBB-Gewerkschafter Roman Hebenstreit sagt im ORF-Interview, dass es theoretische Schulungen gäbe, aber vor allem an praktischen Fortbildungen mangelt.
3: Ich kenne niemanden, der durch eine theoretische Unterweisung schwimmen gelernt hat. Insofern muss man hier drastisch unterscheiden zwischen theoretisch wiederkehrenden Schulungen und praktischen Übungen. Und es ist eben Faktum, dass diese praktischen Unterweisungen nur im Zuge der Grundausbildung stattfinden und danach nicht. Das sind übrigens Dinge, die wir in den letzten Jahren immer und immer wieder angeprangert und kritisiert haben.
2: Sagt der ÖBB-Gewerkschafter Roman Hebenstreit. Beim Bundesheer dürfen künftig Männer ebenso wie Frauen lange Haare tragen. Erlaubt sind ein Zopf oder ein Dutt. Das wurde mittels eines Erlasses neu geregelt. Die Regelung ist geschlechtsneutral. Anlass dafür war eine Entscheidung des Verfassungsgerichtshofes, der der Beschwerde eines Vorarlberger Offiziers stattgegeben hatte. Gegen den Soldaten war wegen seines Zopfes eine Strafe von 3.000 Euro verhängt worden. Zahlreiche Kubanerinnen und Kubaner haben heute erneut gegen die Anklage des früheren Staatschefs Raúl Castro in den Vereinigten Staaten protestiert. Zu der Demonstration auf der sogenannten antiimperialistischen Tribüne vor der

0: US-Botschaft in Havanna hatten Jugendorganisationen wie die Union der jungen Kommunisten, der Studentenbund und die Pioniere aufgerufen. Dem 94-jährigen Raúl Castro wird vorgeworfen, als Verteidigungsminister Mitte der 90er Jahre in den Abschuss von Flugzeugen einer exil-kubanischen Organisation durch Kubas Luftwaffe verwickelt gewesen zu sein. Dabei kamen 4 Menschen ums Leben, darunter 3 US-Bürger. Im Fall der tödlichen Attacke auf eine 67-jährige Frau am Friedhof Baumgarten in Wien hat die Staatsanwaltschaft jetzt Mordanklage gegen die erst 14-jährige Verdächtige erhoben. Der Fall wird vom Oberlandesgericht Wien weiter geprüft. Bernd Matschedolnik.
1: Die Anklage ist noch nicht rechtskräftig, denn es steht eine Frage im Raum, die der Zurechnungsfähigkeit. Laut Gerichtssprecherin Christina Salzborn wurde Einspruch erhoben und ein weiteres psychiatrisches Gutachten soll nun prüfen. Der Einspruch moniert nämlich die beantragte Unterbringung und strebt eine Bewertung der Zurechnungsfähigkeit an, sagt Salzborn. Die Jugendliche ist derzeit in einem forensisch-therapeutischen Zentrum untergebracht. Die bisherige Einschätzung attestiert ihr eine Persönlichkeitsstörung, jedoch gilt sie als schuldfähig. Wird das neue Gutachten Zurechnungsunfähigkeit feststellen, könnte die Unterbringung angepasst werden. Die Entscheidung des Oberlandesgerichts wird bald erwartet. Bei einer Verurteilung drohen der 14-Jährigen bis zu 10 Jahre Haft.
0: Das waren die Nachrichten mit Felix Schneider-Storm.
2: Der Sommer ist da. Mensch, an die Hitze muss ich mich erst wieder gewöhnen. Aber ich habe ja jetzt ein paar Tage wieder Zeit, mich an die heißen Temperaturen zu gewöhnen. Morgen am Samstag Sonnenschein und bis zu 28 Grad, am Sonntag 29 Grad und am Pfingstmontag können wir die 30 Grad-Marke knacken. Sie sind sicher unterwegs mit Radio Vorarlberg um kurz nach 4 und zum Start ins Wochenende geht's drunter und drüber. Ein Unfall ist passiert in Dornbirn auf der Stadtstraße in Fahrtrichtung Hohenemshöhe der Polizei beim ehemaligen Cinema 2000. Da stehen Sie im Augenblick und da dauert's ein paar Minuten länger. Auf der A14 Richtung Innsbruck müssen Sie derzeit beim Pfändertunnel viel Geduld mitbringen. Bei Hörbrands gibt's wegen Überlastung eine Blockabfertigung. Es staut sich bis Weißensberg in Deutschland zurück. Sie brauchen aktuell rund 45 Minuten länger. Viele weichen dadurch auch über Lochau nach Bregenz aus und deshalb brauchen sie auch da knapp eine halbe Stunde länger. Und rund um die Bärenkreuzung kann es bis zu 10 Minuten länger dauern, speziell wenn sie von Liechtenstein kommen. Und falls Sie noch weitere Infos haben, rufen Sie gerne an 0800 20 4000.
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2: Ja, und ich traue mich fast, Wetten zu sagen, die meisten sind schon aus dem Büro oder von der Arbeit gestürmt und genießen jetzt dieses herrliche Wetter absolut zu Recht. Und an alle, die noch arbeiten, so, jetzt aber langsam mal fertig machen, Zimmer packen und ab ins Sonne mit den Weather Girls.

0: Das Wetter heiß, die Stimmung fein, so darf das verlängerte Wochenende sein. War eh ganz okay, oder? Und jetzt sind Sie dran.
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0: Bei uns wird gereimt für eine gute Sache. Jeden Tag gibt es von uns einen Begriff rund um Sonnenenergie und Sie machen daraus ein Gedicht. Kurz, lang, lustig, ernst, toben Sie sich aus. Das Gedicht des Tages ermöglicht dem Vorarlberger Kinderdorf Kronhalde in Bregenz ein neues Photovoltaikmodul. Und das heutige Reimwort lautet Sonnenkraftwerk. Gar nicht so einfach, aber der Heinz, der hat schon mal körig vorgelegt.
3: Schimpansen hocken hoch auf dem Baum, alle haben einen Traum. Sie hätten gerne, wie der Orf, der mit Hansesand fürs Kinderdorf Module vermittelt und montiert. In Bregenz läuft das wie geschmiert. Das macht den Affen sehr zu schaffen, sie würden gerne, ihr könnt mir's glauben, diese ganze Aktion für sich abstauben. Hansesand, uff, denn von den Modulen ein ganzer Berg gibt zusammen das Sonnenkraftwerk.
0: Wohl du, richtig starke, fast schon professionell. Also ich würde Sie buchen zum Dichten. Jetzt fehlen eigentlich nur noch Sie. Machen Sie doch auch mit. Schicken Sie uns Ihr Gedicht als WhatsApp-Sprachnachricht an 055 72 38 30. Und das Gedicht des Tages verkünden wir kurz nach 17 Uhr.

klingt der Start ins Wochenende mit Eros Ramazzotti. Und das ist der Verkehrsservice um 20 nach 4. Zum Start ins Wochenende geht's da drunter und drüber auf den Straßen. Auf der A14 Richtung Innsbruck müssen Sie derzeit beim Pfändertunnel Geduld mitbringen. Bei Hörbrand gibt's wegen Überlastung eine Blockabfertigung. Es staut sich bis Weißensberg in Deutschland zurück. Sie brauchen aktuell rund 45 Minuten länger. Und viele weichen über Lochau nach Bregenzhaus. Deshalb brauchen Sie auch da knapp eine halbe Stunde länger. Falls Sie noch weitere Infos haben, rufen Sie gerne an 0800 20 4000.

0: 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Und jetzt haben wir für Sie die wichtigsten Infos aus Vorarlberg. Es ist 16.30 Uhr. Hier sind die Radio Vorarlberg Nachrichten.
1: Mit Martin Kopf, schönen Nachmittag. Am Landesgericht Feldkirch sind zwei Männer wegen schweren Raubes zu langen Haftstrafen verurteilt worden. Das Gericht hat es als erwiesen angesehen, dass die beiden Angeklagten im Alter von 36 und 53 Jahren einen Immobilienmakler in Bregenz ausgeraubt und verletzt haben. Sie sind dafür zu je 7,5 Jahren Haft verurteilt worden. Die Urteile sind nicht rechtskräftig. Der Verpackungskonzern Alpla hat angekündigt, dass am Stammsitz in Hart bis zum Ende des Jahres 155 Stellen abgebaut werden. Darauf hat nun Marcel Gilli von der Gewerkschaft der Privatangestellten reagiert. Er empfiehlt Alpla-Mitarbeitern, nichts zu unterschreiben, ohne sich vorher mit dem Betriebsrat oder der Gewerkschaft zu beraten. Außerdem werde die Gewerkschaft mit der Alpla-Geschäftsführung über einen Sozialplan beraten, sagt Gilli.
2: Wenn Kinder betroffen sind, das ist dann ein schwerwiegender Einschnitt in einem wirtschaftlich schwierigen Umfeld und besonders Frauen sind in diesem Sozialplan besonders zu berücksichtigen. Und wenn es so Mitarbeiter gibt, wo in der Nähe von einer Pension sind, wird ein wesentlicher Teil davon sein, dass dieser Sozialplan das gewährleistet, dass diese Mitarbeiter eine Überbrückung haben, um dann auch gut in die Pension eintreten können.
1: Besser als in der Wirtschaft sind die Aussichten beim Wetter. Das erste richtig sommerliche Wochenende steht uns bevor und das freut auch die Vorarlberger Freibäder. Denn gerade der Mai sei in den vergangenen Jahren kein umsatzstarker Monat für die Schwimmbäder gewesen, sagt Ewald Petritsch von den Rheinauen in Hohenems und Altach. Bisher waren in seinem Bad täglich nur zwischen 20 und 30 Badegäste. Nun freut sich Petritsch auf einen regelrechten Besucheransturm.
3: Das haben wir im Mai eigentlich seltenst, dass es wirklich so warm wird und erfreulicherweise natürlich mit Pfingsten und Pfingstmontag als Feiertag. Es ist zwar am Vormittag noch ein bisschen frisch und die Wiese noch ein feucht, aber dann wird es natürlich immer wärmer und ich vermute schon, dass wir dann täglich so 2.000 bis 3.000, hoffe ich, Besucher haben können.
1: Die Eintrittspreise sind nach Angaben von Petritsch über alle Bäder hinweg moderat, der Inflation entsprechend um 3-4% angepasst worden. Karate-Kämpferin Hanna Devicili ist bei der Europameisterschaft in Frankfurt nach dem frühen Aus im Einzel nun voll auf den Teambewerb fokussiert. Frederik Schwendinger, und da geht's ja bei den Österreicherinnen noch um eine Medaille.
4: Im Einzel war Devicili mit Platz 9 weit weg von ihren eigenen Erwartungen. Im Team bleibt sie makellos. Bis zum Halbfinale gewinnt die 22-jährige Fraxnerin mit ihren Teamkolleginnen zum Auftakt gegen die Slowakei und dann gegen die Schweiz. Erst heute im Halbfinale ist der Erfolgslauf vorbei. Gegen Deutschland macht Devicili bei der 1:2-Niederlage den einzigen Punkt. Damit geht's am Sonntag für das Damenteam im Kumite-Bewerb gegen Kroatien um die Bronzemedaille. Der Platz auf dem Treppchen wäre auch für die Zukunft ein wichtiger Schritt, dann wäre das Damenteam nämlich schon für die Teamweltmeisterschaft im November qualifiziert.
0: Es ist heiß und es wird noch heißer. Die Wetteraussichten fürs lange Wochenende hat Alexander Radlherr von der Geosphere Austria.
5: Einen schönen Nachmittag. Wir gehen jetzt überall mit einem sonnigen und warmen Abend in Richtung Wochenende. Die Nacht verläuft weitgehend klar, so kühlt es auf 13 bis 7 Grad ab. Am langen Wochenende bleibt der kräftige Hochdruckeinfluss erhalten. Langsam kommt auch subtropische Luft zu uns. Insgesamt gibt es also einiges an Sonnenschein, teilweise ist der Himmel sogar wolkenlos. Meist zeigen sich jeweils erst am Nachmittag ein paar harmlose Quellungen. Besonders am Sonntag könnten eventuell auch etwas mehr Schleierwolken dabei sein. Die Temperaturen steigen weiter an, werden teilweise richtig sommerlich, mit oft zwischen 25 und 29, teilweise sogar bis 30 Grad ab Sonntag.
0: Sie sind sicher unterwegs mit Radio Vorarlberg um kurz nach 16:30. Auf der A14 Richtung Innsbruck müssen Sie derzeit beim Pfändertunnel Geduld mitbringen. Bei Hörbrands gibt es wegen Überlastung eine Blockabfertigung. Es staut sich bis Weißensberg in Deutschland zurück. Sie brauchen aktuell rund 40 Minuten länger. Viele weichen auch über Lochau nach Bregenz aus. Deshalb brauchen Sie da auch knapp eine halbe Stunde länger. Beim Grenzübergang Höchst St. Margrethen brauchen Sie knapp 15 Minuten länger Richtung Vorarlberg. Und rund um die Bärenkreuzung kann es bis zu 10 Minuten länger gehen, speziell wenn Sie von Lichtenstein oder vom Madetzenberg-Tunnel kommen. Und wenn Sie noch weitere Infos haben, rufen Sie gerne an 0800 20 4000.
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0: 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Und das Timing könnte eigentlich nicht besser sein. Langes Wochenende und Badewetter.
1: Hi, da ist der Marcel, ich bin der Bademeister im Renauen in Hohenems. Es ist ein langes Wochenende, mega super Wetter. Der Rasen ist gemäht, Pools sind beheizt und die Rutschen sind poliert. Wir würden uns freuen, wenn zahlreich erscheinen würden. Und in dem Fall wünsche ich euch ein schönes Wochenende und viel Spaß mit Radio Vorarlberg.

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5: Willkommen zum Journal um 5. Das sind heute die Themen. Das Tauziehen um das Budget der Universitäten geht weiter. Eine endgültige Entscheidung wurde erst einmal vertagt. Die EU und Mexiko unterzeichnen heute ein Handels- und Kooperationsabkommen. Und beim großen Tennis-Grand-Slam-Turnier in Paris, den French Open, spielen 6 Österreicher im Hauptbewerb. Aus dem Journalstudio begrüßt Sie Felix Schneider-Stoll. Vor einem Super-GAU haben die Universitäten diese Woche wörtlich gewarnt, angesichts des Sparkurses der Regierung und den Folgen möglicher Einsparungen bei den Unis. Jetzt ist klar, es wird tatsächlich auch bei den Unis gespart, aber nicht so stark wie befürchtet, zumindest vorerst. Viktoria Waldhäusl berichtet.
6: Das Uni-Budget bleibt 2028 mit rund 5,2 Milliarden Euro stabil. Allerdings, die Ärztegehälter an den Unikliniken müssen sie dann selbst zahlen und die Inflation wird nicht abgegolten. Es bleibt also weniger übrig. Ab 2029 soll es mehr geben, sagt Wissenschaftsministerin Eva-Maria Holzleitner von der SPÖ.
7: Hier ist mein Ziel, dass wir nicht nur sozusagen die Euro-Anzahl für die Universitäten gleich bleibt, sondern dass wir unsere Universitäten stärken.
6: Wie viel es für die Unis dann tatsächlich gibt, soll im Herbst feststehen. Der Präsidentin der Universitätenkonferenz, Brigitte Hütter, ist das zu wenig.
8: Die Verunsicherung ist gleich groß und eigentlich größer als noch am Montag. Wir erleben, dass das Problem verschoben wird und es gibt keinerlei verbindliche Aussagen.
6: Man bleibe daher kämpferisch. Nächste Woche ist nach wie vor eine Großdemo geplant.
5: Wir schauen ins Ausland. Die Europäische Union und Mexiko unterzeichnen heute am Abend das Globalabkommen, eine modernisierte Version ihres Handels- und Kooperationsabkommens aus dem Jahr 2000. Es soll die Handelsbeziehungen vertiefen und Zölle abbauen.
9: Nach rund 10 Jahren Verhandlungen ist es soweit. Die EU und Mexiko unterzeichnen ein modernisiertes Handelsabkommen. Dafür reisen Kommissionspräsidentin Ursula von der Leyen und Ratspräsident Antonio Costa nach Mexiko-Stadt. Durch den Vertrag sollen Zölle

0: Handelshemmnisse abgebaut und der Rahmen für die Zusammenarbeit aktualisiert werden. Daneben geht es aber auch um Fragen wie Klimawandel, Menschenrechte und internationale Zusammenarbeit. Sowohl die EU als auch Mexiko müssen die Vereinbarung in den kommenden Wochen noch ratifizieren. Beide Seiten versuchen angesichts der aggressiven Zollpolitik von US-Präsident Donald Trump, ihre Handelsbeziehungen zu anderen Ländern auszubauen.
1: Berichtet Ansgar Gersmann. Bei dem Ebola-Ausbruch in der Demokratischen Republik Kongo steigen die Fallzahlen weiter an. Mittlerweile gibt es nach Angaben der Weltgesundheitsorganisation fast 750 Verdachtsfälle und 177 mutmaßliche Todesfälle. Es gäbe zwar Fortschritte bei Überwachungsmaßnahmen und Labortests, Gewalt und Unsicherheit würden die Bekämpfung der Epidemie aber behindern. Beim ungarischen staatlichen Erdölkonzern MOL im Osten Ungarns ist es heute zu einer schweren Explosion gekommen. Ein Mensch ist dabei ums Leben gekommen und 9 wurden verletzt. Laut dem Vorstand war eine plötzliche Kohlenwasserstoffexplosion in einer Pipeline Grund des Betriebsunfalls. Starker Reiseverkehr wird zu Pfingsten für Staus sorgen. Laut der ORF-Verkehrsredaktion werden vor allem die Nord-Süd-Verbindungen überlastet sein. Die ÖBB setzen jedenfalls zusätzliche Züge ein. Und zum Sport jetzt noch. Bei den Tennis French Open schafft Juri Rodionow über die Qualifikation den Sprung in den Hauptbewerb. Damit sind erstmals seit Wimbledon 2014 wieder 6 Österreicherinnen und Österreicher bei einem Grand-Slam-Turnier dabei. Christoph Ott.
2: Der 27-jährige Niederösterreicher setzt sich in der dritten Quali-Runde mit 7:5 und 6:3 gegen den Kroaten Borna Gojo durch und schafft damit das zweite Mal nach 2023 den Sprung in den Hauptbewerb.
3: Ja, nach 3 harten Matches im Hauptfeld stehen zu dürfen, ist ein ganz wundervolles Gefühl, was ich noch nicht oft erlebt habe. Und ich versuche das jetzt einfach nur mit der Familie und mit dem Team zu genießen, so gut es geht.
2: Neben Rodionow hat sich auch Sinja Kraus erfolgreich durch die Quali gespielt. Zu den Hoffnungsträgerinnen zählen außerdem Österreichs Nummer 1 Anastasia Potapova und jüngster Lili Tager, die vor einem Jahr noch den Juniorinnenbewerb gewonnen hat und jetzt ihre Major-Premiere feiert. Komplettiert wird das österreichische Sextett von Julia Grape und Österreichs Nummer 1 bei den Männern Sebastian Ofner, der mit dem Italiener Luciano Dadieri gleich ein schwieriges Auftaktlos erwischt hat. Die 125. Auflage der French Open beginnt am Sonntag.
1: Das war das Journal um 5 mit Felix Schneider-Storm.
4: T-Shirt-Wetter? Oh ja, kurze Hose, absolut. Und Badehose? Gott, oh! Was für ein feines, langes Wochenende steht an. Morgen am Samstag Sonnenschein und bis zu 28 Grad. Am Sonntag 29 Grad und am Pfingstmontag können wir auch die 30 Grad-Marke knacken. Sie sind sicher unterwegs mit Radio Vorarlberg. Um kurz nach 5 und auf der A14 Richtung Innsbruck müssen Sie nach wie vor beim Pfändertunnel Geduld mitbringen. Bei Hörbrands gibt es wegen Überlastung eine Blockabfertigung. Es staut sich bis Weißensberg in Deutschland zurück. Sie brauchen aktuell rund 40 Minuten länger. Viele weichen über Lochau nach Bregenz aus, deshalb brauchen Sie auch da knapp eine halbe Stunde länger. Beim Grenzübergang Au-Lustenau dauert es 10 Minuten länger, wenn Sie Richtung Vorarlberg unterwegs sind. Und wenn Sie noch weitere Infos haben, rufen Sie gerne an 0800 20 4000.
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4: Und gleich gibt's ein Photovoltaikmodul fürs Vorarlberger Kinderdorf.
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4: Und wer der Reimekönig oder die Reimekönigin ist, das erfahren wir auch gleich. Wir küren nämlich das Gedicht des Tages. Gleich nach Bob Marley und jetzt aber.

0: andere schreiben gerade ihre Wochenendeinkaufslisten und Sie schreiben fleißig Gedichte.
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0: Sie erdichten nämlich bei uns jeden Tag ein Photovoltaikmodul fürs Vorarlberger Kinderdorf Kronhalde in Bregenz. Und das Gedicht des Tages kommt diesmal aus Deutschland, genauer gesagt aus dem Allgäu, von der Carola.
3: Mach ein gutes Werk und bau ein Sonnenkraftwerk auf dein Dach. Dann gibt's kein Weh und Ach. Die Sonne schickt dir keine Rechnung und die Rechnung geht auf. Also mach drauf.
0: Wow, cool. Und liebe Carola, ich kann es dir sagen, Gratulation, du bist die Reime-Königin des Tages.
4: Nee, das gibt's nicht. Ja, Wahnsinn. Ja, toll.
0: Und es freut mich umso mehr, dass du sogar aus Deutschland extra mitmachst.
4: Ich finde es auch toll, dass ihr solche Aktionen macht, weil das ist für eine gute Sache und guten Zweck. Und sowas finde ich einfach, das kann ich gut unterstützen und da bin ich voll dabei. Weiter so.
0: Mei, danke. Und als großes Dankeschön gibt es für dich auch ein Insektenhotel und du bist natürlich auch mit dabei beim Dankefest.
4: Ja, Wahnsinn. Ja, ich glaube es ja gar nicht. Ich bin sprachlos. Toll. Das Wochenende ist gerettet.
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Wir begleiten Sie ins lange Wochenende und natürlich bekommen Sie auch ein verlässliches Verkehrsupdate, weil es ist echt einiges los im Raum Bregenz. Auf der 14 Richtung Innsbruck müssen Sie derzeit beim Pfändertunnel Geduld mitbringen. Bei Hörbrands gibt es wegen Überlastung eine Blockabfertigung und es staut sich bis Weißensberg in Deutschland zurück. Sie brauchen aktuell rund eine Stunde länger. Viele weichen über Lochau nach Bregenz aus, deshalb brauchen Sie auch da mindestens 40 Minuten länger und rund um die Autobahnauffahrt Hörbrands dauert es auch eine Viertelstunde länger. Falls Sie noch weitere Infos haben, rufen Sie gerne an 0800 20 4000.

0: Toto Cotugno zum Start für Ihr Wochenende bei Radio Vorarlberg. Und jetzt gibt's ein Update mit den wichtigsten Infos aus Vorarlberg. Es ist 17.30 Uhr, Zeit für die Radio Vorarlberg Nachrichten.
1: Mit Martin Kopf, schönen Abend. Der Abbau von 155 Stellen beim Verpackungskonzern Alpla soll zum Teil über Pensionierungen und Nicht-Nachbesetzungen erfolgen. Eine erkleckliche Zahl an Mitarbeitenden dürfte sich aber demnächst in der Arbeitslosigkeit wiederfinden. Jürgen Peschener, für den heimischen Arbeitsmarkt ist das ein empfindlicher Rückschlag.
2: Wenn ein Unternehmen wie Alpla 15% der Arbeitsplätze am Stammsitz streicht, dann ist das ein schlechtes Zeichen für den gesamten Arbeitsmarkt. AMS-Landesgeschäftsführer Bernhard Bereuter sagt:
3: Das ist natürlich schon für uns auch besorgniserregend in der Hinsicht, dass die Arbeitsplätze verloren gehen und insgesamt weniger Beschäftigungsplätze für Vorarlberger und Vorarlbergerinnen zur Verfügung stehen.
2: Seit dem Ende der Corona-Pandemie sind die Beschäftigtenstände von Rekord zu Rekord geeilt. Es hatten also immer mehr Menschen einen Job. Heuer im April ist diese Zahl erstmals wieder gesunken. Besorgniserregend ist die Situation in der Industrie. Da sind innerhalb eines Jahres 700 Jobs verloren gegangen.
1: Am Landesgericht Feldkirch sind heute zwei Männer wegen schweren Raubes zu mehrjährigen Haftstrafen verurteilt worden. Das Gericht hat es als erwiesen angesehen, dass die beiden Angeklagten im Alter von 36 und 53 Jahren einen Immobilienmakler in Bregenz ausgeraubt und verletzt haben. Sie sind dafür nicht rechtskräftig zu je 7,5 Jahren Haft verurteilt worden. Viele Objekte aus der Zeit des Nationalsozialismus, wie Hakenkreuz, Anstecknadeln, Bücher oder Uniformen, befinden sich seit Generationen im Familienbesitz und werfen immer noch viele Fragen auf. Antworten hat es heute bei einer vom Vorarlberg-Museum eingerichteten Beratungsstelle gegeben. Es sei dabei sehr oft um rechtliche Abklärungen gegangen, sagt Museumsdirektor Michael Kasper.
4: Was darf man überhaupt? Also, dass eben grundsätzlich ja der Besitz und das Verwahren zu Hause nicht illegal ist, ist nicht allen bewusst. Der Besitz von so einem Buch wie Mein Kampf zu Hause zu verwahren, weil es eben aus der Familienüberlieferung noch vorhanden ist, ist nicht strafbar oder irgendwie illegal. Es ist nur nicht erlaubt, es eben in den Verkauf zu bringen, es in der Öffentlichkeit zu präsentieren oder eben diese Ideologie damit wieder zu befeuern sozusagen.
1: Nach dem frühen Aus im Einzel ist Karatekämpferin Hanna Devicili bei der EM in Frankfurt nun voll auf den Teambewerb fokussiert. Denn da ist für die Österreicherinnen noch eine Medaille möglich. Frederik Schwendinger mit den Einzelheiten.
5: Im Einzel war Devicili mit Platz 9 weit weg von ihren eigenen Erwartungen. Im Team bleibt sie makellos. Bis zum Halbfinale gewinnt die 22-jährige Fraxnerin mit ihren Teamkolleginnen zum Auftakt gegen die Slowakei und dann gegen die Schweiz. Erst heute im Halbfinale ist der Erfolgslauf vorbei. Gegen Deutschland macht Devicili bei der 1:2-Niederlage den einzigen Punkt. Damit geht's am Sonntag für das Damenteam im Kumite-Bewerb gegen Kroatien um die Bronzemedaille. Der Platz auf dem Treppchen wäre auch für die Zukunft ein wichtiger Schritt, dann wäre das Damenteam nämlich schon für die Teamweltmeisterschaft im November qualifiziert.
0: Einfach ein Traum, oder? Was für ein feines, langes Wochenende steht an. Morgen am Samstag Sonnenschein und bis zu 28 Grad, am Sonntag 29 Grad und am Pfingstmontag, halten Sie sich fest, bis zu 30 Grad. Sie sind sicher unterwegs mit Radio Vorarlberg um kurz nach 17:30. Auf der A14 Richtung Innsbruck müssen Sie nach wie vor beim Pfändertunnel viel Geduld mitbringen. Bei Hörbrands gibt es wegen Überlastung eine Blockabfertigung. Es staut sich bis Weißensberg in Deutschland zurück. Sie brauchen aktuell rund eine Stunde länger. Viele weichen über Lochau nach Bregenz aus, deshalb brauchen Sie auch da mindestens 40 Minuten länger. Und rund um die Autobahnauffahrt Hörbrands brauchen Sie circa eine Viertelstunde länger. Wenn Sie noch weitere Infos haben, rufen Sie gerne an 0800 20 4000.
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0: Ja, und jetzt verkürzen wir die Wartezeit im Auto mit Layback.

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so eine schöne Nummer von Edmund. Aber nicht so leiwand ist es gerade, wenn man im Stau steht. Das ist das Verkehrsupdate um 10 vor 6. Auf der A14 Richtung Innsbruck müssen Sie nach wie vor beim Pfändertunnel viel Geduld mitbringen. Bei Hörbrands gibt es wegen Überlastung eine Blockabfertigung. Es staut sich bis Weißensberg in Deutschland zurück und Sie brauchen aktuell rund 40 Minuten länger. Viele weichen über Lochau nach Bregenz aus, deshalb brauchen Sie auch da mindestens 40 Minuten länger. Und rund um die Autobahnauffahrt Hörbrands brauchen Sie eine Viertelstunde länger. Wenn Sie noch weitere Infos haben, rufen Sie gerne an 0800 20 4000.

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2: Die Nachrichten mit Matthias Schmelzer. Im schwedischen Helsingborg beraten die Außenminister der NATO. Es geht um den Irankrieg und um die US-Truppen in Europa. In beiden Fällen sind die USA mit den anderen Staaten des Verteidigungsbündnisses unzufrieden. Matthias Humpelstetter berichtet.
3: Es ist das erste Treffen von US-Außenminister Rubio mit den NATO-Partnern, seit der Irankrieg für Verstimmungen gesorgt hat. US-Präsident Trump hat zuletzt angekündigt, 5000 US-Truppen aus Deutschland abzuziehen. Und auch eine geplante Verlegung von Truppen nach Polen wollte er stoppen. Kurz vor dem heutigen NATO-Treffen dann die überraschende Ankündigung von Trump, man wolle doch 5000 Truppen nach Polen schicken. Politischen Druck wolle man mit diesem Zickzackkurs nicht ausüben, versichert heute US-Außenminister Rubio.
4: This is not a decision that was made on the back of a napkin.
3: Derartige Entscheidungen würden nicht aus dem Bauch heraus getroffen. Andere Länder seien in den Prozess eingebunden. Es seien strategische Überlegungen von Militärexperten, keine politischen Entscheidungen.
2: Die massiven Einsparungen bei den Universitäten von, wie befürchtet, bis zu 1 Milliarde Euro sind zunächst vom Tisch. Über die Uni-Budgets für die Jahre 2028 bis 2030 werde erst bei der Regierungsklausur im Herbst entschieden, sagt SPÖ-Wissenschaftsministerin Eva Maria Holzleitner. Bis dahin werde der derzeitige Budgetansatz fortgeschrieben. Die Universitäten sind aber auch jetzt nicht zufrieden.
5: Die Verunsicherung ist gleich groß und eigentlich größer als noch am Montag. Wir erleben, dass das Problem verschoben wird und es gibt keinerlei verbindliche Aussagen,
2: sagt die Präsidentin der Universitätenkonferenz Brigitte Hütter. Beim Nachbarn Slowenien ist der Regierungswechsel jetzt auch offiziell über die Bühne. Das Parlament hat am Nachmittag den konservativen Oppositionsführer Janez Janša zum neuen Ministerpräsidenten gewählt. Janša gilt als EU-kritisch und war schon 3-mal Regierungschef. Seine Koalition mit 2 rechten Parteien hat im slowenischen Parlament keine Mehrheit. In der Formel 1 WM geht es an diesem Wochenende in Kanada weiter und es spricht viel dafür, dass der neue Jungstar Kimi Antonelli seinen Erfolgslauf fortsetzen wird. Gerhard Prohaska.
6: Die angekündigten Updates bei Mercedes plus das Selbstvertrauen nach 3 Siegen in Folge macht den 19-Jährigen zum großen Favoriten. Auf der Strecke am St. Lorenz-Strom, wo er sein erstes Podium seiner Karriere eingefahren hat, an diesem Wochenende, da spitzt er auf noch schönere Erinnerungen.
7: This weekend definitely will try to make even better memories, trying to finish higher.
6: Und wenn die Updates am Auto das bringen, was man im Simulator gesehen hat, dann wird es für die Konkurrenz schwierig, obwohl Max Verstappen die Weltmeisterschaft noch nicht abgeschrieben hat und hofft, dass man die Lücke zu Mercedes schließen kann.
8: Yeah, we can.

0: Kanada ist übrigens das erste von 5 Rennen in nur 7 Wochen. Stressige Zeiten für alle Formel-1-Fans.
1: Das erste Training in Kanada beginnt in knapp einer halben Stunde. Das waren die Nachrichten mit Matthias Schmelzer.
2: Herrlich das Wetter, perfektes Timing zum Start ins Wochenende. Morgen am Samstag Sonnenschein und bis zu 28 Grad, am Sonntag bis zu 29 Grad und am Pfingstmontag halten Sie sich fest bis zu 30 Grad.
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2: Sie sind sicher unterwegs mit Radio Vorarlberg. Um kurz nach 6 und auf der A14 Richtung Innsbruck müssen Sie nach wie vor beim Pfändertunnel mit viel Geduld rechnen. Sie müssen wirklich da einiges an Zeit einplanen. Bis zu 60 Minuten länger brauchen Sie aktuell. Bei Hörbrands gibt es nämlich wegen Überlastung eine Blockabfertigung und es staut sich bis Weißensberg in Deutschland zurück. Viele weichen über Lochau nach Bregenz aus und deshalb brauchen Sie auch da mindestens 50 Minuten länger und rund um die Autobahnauffahrt Hörbrands brauchen Sie eine Viertelstunde länger. Falls Sie noch weitere Infos haben, rufen Sie gerne an 0800 20 4000.
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2: Und ich wünsche allen ein schönes langes Wochenende.
6: 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Ich freue mich an dem Pfingstwochenende vor allem aufs Trampolin-Jucken, weil schon so das Wetter ist. 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
1: Radio Vorarlberg, Kultur, Kulthits, Kulthits mit Bernhard Zindner. Fünfmal singen wir heute Abend Happy Birthday, ja, von den Geburtstagskindern der Woche. Seien hier aber nur jene drei erwähnt, die es noch hören können. Cher ist am Mittwoch 80 geworden. Ja, nicht die ganze Cher, ein paar Teile von ihr sind wesentlich jünger. Wurscht, sie sieht aber immer noch sensationell aus und ist vor allem eine großartige Künstlerin. Wir feiern sie mit diesem Hit. Bob Dylan wird am Sonntag 85.
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1: Ja, und der letzte Überlebende der Eilie Brothers ist gestern auch 85 geworden. Ronald Eilie.
3: Shake, rally, roll.
1: Shake, Rattle and Roll. Der Song erinnert mich daran, wie ich als Ü-60er morgens mittlerweile aus dem Bett steige, zitternd, klappernd und rollend. Ja, am Abend bin ich aber wieder fit für die Kulthits. Gerne mit Ihnen. Ab 21 Uhr hierbei. 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

0: Spannende Nummer zum Runterkommen. Tut auch ganz gut zum Start ins Wochenende. Und jetzt gibt's ein Update mit den wichtigsten Infos aus Vorarlberg. Es ist 18.30 Uhr. Hier sind die Radio Vorarlberg Nachrichten.
1: Mit Martin Kopf. In Schruns hat sich in der Früh ein Kind auf einem Fahrrad bei einer Kollision mit einem Auto verletzt. Nach Angaben der Polizei hat ein 17-jähriger Autolenker die 10-jährige E-Bike-Fahrerin mit der linken vorderen Stoßstange erfasst. Das Mädchen ist auf die Windschutzscheibe des Autos geschleudert worden und danach auf die Fahrbahn gestürzt. Der Rettungshubschrauber hat die Verletzte ins Landeskrankenhaus Feldkirch geflogen. In Hohenems ist am Vormittag eine Gartenhütte komplett abgebrannt. Für die alarmierten Einsatzkräfte war nichts mehr zu retten. Sie haben die verbliebenen Glutnester gelöscht und ein weiteres Ausbreiten des Feuers verhindert. Nach Angaben des Besitzers dürfte der Brand durch ein Versehen entstanden sein. Er habe den Funkenflug eines offenen Feuers unterschätzt. In der heimischen Handballliga empfängt Bregenz morgen im letzten Heimspiel der Saison Schwarz. In der Abstiegsrunde ist noch alles offen. Die Bregenzer liegen nur 2 Zähler hinter den führenden Tirolern, aber auch nur 1 Punkt vor dem Fixabstiegplatz. Los geht's in der Handballarena Riedenvorkloster um 18.30 Uhr.
0: Ja, und wir drücken die Daumen. Und ich muss einfach sagen, ein Traum. Was will man mehr sagen? Die Sonne meint es jetzt am langen Wochenende echt gut mit uns. Morgen am Samstag Sonnenschein und bis zu 28 Grad. Am Sonntag bis zu 29 Grad. Und am Pfingstmontag knacken wir eventuell auch die 30 Grad. Sie sind sicher unterwegs mit Radio Vorarlberg um kurz nach 6:30. Auf der A14 Richtung Innsbruck müssen Sie nach wie vor beim Pfändertunnel viel Geduld mitbringen. Bei Hörbrands gibt es wegen Überlastung eine Blockabfertigung. Es staut sich bis Weißensberg in Deutschland zurück und Sie brauchen aktuell knapp 50 Minuten länger. Viele weichen über Lochau nach Bregenz aus, deshalb brauchen Sie auch da mindestens 50 Minuten länger. Und rund um die Autobahnauffahrt Hörbrands dauert es circa 20 Minuten länger. Falls Ihnen sonst noch was auffällt, rufen Sie gerne an 0800 20 4000.
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0: Das Timing könnte eigentlich nicht besser sein. 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Ja, richtig genial.
1: Hi, da ist der Marcel. Ich bin der Bademeister im Renauen in Hohenems. Es ist ein langes Wochenende, mega super Wetter. Der Rasen ist gemäht, die Pools sind beheizt und die Rutschen sind poliert. Wir würden uns freuen, wenn zahlreich erscheinen würden. Und in dem Fall wünsche ich euch ein schönes Wochenende und viel Spaß mit Radio Vorarlberg.
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1: Die Nachrichten mit Matthias Schmelzer. Der Rechnungshof hat heute Vorschläge für eine umfassende Reform des Gesundheitssystems vorgelegt. Er sieht dringenden Handlungsbedarf, denn die Gesundheitskosten seien zuletzt stark gestiegen, die Leistungen aber vielfach eher zurückgegangen. Bis 2040 brauche es daher eine Vielzahl an Maßnahmen. Etliche davon dürften allerdings wenig populär sein. Felix Nowak berichtet.
2: In einem ersten Schritt müssten sich die Verantwortlichen laut Rechnungshof auf gemeinsame Ziele einigen, auf die dann die Einrichtungen und Geldflüsse ausgerichtet werden. Dabei lässt der Rechnungshof durchblicken, dass die aktuelle Spitalstruktur kaum aufrecht zu erhalten sei. Es brauche mehr Spezialisierung und Bündelung. Mehr Aufgaben sollen Ordinationen und Primärversorgungseinheiten übernehmen, die weiter ausgebaut werden müssten. Der Rechnungshof kritisiert aber auch die Ärztegehälter, die zuletzt besonders stark gestiegen seien. Und er kann sich auch gewisse Beiträge der Patientinnen und Patienten vorstellen, etwa Selbstbehalte. Das lehnt die Opposition ausdrücklich ab. FPÖ und Grüne sprechen sich aber sehr wohl für strukturelle Reformen aus, genauso wie die NEOS. Letztere sehen die Reformpartnerschaft in der Verantwortung.
1: Bundeskanzler Christian Stocker von der ÖVP hält eine Neuausrichtung der österreichischen Sicherheitspolitik für notwendig. Österreich müsse unangenehmen Wahrheiten mit kühlem Kopf begegnen, so Stocker beim Europaforum Wachau. Die militärische Neutralität sei kein Verteidigungskonzept, das Bundesheer müsse deutlich ausgebaut werden. In Polen müssen die Standesämter künftig gleichgeschlechtliche Ehen, die im Ausland geschlossen werden, anerkennen. Die polnische Regierung hat ein entsprechendes Urteil des Europäischen Gerichtshofs jetzt in nationales Recht umgesetzt. In Vorarlberg bereitet der Abbau von 155 Stellen beim Verpackungskonzern Alpla Sorgen. Nur ein Teil erfolgt über Pensionierungen. Eine erkleckliche Zahl an Mitarbeitenden dürfte sich demnächst in der Arbeitslosigkeit wiederfinden. Das ist ein empfindlicher Rückschlag für den Arbeitsmarkt in Vorarlberg, Jürgen Peschiner.
3: Wenn ein Unternehmen wie Alpla 15% der Arbeitsplätze am Stammsitz streicht, dann ist das ein schlechtes Zeichen für den gesamten Arbeitsmarkt. AMS-Landesgeschäftsführer Bernhard Bereuter sagt,
4: das ist natürlich schon für uns auch besorgniserregend in der Hinsicht, dass die Arbeitsplätze verloren gehen und insgesamt weniger Beschäftigungsplätze für Vorarlberger und Vorarlbergerinnen zur Verfügung stehen.
3: Seit dem Ende der Corona-Pandemie sind die Beschäftigtenstände von Rekord zu Rekord geeilt. Es hatten also immer mehr Menschen einen Job. Heuer im April ist diese Zahl erstmals wieder gesunken. Besorgniserregend ist die Situation in der Industrie. Da sind innerhalb eines Jahres 700 Jobs verloren gegangen.
1: Die legendäre Citroën-Ente kommt zurück. Wie der Autokonzern Stellantis, zu dem Citroën jetzt gehört, heute bekannt gab, wird es im Oktober ein neues, voll elektronisches 2CV-Modell geben, das im Design an die alte Ente erinnern wird. Der alte 2CV war von 1948 bis 1990 produziert worden. Das waren die Nachrichten mit Matthias Schmelzer.
5: Einfach ein Traum. Was will man mehr sagen? Die Sonne meint es jetzt am Wochenende echt gut mit uns. Morgen am Samstag Sonnenschein und bis zu 28 Grad, am Sonntag bis zu 29 Grad und am Pfingstmontag knacken wir sogar die 30 Grad Marke.

0: Okay. Sie sind sicher unterwegs mit Radio Vorarlberg um kurz nach 7 und Sie brauchen immer noch Geduld auf der A14 Richtung Innsbruck beim Pfändertunnel. Bei Hörbrands gibt es wegen Überlastung eine Blockabfertigung und es staut sich bis Weißensberg in Deutschland zurück. Sie brauchen aktuell knapp 30 Minuten länger. Viele weichen nach wie vor auch von Lochau nach Bregenz aus, deshalb brauchen Sie da auch mindestens 40 Minuten länger und rund um die Autobahnauffahrt Hörbrands dauert es 10 Minuten länger. Und falls Ihnen sonst noch was auffallen sollte, rufen Sie gerne an. 0800 20 4000.
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0: Haben Sie Lust auf ein Spielchen? Der Klassiker immer kurz nach 19 Uhr. Erkenne den Song in der allerersten Sekunde. Das ist eigentlich ganz schnell erklärt. Ich meine, der Name verrät es ja eigentlich auch schon. Ich spiele Ihnen jetzt eine Sekunde von einem Song vor und Sie müssen den Titel erkennen. Kurz und knapp erklärt und jetzt kurz und knapp die erste Sekunde. Welchen Song suchen wir? Ganz schön knifflig. Haben Sie einen Tipp? Dann unbedingt anrufen. 055 72 38 30.

0: Wir spielen jetzt der Klassiker, wie immer kurz nach 19 Uhr, erkenne den Song in der allerersten Sekunde. Der Klassiker, das ist wirklich immer lässig, weil es rufen so viele an und sofort angerufen hat die Birgit. Servus, wo triebst du gerade umeinander?
1: Hallo, ich fahre gerade von einer Wifi-Veranstaltung zurück ins Montafon, wo ich wohne, in Tschagunz.
0: In Tschagunz wohnst du, Masche. Was hast du jetzt noch vor am Wochenende?
1: Wissen wir noch nicht so genau. Also meine Kinder sind mit meinen Eltern, entweder auch noch lernen oder Mountainbiking gehen, wissen wir noch nicht so genau.
0: Ja, es wird dort auf jeden Fall mitspielen. Von dem her wäre Mountainbiken sicher eine gute Idee.
1: Genau, ja.
0: Und jetzt will ich natürlich von dir wissen, welchen Song suchen wir? Ich spiele ihn dann nochmal vor. Was sehst
1: du? Das ist In the Summertime von Mungo Jerry.
0: Wow, das ist ja wie aus der Pistole geschossen gekommen. Nicht
1: genau,
0: schlecht. Ja.
1: Ja,
0: bravo. Und jetzt gibt's natürlich auch für dich aufs Ohr In the Summertime. Schönen Abend.
1: Genau.

0: So klingt der Start in Ihr Wochenende bei Radio Vorarlberg. Und jetzt haben wir für Sie die wichtigsten Infos aus Vorarlberg. Es ist 19.30 Uhr, Zeit für die Radio Vorarlberg Nachrichten.
1: Mit Martin Kopf. Ein Kind auf einem Fahrrad ist in Schruns mit einem Auto zusammengestoßen. Nach Angaben der Polizei hat ein 17-jähriger Autolenker die 10-jährige E-Bike-Fahrerin mit der linken vorderen Stoßstange erfasst. Das Mädchen ist auf die Windschutzscheibe des Autos geschleudert worden und danach auf die Fahrbahn gestürzt. Der Rettungshubschrauber hat sie ins Landeskrankenhaus Feldkirch geflogen. In Vorarlberg ist im vergangenen Jahr ein Mensch bei einem Lkw-Unfall ums Leben gekommen. Das geht aus einer Analyse des Verkehrsclub Österreich hervor. Das Todesopfer war ein Radfahrer. Der VCÖ fordert nun Maßnahmen, um solche Lkw-Unfälle zu verhindern, etwa durch verpflichtende Abbiegeassistenten. Erst vor 2 Wochen ist ja in Lustenau ein weiterer Radfahrer von einem Lkw tödlich erfasst worden. In der heimischen Handballliga empfängt Bregenz morgen im letzten Heimspiel der Saison Schwarz. In der Abstiegsrunde ist noch alles offen. Die Bregenzer liegen nur 2 Zähler hinter den führenden Tirolern, aber auch nur einen Punkt vor dem Fixabstiegsplatz. Los geht's in der Handballarena Rieden-Vorkloster um 18.30 Uhr.
0: T-Shirt? Fix. Kurze Hose? Na klar. Und Badehose? Yes, endlich auch. Die Sonne meint es jetzt am langen Wochenende echt gut mit uns. Morgen am Samstag Sonnenschein und bis zu 28 Grad. Am Sonntag bis zu 29 Grad. Und am Pfingstmontag knacken wir sogar die 30 Grad-Marke. Sie sind sicher unterwegs mit Radio Vorarlberg um kurz nach 7:30. Sie brauchen immer noch Geduld auf der A14 Richtung Innsbruck beim Pfändertunnel. Bei Hörbrands gibt es wegen Überlastung eine Blockabfertigung. Es staut sich bis Weißensberg in Deutschland zurück und Sie brauchen aktuell knapp eine halbe Stunde länger. Viele weichen auch über Locher nach Bregenz aus und deshalb brauchen Sie da auch mindestens eine halbe Stunde länger. Und rund um die Autobahnauffahrt Hörbrands, da brauchen Sie auch 10 Minuten länger. Und dann kommen wir noch nach Hohenems auf der Diepoldzauer Straße Richtung Autobahn. Da dauert es circa 10 Minuten länger. Falls Sie noch weitere Infos haben, rufen Sie gerne an 0800 20 4000.
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0: So klingt Ihr Abend bei Radio Vorarlberg. 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

Like a Virgin von Madonna für ihren Abend bei Radio Vorarlberg. Und heute ist echt der Wurm drin. Sie brauchen Geduld auf der A14 Richtung Innsbruck beim Pfändertunnel. Bei Hörbrands gibt es wegen Überlastung eine Blockabfertigung und es staut sich eh schon bis Weißensberg in Deutschland zurück. Und jetzt ist aber noch ein Unfall passiert und es sind alle Einsatzfahrkräfte bereits unterwegs und sind bereits vor Ort. Aber sie müssen da wirklich aktuell mit einer halben Stunde mindestens Zeitverlust rechnen und es staut sich wirklich weit zurück. Ich würde Ihnen raten, dass Sie vielleicht schon bei Weißensberg spätestens dort abfahren, weil es staut sich wirklich sehr, sehr weit zurück. Und viele weichen nach wie vor über Lochau nach Bregenz aus, deshalb brauchen sie auch da mindestens eine Stunde länger und rund um die Autobahnauffahrt Hörbrands dauert es auch nach wie vor 10 Minuten länger. Also es ist wirklich einiges los. Falls Sie noch weitere Infos haben, rufen Sie gerne an 0800 20 4000.

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1: Die Nachrichten mit Matthias Schmelzer. In einem Pflegeheim im Bezirk Villachland ist es am Abend zu einem Brand gekommen. Etwa 100 Menschen mussten in Sicherheit gebracht werden. Laut ersten Informationen des Roten Kreuzes gibt es mehr als 34 Verletzte. Eine Person wurde offenbar schwer verletzt. Etliche Rettungsautos, Feuerwehren und auch die Schnelleinsatzgruppen Villach und Klagenfurt sind im Einsatz. In die Türkei jetzt. Nachdem ein Gericht gestern die Führungsriege der größten türkischen Oppositionspartei CHP abgesetzt hat, ist die Aufregung groß. Tausende sind auf die Menschen auf die Straße gegangen und haben demonstriert. Sie sprechen von faschistischen Mitteln, die Präsident Erdogan gegen die Opposition anwendet. Teresa Kulovic berichtet.
2: Tausende Menschen haben sich vor der Parteizentrale der türkischen Oppositionspartei CHP in Ankara versammelt, nachdem ein Gericht die gesamte Parteispitze abgesetzt hat. Im Urteil wird festgehalten, Parteichef Özel habe die Partei unrechtmäßig übernommen. Die Rede ist von Stimmenkauf. Die Partei sieht dahinter Kalkül, um die Opposition zu schwächen. Die CHP konnte bei der Kommunalwahl 2024 beachtliche Erfolge einfahren. Nach dem Gerichtsurteil gestern hat sich die Führungsriege in der Parteizentrale versammelt und sie bis dato auch nicht wieder verlassen.
3: Ich bin so lange hier, bis die Gefahr vorüber ist. Solange die Entscheidung über die Parteiführung nicht von der Partei getroffen wird, bin ich in diesem Gebäude. Ich bin in meinem Büro und ich gehe nirgendwo hin,
2: sagt Özel. Die Partei hat auch Berufung beim obersten Wahlausschuss gegen das Urteil eingelegt.
1: Der Fall von zwei ausgesetzten Kindern sorgt in Portugal für Aufregung. Die 41-jährige französische Mutter und ihr Partner wurden festgenommen. Sie sollen die Brüder mit verbundenen Augen in einem Wald zurückgelassen haben. Der 3- und der 5-Jährige wurden an einer Landstraße von einem Autofahrer gefunden. Der Vater der Buben hatte sie vor 1,5 Wochen in Frankreich als vermisst gemeldet und seine Ex-Frau wegen Kindesentzugs angezeigt. Zum Sport. Wie erwartet trennen sich die Wege von ÖFB-Kapitän David Alaba und Real Madrid. Der Vertrag von Alaba läuft nach dieser Saison aus und wird nicht verlängert, Christoph Ott.
4: Der 33-jährige Wiener hat für Real Madrid in 5 Jahren 131 Spiele bestritten und mit den Madrilenen 11 Titel gewonnen, unter anderem 2-mal die Champions League, die spanische Meisterschaft und 1-mal den spanischen Cup. In einem emotionalen Video gespickt mit zahlreichen Highlights hat Real den Abschied bekannt gegeben. Morgen wird Alaba dann im Santiago Bernabeu im letzten Liga-Heimspiel verabschiedet. Wo der 33-Jährige nach der WM seine Karriere fortsetzt, ist noch offen. Der Wiener wird laut spanischen Medienberichten zum Beispiel mit italienischen Vereinen wie Inter Mailand und Juventus Turin in Verbindung gebracht.
1: Das waren die Nachrichten mit Matthias Schmelzer.
5: Die Sonne meint es jetzt am langen Wochenende echt gut mit uns. Morgen am Samstag Sonnenschein und bis zu 28 Grad, am Sonntag bis zu 29 Grad und am Pfingstmontag knacken wir die 30 Grad Marke. Sie sind sicher unterwegs mit Radio Vorarlberg um kurz nach 8 und heute ist echter Wurm drin. Auf der A96 in Deutschland Richtung Bludenz, kurz vor der Grenze bei Lindau, ist ein Unfall mit mehreren Fahrzeugen passiert und es staut sich bis Achberg zurück. Sie brauchen aktuell knapp 40 Minuten länger. Die Blockabfertigung im Pfändertunnel hat sich dafür aber aufgelöst und viele weichen aber immer noch von Lochau nach Bregenz aus. Da geht es nur im Schritttempo voran und da brauchen Sie auch mindestens eine Stunde länger. Falls Sie noch weitere Infos haben, gerne durchgeben. 0800 20 4000.
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6: Am Mikrofon Paul Kracker. Heute haben sich die Außenminister von der NATO in der schwedischen Hafenstadt Helsingborg getroffen.

0: In der NATO arbeiten 32 Länder in Europa und in Nordamerika militärisch zusammen. Bei dem Treffen war auch überraschend der Außenminister von den USA, Marco Rubio, dabei. Der Präsident von den USA, Donald Trump, hat vor kurzem gesagt, 5000 Soldaten aus den USA sollen Deutschland verlassen. Trump möchte 5000 weitere Soldaten aus den USA nach Polen schicken. NATO-Chef Mark Rutte findet das sehr gut. Özgür Özel darf nicht mehr Chef von der größten Oppositionspartei CHP in der Türkei sein. Das hat ein Gericht in der Hauptstadt Ankara gestern entschieden. Oppositionsparteien sind nicht in der Regierung in einem Land. Das Gericht sagt, CHP-Vertreter haben 2023 Geld bekommen, um für Özel als neuen Parteichef zu stimmen. Die CHP sagt, das stimmt nicht. Der türkische Präsident Recep Tayyip Erdogan verfolgt seit Jahren die Partei CHP. Er möchte bei der nächsten Präsidentschaftswahl 2028 keine Gegenkandidaten. Erdogan ist seit mehr als 20 Jahren an der Macht in der Türkei. Für gläubige Muslime beginnt diesen Sonntag die Hadsch. Die Hadsch dauert in diesem Jahr bis Freitag, den 29. Mai. Die Hadsch ist die wichtigste Pilgerreise für Muslime. Die Muslime reisen in die Stadt Mekka. Mekka ist in Saudi-Arabien und ist für Muslime eine heilige Stadt. In der Stadt Mekka ist der islamische Religionsgründer Mohammed geboren worden. Laut dem heiligen islamischen Buch, dem Koran, müssen alle gesunden Muslime mindestens einmal in ihrem Leben nach Mekka reisen. Das waren die Nachrichten einfacher Sprache. Redaktion Christine Meyer-Bohusch und Lorenz Lohr.
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3: Tonart heißt die Musikschule, die ihren Standort in der Stadt Hohenems hat und die Gemeinden Götzis, Altach, Koblach, Meder und Klaus verbindet. 2026 steht ganz im Zeichen des 50-jährigen Jubiläums. Meine Gäste sind der Geschäftsführer Martin Franz, der künstlerische Leiter Markus Pferscher und die Gesangslehrerin Viola Pfefferkorn. Nach Musik gibt es interessante Einblicke in die besondere Musikschule und alles, was ihr über das Jubiläumsjahr wissen solltet. Also unbedingt dranbleiben!

0: Martin Franz, Markus Pferscher und Viola Pfefferkorn. Bei denen bin ich jetzt zu Gast, und zwar in der Musikschule Tonart in Hohenems. Grüße dich.
1: Ja, hallo. Es freut uns sehr, dass du hier bist.
0: Du bist Direktor der Musikschule, wenn man das so sagen darf. Erzähl ein bisschen was über deine Person. Wie lange machst du das denn schon?
1: Ich bin eigentlich der Geschäftsführer der Musikschule und der Markus ist der künstlerische Leiter. Die Musikschule ist als GmbH geführt und ich mache den Job seit schon 7 Jahren, unglaublich.
0: Die glorreichen 7 Jahre. Warum sagt man nicht mehr Direktor?
1: Man kann Direktor sagen, aber bei unserer Musikschule haben wir diese Direktion eben aufgeteilt in die Geschäftsführung und die künstlerische Leitung.
0: Die Musikschule Tonart verbindet ja mehrere Gemeinden.
1: Genau, es sind 6 Mitgliedsgemeinden, die Stadt Hohenems, Götzis, Mäder, Klaus, Altach und Goblach. Wir sind als GmbH geführt, wie gesagt schon, und die Gemeinden tragen das mit und da sind wir sehr froh darüber.
0: Da werden sicherlich einige Schüler an der Schule bzw. an den Schulen sein.
1: Wir betreuen insgesamt über 2300 Schülerinnen und Schüler und im Instrumentalunterricht sind es ca. 1250 Schülerinnen und Schüler und eben mit den Kooperationsklassen, mit den Volksschulkooperationen und mit den Ergänzungsfächern kommen wir auf die ca. 2300 Schüler.
0: Du hast gerade Fächer gesagt. Was werden denn für Fächer unterrichtet, außer steirische Akkordeon, bei der ich mich jetzt bald mal anmelde?
1: Bei uns wird eigentlich ein sehr großer Fächerkanon angeboten, von den Blasinstrumenten, Streicher, Zupfinstrumenten, Tasteninstrumenten wird eigentlich alles angeboten. Wir suchen auch alles abzudecken.
0: Und jetzt gibt es ein großes Jubiläum. 50 Jahre Musikschule Tonart.
1: Ja, das freut uns sehr, dass es die Musikschule jetzt in das 50-jährige Jubiläum gekommen ist. Und es ist die Zeit, zurückzublicken, aber auch nach vorne zu schauen. Das freut uns sehr.

0: Ihr hört Kulturspezial. Meine Gäste heute sind Martin Franz, Geschäftsführer der Musikschule Tonart, Markus Pferscher, der künstlerische Leiter, und Viola Pfefferkorn, ihres Zeichens Gesangscoach. Markus, wir haben schon kurz darüber gesprochen, dass es 50 Jahre Musikschule Tonart in Hohenems gibt und dieses Jahr ganz im Zeichen dieses Jubiläums steht. Wie wird denn gefeiert?
1: Ja, wir werden ordentlich feiern, und zwar ist im Juni ein ganzes Wochenende oder also ein dicker Sonntag geplant. Die Musikschule ist ja die ganze Region hier im Mittleren Rheintal, und wir feiern natürlich in verschiedenen Veranstaltungen auch in anderen Gemeinden, aber in Götzis und Hohenems, in unseren größten Gemeinden, finden eigentlich zwei große Veranstaltungen statt. Das eine ist ein Festkonzert am Sonntag, dem 21. Juni, vormittags um 22:30 in der Kulturbühne Ambach in Götzis. Und dann ab 17 Uhr feiern wir dann sozusagen, gibt es eine Jubiläumsparty, aber dann weniger klassisch, sondern mehr so Popularmusik, Jazz, Rock, Pop und so mit Big Band und Lehrerband und so weiter im Löwensaal in Hohenems. Also das ist so mal geplant.
0: Jetzt habe ich schon das künstlerische Leitungssystem von dir herausgehört, weil du bist ja künstlerischer Leiter. Was macht ein künstlerischer Leiter?
1: Wir haben ja sehr viele Schüler, so wie es der Martin Franz schon geschildert hat. Die wollen natürlich auch beschäftigt sein. Und ein ganz großer Wunsch und ein ganz großes Augenmerk legen wir eigentlich darauf, dass wir auch musizieren, also in der Öffentlichkeit sind, dass wir Gruppen haben, dass wir Formationen haben, die spielfähig sind, spieltauglich sind, ob das eine Big Band ist oder ein Sinfonieorchester. Wir achten da ganz gut drauf und wollen da möglichst viele auch mitnehmen. Und das ist natürlich hauptsächlich meine Aufgabe, das heißt Veranstaltungen zu organisieren, aber auch im Unterricht behilflich zu sein, wenn es irgendwo mal der Schuh drückt.
0: Ich frage mal den Geschäftsführer, was er zum Jubiläumsjahr meint, beziehungsweise wie viel Arbeit das ist, so ein Jahr zu planen.
2: Naja, es gibt eben viel Vorarbeit im Sinne, dass man nachdenkt, was können wir machen, wie präsentieren wir uns. Eine Idee war eben dieser Musikschulsong, der uns sehr freut, dass wir das mit dem Fachbereich Pop-Rock zusammengebracht haben. Die Lehrer kennen sich gut, sie mögen einander und sie grooven zusammen, und das ist eben das Produkt, ist dann dieser Song geworden, und das freut uns sehr. Und das andere, wie der Markus schon richtig gesagt hat, ist dieser Jubiläumstag oder dieses Festkonzert mit der anschließenden Party, wo wir einfach uns überlegt haben, wie präsentieren wir uns. Und das andere ist auch die Jubiläumszeitschrift, unser Crescendo, das wir heuer auch wieder mit einem Historienteil ergänzt haben. Und das ist eben die große Arbeit, wobei der Musikschulalltag natürlich nebenher immer weiterläuft.
0: Wo bekommt man die Zeitung?
2: Die Zeitung wird aufgelegt in den Gemeinden, und die Schüler, Eltern natürlich, die bekommen sie von den Lehrern dann ausgehändigt in Bälde in 2 Wochen und bekommen dann noch die besonderen Empfänger, die auch mit der Musikschule zu tun gehabt haben oder zu tun haben, und wir streuen die Zeitung dann so.
0: Markus Pferscher, künstlerischer Leiter der Musikschule Tonart. Wenn ich jetzt vergessen habe, wo und wann die Termine stattfinden für eure 50 Jahre Jubiläumsfeier, gibt es eine Homepage, wo man da raufblicken kann?
1: Ja, natürlich haben wir eine Website. Sie finden das unter www.tonartmusikschule.at. Da werden wir sicher das ständig am Laufenden halten, auch ein bisschen präsentieren, was dort stattfinden soll und stattfinden wird.

Hallo, hier ist Markus Pferscher, künstlerischer Leiter der Tonart Musikschule. Viel Spaß mit Kulturspezial mit Dietmar Hartmann. 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

0: Viola Pfefferkorn, du bist Gesangscoach und auch in der Musikschule Tonart tätig.
1: Genau, als Gesangslehrerin für die Pop-Rock-Jazz-Klasse. Da schaffe ich ganz viel mit Improvisation im Einzelsetting hauptsächlich. Und ja, das macht mir sehr viel Spaß und bin sonst noch als Musikerin unterwegs im Bereich Jazz und Pop, als Sängerin und als Pianistin.
0: Wir sind ja heute in der Musikschule Tonart. Man hört es an den Geräuschen im Hintergrund. Wo sind wir hier?
1: Wir sind jetzt hier im Büro, im obersten Stock. Das ist sozusagen der Sitz der Musikschule, aber eigentlich ist die Musikschule verteilt auf alle Gemeinden, die so im Umkreis sind. Ich unterrichte hier auch in Hohenems und aber auch in Götzis. Und ja, die Lehrer sind alle immer unterwegs und ja, bedienen so die Gemeinden rundherum.
0: Und zum 50-Jahres-Jubiläum hast du einen wunderbaren Song geschrieben. Ich habe ihn schon gehört.
1: Ja, danke. Ja, der ist ganz witzig entstanden. Ich denke, er ist sehr humoristisch geworden und groovig und hat zum Beispiel auch einen Kinderchor dabei. Es hat sehr viel Spaß gemacht, das zu machen. Irgendwie habe ich zuerst versucht, was auf Englisch zu schreiben und irgendwie sehr groß gedacht und versucht, etwas zu machen, was ausdrückt, was Musik für jeden Einzelnen bedeutet oder für jeden, der irgendwie mit Musik zu tun hat. Und dann ist aber auf Anraten einer Schülerin, ich soll es doch im Dialekt machen, was ganz anderes gekommen. Und dann habe ich mehr mit Sprache gespielt, mit dem Dialekt, mit dem Rhythmus. Und dann ist dieses lustige Lied entstanden. Es geht zuerst eher so um den Musikschulalltag. Und ich glaube, jeder, der schon mal in die Musikschule gegangen ist, der hat das schon mal erlebt, dass er nicht geübt hat und mit so ein bisschen Bauchgrummeln in die Musikschule kommt, weil man vielleicht ein bisschen auf den Deckel von dem Lehrer bekommt, wenn man nicht geübt hat. Oder dieses, was jeder kennt, dieses Tonleitern auf- und abüben. Also es hat ein bisschen ein Augenzwinkern auf unseren eigenen Alltag. Schlussendlich geht es aber dann da um das größere Ziel, das man natürlich hat, dass man mit Musik Verbindung schafft, mit den Mitmusikern und dann aber natürlich auch mit dem Publikum, mit den anderen Leuten, was Musik eigentlich im Großen leisten kann.

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0: Ihr hört Kulturspezial. Martin Franz, Geschäftsführer der Musikschule Tonart, Magister Markus Pferscher, künstlerischer Leiter, und Viola Pfefferkorn, ihres Zeichens Gesangscoach, sind heute meine Gäste. Es geht um 50 Jahre Musikschule Tonart. Sie verbindet mehrere Gemeinden. Markus, wo siehst du die Zukunft der Musikschule oder des Musizierens?
1: Ich glaube, dass es ganz wesentlicher Punkt unserer Arbeit ist, dass wir die Leute an den, wie soll ich sagen, die Zeit sinnvoll investieren, indem man nicht nur in Social Medias herumhängt, sondern wirklich an Instrumenten übt, lernt wieder sich zu konzentrieren, sich auf Dinge zu besinnen, die im realen Leben sich abspielen. Und wir versuchen, ohne jetzt irgendwas ausgrenzen zu wollen, wir versuchen, das Musizieren wirklich bei den Menschen zu lassen. Das, glaube ich, ist für uns ein großes Ziel, jedenfalls für mich. Und im Moment sind die Zeiten natürlich eher so, dass man schaut, dass man alles mal dort behalten kann, wo man es hat. Die Zeiten sind nicht gerade so, in denen man am meisten investiert im Moment, sondern wir schauen, dass wir unsere Angebote möglichst gut halten können und auch gut weiterentwickeln können.
0: Martin, wie siehst du denn die Zukunft?
2: Die Zukunft der Musikschule sehe ich so wie in der Vergangenheit. Wir bemühen uns, das Fächerangebot anzubieten und möchten aber auch die Kinder weiter motivieren, in diesen Zeiten der digitalen Medien Musik zu lernen, musizieren zu lernen, miteinander zu musizieren, ist ganz was Wichtiges. Ein großer Punkt sind diese Kooperationen mit den Volksschulen, wo die EMP-Lehrerinnen mit den Kindern singen und eben die Musik näher bringen. Und das möchten wir auf alle Fälle fördern und wenn es geht natürlich ausbauen. In Zeiten dieser digitalen Präsenz, dieser digitalen Medien merken wir immer mehr, dass das eine Herausforderung ist und dieser möchten wir uns stellen.
0: Ich bedanke mich sehr herzlich für die Eindrücke, die wir hier heute bekommen haben und wünsche für eure Feierlichkeiten zu eurem 50-Jahres-Jubiläum viel Freude und Erfolg. Dankeschön, Martin.
2: Danke dir, Dietmar, dass du bei uns warst.
0: Vielen herzlichen Dank, Herr künstlerischer Leiter Markus Pferscher.
1: Danke, lieber Dietmar, für dein Interesse.
0: Das war Kulturspezial. Gleich nach den Nachrichten gibt es die Kulthits mit meinem Kollegen Bernhard Zillner. Die Sendung gibt es natürlich auch zum Nachhören auf ORF Sound. In diesem Sinne, einen schönen Abend.

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1: Die Nachricht mit Matthias Schmelzer. Nach dem Brand in einem Pflegeheim im Bezirk Villachland am Abend konnte die Feuerwehr mittlerweile Brand ausgeben. Rund 100 Bewohnerinnen und Bewohner mussten in Sicherheit gebracht werden. 16 Personen befinden sich laut Roten Kreuz zur Abklärung in den umliegenden Spitälern. Die Einsatzkräfte sind zu einem Großeinsatz ausgerückt, sagt Feuerwehreinsatzleiter Manfred Brugger.
2: Der Brand hat sich im Keller abgespielt, in den auch noch Bewohnerräumen. Dort ist der Brand ausgebrochen. Zur genauen Brandursache können wir natürlich noch nicht sagen. Das sind Ermittlungen jetzt von der Exekutive. Die größte Herausforderung ist, wir alle herausbekommen, schauen, dass wir alles hundertprozentig abdecken können. Und das haben wir in kürzester Zeit geschafft. Es ist auch die Brandbekämpfung in kürzester Zeit durchgeführt worden und Brand ausgegeben, circa eine halbe Stunde später.
1: Sagt Feuerwehreinsatzleiter Manfred Brugger nach dem Brand in einem Pflegeheim im Bezirk Villachland. In den USA hat Geheimdienstkoordinatorin Tulsi Gabbard ihren Rücktritt angekündigt. Als Grund nannte sie eine Krebserkrankung ihres Mannes. Gabbard steht noch bis Ende Juni an der Spitze der US-Geheimdienste und war bisher eine wichtige Beraterin von Präsident Donald Trump. Zuletzt gab es zwischen den beiden aber Auffassungsunterschiede wegen des Irankriegs. Graz wird zum größten Ausbildungsort für Psychotherapie in Österreich. Im kommenden Wintersemester wird es in der steirischen Landeshauptstadt erstmals das neue Masterstudium für Psychotherapie geben. Für den Aufnahmetest am 6. Juli haben sich 215 Interessierte registriert. Sie bewerben sich um 140 Studienplätze. Michael Pendl berichtet.
3: Österreichweit stehen 500 Studienplätze zur Verfügung, die meisten mit eben 140 in Graz. Angeboten wird das Psychotherapiestudium gemeinsam von der Universität Graz und der Medizinischen Universität Graz. Das Studium verbindet medizinische, psychologische und praxisbezogene Ausbildungsschwerpunkte. Studierende absolvieren Lehrveranstaltungen an beiden Universitäten und sollen so von den jeweiligen fachlichen Schwerpunkten profitieren. Die praktische Ausbildung erfolgt unter anderem auch im neu eingerichteten Zentrum für Psychotherapie. Schätzungen zufolge haben laut MedUni Graz 700.000 Menschen in Österreich Bedarf an einer entsprechenden Behandlung. Die Zahl der verfügbaren Plätze liegt aber deutlich darunter. Ein Teil der derzeit tätigen Psychotherapeutinnen und Therapeuten stehe außerdem vor dem Ruhestand. Nachwuchs wird also dringend benötigt.
1: In Europa dürfte erstmals ein Schlankheitsmittel in Tablettenform zugelassen werden. Die Europäische Arzneimittelagentur hat grünes Licht für die Wegovy-Abnehmpille des dänischen Pharmakonzerns Novo Nordisk gegeben. Auch der US-Rivale Eli Lilly hofft auf eine Zulassung. Die Konzerne versprechen sich durch die Abnehmpillen mehr Absatz als von den bisher üblichen Spritzen zur Gewichtsreduktion. Das waren die Nachrichten mit Matthias Schmelzer. Zum Wetter.
4: Nur noch einen Monat bis zum kalendarischen Sommerbeginn. Das Wetter wird aber schon dieses Wochenende richtig sommerlich mit jeder Menge Sonne und mit Temperaturen von 24 bis 30 Grad. Wir erwarten den ersten 30er des Jahres genau zu Pfingsten. Morgen kommen zur Sonne aber auch Quellwolken. Die sind von Linz und Klagenfurt ostwärts teilweise dichter, verdecken den Blick auf die Sonne. Stellenweise ist es auch windig. Im Lauf des Wochenendes werden dann aber nicht nur die Tage, sondern auch die Nächte immer milder. So viel zum Wetter von Carmen Schüssling.
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5: Freitagabend, kurz nach 21 Uhr, freue mich sehr, dass Sie reinhören. Sind Sie auch froh, dass es der Mai nach dem Aprilwetter der letzten Tage endlich zu uns geschafft hat? Ja, der ist am Weg von Miami nach Mailand über Jamaika wohl ein bisschen aufgehalten worden. Jetzt können wir aber endlich wärmeres Wetter genießen und drum die heutigen Kulthits vielleicht sogar im Freien. 5 Geburtstagskinder lassen wir heute hochleben, auch wenn dieses nichts mehr davon hat. Big Joe Turner, eine Boogie-Woogie-Ikone der 1950er Jahre, wäre am Montag 115 geworden. Hätte er dieses Jubiläum noch erlebt, wäre Zittern, Klappern und Rollen wahrscheinlich Programm bei ihm gewesen. Hier ist er mit Shake, Rattle and Roll. Einen schönen Abend, Vorarlberg.

0: Man nennt das im Fachjargon wohl eine Powerballade. Bon Jovi mit dem 1986er Hit Wanted, Dead or Alive.
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0: Mom, I am a rich man. Mama, ich bin ein reicher Mann. Was glauben Sie, wer hat diesen legendären Satz einst gesagt? Nein, nicht Jeff Bezos oder einer der anderen gestopften Silicon Valley-Brüder, die sich so gerne kriechend im Darm von US-Präsident Donald Trump aufhalten. Den Satz hat eine bekennende Trump-Hasserin zu ihrer Mutter gesagt, als diese bekniet hatte, sie möge doch einen reichen Mann heiraten. Die großartige Cher hat diesen Satz einst getätigt. Er stammt aus der Zeit, als Cher es endlich geschafft hatte, sich von ihrem 11 Jahre älteren Ehemann Sonny Bono zu trennen und ihre eigene Karriere als Sängerin und Schauspielerin ins Laufen kam. War Sonny Bono einst Freund, Mentor und Seelenverwandter des schüchternen Mädchens mit armenischen Wurzeln, entpuppte er sich in der Ehe als Kontrollfreak, der ihr den Umgang mit anderen Männern verbot und sie später um das gemeinsam erwirtschaftete Vermögen brachte, das sie in den 60ern in einer eigenen TV-Show und mit diesem Superhit verdient hatten.
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0: Ja, nach der Scheidung ging es mit Sherilyn Sarkisian, wie sie mit bürgerlichem Namen heißt, rasant nach oben auf der Karriereleiter. Und das nicht nur als Sängerin. In Filmen wie Die Maske, Meerjungfrauen küssen besser oder Mondsüchtig durften wir sehen, was Cher auch als Schauspielerin drauf hat. Für ihre Rolle in Mondsüchtig hat sie sogar den Oscar bekommen. Musikalisch war sie seit den 80ern sowieso eine echte Hitmaschine.

Schub, schub. Ihr Markenzeichen, sexy Outfits und ein Aussehen, ja, das sich über die Jahre kaum verändert hat, was allerdings nicht nur an den Sporteinheiten liegt, die sie immer noch absolviert. Cher ist wahrscheinlich vom Grimassenschneider ähnlich oft geliftet worden wie Lindsay Vonn beim Skifahren, aber sie hat halt mit dem Älterwerden immer schon gehadert. Erst neulich hat sie dem britischen Guardian gesagt, ich hasse Älterwerden und es hat mich auch nicht klüger gemacht. Naja, ich würde sagen, wer gegen die Politik eines Donald Trump öffentlich Position bezieht, der ist klug genug. In diesem Sinne, alles Gute zum 80er. Hier ist Cher mit Just Like Jesse James.

0: Er war das Vorbild vieler Rockmusiker, wie zum Beispiel von Angus Young von AC/DC, Chuck Berry mit Rock'n'Roll Music.
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0: Chers 80er haben wir abgefeiert. Am Sonntag wird ein Mann 85, ja, über den schon so ziemlich alles gesagt und geschrieben wurde. Gut, was Sie vielleicht noch nicht wissen über Bob Dylan ist, dass er sein erstes Geld als Musiker verdiente, indem er 1960 auf einem Album von Harry Belafonte Mundharmonika gespielt hat. Was Sie vielleicht auch nicht wussten ist, dass er es war, der die Beatles mit Marihuana zusammenbrachte. Ja? Und damit meine ich nicht eine kubanische Bauchtänzerin. Ja, danach herrschte bei den Beatles Sucht und Ordnung. Was mich immer noch am meisten verwundert ist aber, dass ein Musiker den Literaturnobelpreis bekommt. 2016 wurde ihm der als bislang einzigen Musiker verliehen. Naja, vielleicht dachten die Herrschaften vom Nobelpreiskomitee, Bob Dylan habe tolle Hörbücher geschrieben. Tolle Songs hat er in jedem Fall verfasst. Mittlerweile sind es über 600. Und das ist einer davon. The Working Man Blues. Alles Gute zum 85. Bob Dylan.

0: Cher ist gestern 80 geworden, Dolly Parton hat dieses Alter schon im Jänner erreicht. Zwei großartige Silikonen der Musikgeschichte.
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0: Bob Dylan wird am Sonntag 85, das haben wir auch schon erfahren. Jetzt kommen wir zu einem Jubilar, der gestern 85 geworden ist. Ronald Eilly, der letzte Überlebende der legendären Eilly Brothers. Einst waren die Eilly Brothers ein Quartett, O'Kelly, Rudolph, Vernon und Ronald, bis Vernon bei einem Autounfall ums Leben gekommen ist. Ihre größten Hits hatten sie ab Mitte der 1950er bis Ende der 60er Jahre. Ja, mittlerweile ist Ronald der Einzige, der noch lebt. Er ist aber auch der Jüngste der Eilly Brothers. Der Nesthocker zu sein, ja, das hat nicht nur Vorteile. Davon kann auch ich ein Lied singen, als Jüngster von Vieren. Wenn am Samstag Badetag war, dann kam der Jüngste immer als Letzter in die Wanne. Ja, da war's vom Dreck der Geschwister aber eher ein Moorbad. So, und jetzt lassen wir den Ronald und seine Brüder ein Lied singen. Hier sind die Eilly Brothers mit This Old Heart of Mine.

0: Also bei dem Lied frage ich mich immer, warum eigentlich der einzige Mensch gekreuzigt wurde, der Wasser in Wein verwandeln konnte. Im Gegensatz zu den Dire Straits liebe ich Wasser zum Trinken nämlich nicht besonders. Water of Love war das. Und jetzt ist er dran.
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0: Ja, und der kommt von einer Band, die schon Punker waren, als es den Begriff noch gar nicht gegeben hat. The Ramones. Eigentlich eine Rockband aus dem Stadtteil Queens in New York, galten schon als die Prototypen des Punk, obwohl der Begriff erst später für eine Subkultur in England eingeführt wurde. Ich vermute mal, die Sex Pistols haben sich bei den Ramones eine Menge abgeschaut und auch wenn ich hier selten Punkmusik spiele, der Leadsänger Joey Ramone wäre am Dienstag 75 geworden. Und das ist ein guter Anlass, es doch mal zu tun. Hier sind die Ramones mit dem Blitzkrieg-Bop.

0: Das war anlässlich des 75. Geburtstags von Joey Ramone, die Debütsingle der Punkrocker aus New York, The Ramones mit dem Blitzkrieg-Bob. So, und ich sage jetzt blitzartig Danke fürs Zuhören. Das war's schon wieder für heute. Natürlich gibt's auch nächsten Freitag wieder Kulthits, allerdings ohne mein Blabla. Die Zentralmatura liegt schon eine Woche zurück. Ich habe aber mittlerweile mittlere Urlaubsreife. In 2 Wochen, da heißt es dann aber wieder.
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0: 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Und bis zum 12. Juni lautet das Motto: The show must go on. Hier sind Queen. Eine gute Nacht.

0: den Bewohnerinnen und Bewohner zur Abklärung in Spitälern. In den USA tritt Tulsi Gabbard, die Chefin der Geheimdienste und wichtige Beraterin von Präsident Donald Trump, zurück. Und in Cannes wurde die österreichische Regisseurin Sandra Wollner mit ihrem Film Every Time zum Sieger der Kategorie Un certain regard gekürt. Zum Nachtjournal begrüßt sie Matthias Schmelzer. Vor einem Super-GAU haben die Universitäten diese Woche angesichts des Sparkurses der Regierung gewarnt. Sie haben Einsparungen bei den Unis von bis zu 1 Milliarde Euro befürchtet. Seit heute ist klar, es wird tatsächlich auch bei den Unis gespart, aber nicht so stark wie befürchtet und noch nicht gleich. Viktoria Waldhäusl.
1: Das Uni-Budget bleibt 2028 mit rund 5,2 Milliarden Euro stabil. Allerdings, die Ärztegehälter an den Unikliniken müssen sie dann selbst zahlen. Und die Inflation wird nicht abgegolten. Es bleibt also weniger übrig. Ab 2029 soll es mehr geben, sagt Wissenschaftsministerin Eva-Maria Holzleitner von der SPÖ.
2: Hier ist mein Ziel, dass wir nicht nur sozusagen die Euro-Anzahl für die Universitäten gleich bleibt, sondern dass wir unsere Universitäten stärken.
1: Wie viel es für die Unis dann tatsächlich gibt, soll im Herbst feststehen. Der Präsidentin der Universitätenkonferenz, Brigitte Hütter, ist das zu wenig.
3: Die Verunsicherung ist gleich groß und eigentlich größer als noch am Montag. Wir erleben, dass das Problem verschoben wird und es gibt keinerlei verbindliche Aussagen.
1: Man bleibe daher kämpferisch. Nächste Woche ist nach wie vor eine Großdemo geplant.
0: Apropos Sparen, die Wirtschaftskammer will in den kommenden Wochen ihr Sparpaket fertigstellen. Bis 2029 geht es in Summe um 100 Millionen Euro, die Unternehmen weniger an Beiträgen zahlen. Gerade die Länderkammern sehen sich auf Kurs, berichtet Volker Obermeier.
4: Wien hat die Beitragssenkung schon beschlossen. Gut 20 Millionen Euro sollen es werden. In den anderen Bundesländern stehen die Beschlüsse für die niedrigeren Abgaben der Unternehmen bis Anfang Juni an. Insgesamt sollen die Einnahmen der Länder bis 2029 um etwa 60 Millionen Euro sinken. Gespart werde im System, sagt WKO Niederösterreich-Chef Wolfgang Gecker.
5: Wir werden uns anschauen, wo finden wir Synergieeffekte, und wir werden auch untereinander von den Landeskammern schauen, wo können wir uns unterstützen. Wir müssen vielleicht nicht alles in einmal machen.
4: Wo die WKO-Zentrale auf Einnahmen verzichten will, ist noch nicht bekannt. In Summe sollen es an die 40 Millionen Euro sein. Der Fokus beim Sparkurs liegt auf der sogenannten Kammerumlage 2. Sie bringt derzeit etwa 440 Millionen Euro, ein Drittel des Gesamtbudgets.
0: Damit nach Kärnten. Da hat der Brand in einem Pflegeheim im Bezirk Villachland am Abend für einen Großeinsatz von Rettung und Feuerwehr gesorgt. 100 Menschen mussten in Sicherheit gebracht werden. Zunächst waren mehr als 30 Verletzte befürchtet worden. 20 wurden dann zur Abklärung in umliegende Spitäler gebracht. Die anderen konnten vor Ort von den Einsatzkräften versorgt werden. Das Feuer dürfte im Keller seinen Ausgang genommen haben. Zur Ursache gibt es noch keine Angaben. Zur Außenpolitik jetzt nach Schweden. Seit 2 Jahren ist das ehemals neutrale Land im Norden Europas Mitglied des westlichen Verteidigungsbündnisses NATO. Und als solches hat es heute ein Treffen der NATO-Außenminister ausgerichtet. Und es war wieder ein heikles Treffen. Seit Donald Trump US-Präsident ist, gibt es ja von ihm dauernd Vorwürfe, vor allem gegen die europäischen NATO-Staaten. Matthias Humpelstetter berichtet.
6: Es ist das erste Treffen von US-Außenminister Rubio mit den NATO-Partnern, seit der Irankrieg für Verstimmungen gesorgt hat. US-Präsident Trump hat zuletzt angekündigt, 5000 US-Truppen aus Deutschland abzuziehen. Und auch eine geplante Verlegung von Truppen nach Polen wollte er stoppen. Kurz vor dem heutigen NATO-Treffen dann die überraschende Ankündigung von Trump, man wolle doch 5000 Truppen nach Polen schicken. Politischen Druck wolle man mit diesem Zickzackkurs nicht ausüben, versichert heute US-Außenminister Rubio. Derartige Entscheidungen würden nicht aus dem Bauch heraus getroffen. Andere Länder seien in den Prozess eingebunden. Es seien strategische Überlegungen von Militärexperten, keine politischen Entscheidungen.
0: In den USA ist die Koordinatorin der Geheimdienste überraschend zurückgetreten. Tulsi Gabbard hatte diesen wichtigen Job seit Beginn von Donald Trumps zweiter Amtszeit inne. Als Grund für ihren Rücktritt nennt Gabbard die Krebserkrankung ihres Mannes. Zuletzt hat es zwischen der wichtigen Beraterin und dem US-Präsidenten aber auch zunehmend inhaltliche Differenzen gegeben. Aus Washington berichtet Christoph Kohl.
7: Sie müsse sich aus dem öffentlichen Dienst zurückziehen, um an der Seite ihres Mannes zu sein, der an einem seltenen Knochenkrebs erkrankt sei, schreibt Tulsi Gabbard in ihrem Kündigungsschreiben an Donald Trump. Gabbard stand an der Spitze der US-Geheimdienste und war somit eine wichtige Beraterin des Präsidenten.

0: Als Veteranin und ehemalige Abgeordnete der Demokraten, die 2024 zu den Republikanern gewechselt ist, hat sich Gabbard stets gegen militärische Interventionen im Ausland ausgesprochen. In Sachen Irankrieg war sie mit Donald Trump nicht immer auf einer Linie und daher im Weißen Haus zuletzt etwas im Abseits. Dennoch meint Trump zum Abschied, dass Gabbard eine hervorragende Arbeit geleistet habe.
1: Zur Kultur. Sandra Wollner hat es geschafft. Das Werk Every Time der österreichischen Regisseurin wurde am Abend bei den Filmfestspielen von Cannes zum Sieger der Nebenschiene Un certain regard gekürt. Die 1983 in Leoben geborene Wahlberlinerin erhielt mit ihrem dritten Spielfilm den Hauptpreis dieser zweitwichtigsten Sektion des Festivals an der Croisette, das morgen dann die Preise im Wettbewerb vergibt. Eine Kulturveranstaltung, Großveranstaltung geht zur Stunde in Wien über die Bühne. Am Heldenplatz werden die 75. Wiener Festwochen eröffnet. Wir kommen zum Sport. Christoph Ott beginnt zunächst mit Fußball.
2: In der Fußball-Bundesliga gewinnt Ried im Europacup-Playoff-Hinspiel zu Hause mit 2:1 gegen Rapid durch die Tore von Havena und Bogu. Das Rückspiel steigt dann am Montag in Hütteldorf. Jetzt ist es offiziell. ÖFB-Teamspieler David Alaba und Real Madrid gehen ab Sommer getrennte Wege. Der 33-jährige Wiener hat für Real Madrid in 5 Jahren 131 Spiele bestritten und mit den Madrilenen 11 Titel gewonnen, unter anderem 2-mal die Champions League und die spanische Meisterschaft. Wie es bei Alaba nach der WM weitergeht, geht, ist noch offen. Eine weitere Ära geht in England zu Ende. Pep Guardiola verlässt Manchester City nach 10 Jahren. Mit insgesamt 20 Titeln ist der Spanier der erfolgreichste Trainer der Vereinsgeschichte. In der Formel 1 dominiert Mercedes das erste Training in Montreal vor Ferrari und Red Bull. WM-Leader Kimi Antonelli fährt vor Teamkollege George Russell Bestzeit. Dritter ist Hamilton, vierter Leclerc und fünfter Verstappen. Und bei den Tennis French Open gewinnt Juri Rodionov in der dritten und letzten Quali-Runde mit 7:5 und 6:3 gegen den Kroaten Borna Gojo. Damit stehen erstmals seit 2014 in Wimbledon 6 österreichische Spielerinnen und Spieler im Hauptfeld eines Grand-Slam-Turniers.
1: Christoph Ott hat berichtet. Und damit zum Wetter von und mit Carmen Schüssling.
3: 19 Grad hat es jetzt noch in Klagenfurt und Wien und am kommenden Wochenende werden nicht nur die Tage immer wärmer, auch in den Nächten kühlt es immer weniger ab. Zum einen, weil die Nächte 2 Minuten kürzer werden und zum anderen, weil die Luftmasse über Österreich immer wärmer wird. Das Pfingstwochenende wird nämlich sommerlich. Spätestens am Sonntag erreichen wir das erste Mal die 30-Grad-Marke in Österreich und dann gleich in einigen Regionen. Das Ganze mit viel Sonne, nur morgen sind noch dichtere Quellwolken dabei, nach Osten zu.
1: Das war das Nachtjournal mit Matthias Schmelzer. Verbringen Sie noch einen schönen Abend, ein Start in ein möglicherweise langes Pfingstwochenende.
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1: Die Nachricht mit Matthias Schmelzer. An den Sparplänen für die Unis gibt es weiter Kritik. Über die genauen, längerfristigen Budgetkürzungen wird nach heftigen Protesten erst im Herbst entschieden, wie SPÖ-Wissenschaftsministerin Eva-Maria Holzleitner heute bekannt gab. Das sei ein schlechtes Zeichen, sagt die stellvertretende grüne Klubobfrau Siegfried Maurer.
2: Ich beschäftige mich seit 20 Jahren mit Unipolitik.

0: Aber damit sind die Kürzungen ja nicht vom Tisch,
1: sagt die stellvertretende grüne Klubobfrau Sigrid Maurer. Beim NATO-Außenministertreffen in Schweden wird die Teilnahme von US-Außenminister Marco Rubio als gutes Zeichen gewertet. Für Verwirrung haben die USA gesorgt, dass sie im Vorfeld sowohl den Abzug als auch die Stationierung von US-Truppen in Europa angekündigt hatten. Der deutsche Außenminister Johann Wadephul will jedenfalls das europäische Engagement für die Ukraine weiter verstärken.
2: Mit Blick auf die Stärkung der Sicherheit Europas, der ja auch die Stärkung des europäischen Pfeilers in der NATO dient, schlagen wir vor, die Zusammenarbeit mit der Ukraine weiter zu intensivieren.
1: Und am NATO-Gipfel im Juli in der Türkei soll der ukrainische Präsident Volodymyr Zelensky ebenfalls teilnehmen. Nach Österreich. Vorigen Sommer ist ein Zug in einem Tunnel im Westen von Wien stecken geblieben. Die Rettungsaktion für die 400 Passagiere hat daraufhin viel zu lang gedauert und Ermittlungen nach sich gezogen. In einem Zwischenbericht wird nun scharfe Kritik an den ÖBB laut. Martin Rauter berichtet.
3: Stromausfall im Wienerwaldtunnel vor Wien. Die Passagiere stranden im Dunkeln, ohne Licht und Toiletten. Es folgt ein laut Zwischenbericht chaotischer Rettungseinsatz. Über 7 Stunden wird es dauern, bis die Fahrgäste den Tunnel verlassen können. Zentraler Kritikpunkt: ein zu wenig geschultes Bahnpersonal. ÖBB-Sprecher Bernhard Rieder widerspricht.
4: Alle Mitarbeiter durchlaufen Fortbildungen, Weiterbildungen, die alle relevanten Sicherheitsthemen beinhalten. Das passiert 2-mal im Jahr.
3: Praktische Übungen gibt es während der Grundausbildung. Danach offenbar nur mehr Theorie, kritisiert auch Gewerkschafter Roman Hebenstreit im Ö1-Mittagsjournal.
5: Ich kenne niemanden, der durch eine theoretische Unterweisung schwimmen gelernt hat. Und es ist eben Faktum, dass diese praktischen Unterweisungen nur im Zuge der Grundausbildung stattfinden und danach nicht.
3: Die ÖBB geben an, ihre Sicherheitskonzepte zum Teil bereits überarbeitet zu haben.
1: Bei einer Pipeline-Explosion in Ungarn ist heute ein Arbeiter ums Leben gekommen. 9 weitere wurden verletzt. Der staatliche Ölkonzern MOL spricht von einem Betriebsunfall während der Wartung einer Leitung in dem Werk nördlich von Debrecen. Das waren die Nachrichten mit Matthias Schmelzer. Zum Wetter.
6: Ganze 80 cm Wasserhöhe fehlen dem Bodensee derzeit auf Mittelwasser. 14 cm sind es am Neusiedlersee und auch der Ossiacher See ist so niedrig wie selten im Mai. Und auf Regen müssen wir noch länger warten. Das lange Wochenende wird nämlich sommerlich. Spätestens am Sonntag knacken wir das erste Mal in diesem Jahr die 30-Grad-Marke, die dann gleich in einigen Regionen. Und dazu gibt es viel Sonne, tagelang. Morgen noch ein paar dichtere Quellwolken in der Osthälfte Österreichs. So viel zum Wetter von Carmen Schüssling.
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1: Die Nachricht mit Matthias Schmelzer. Heute ist Samstag, der 23. Mai. In den USA hat die Koordinatorin der Geheimdienste überraschend ihren Rücktritt angekündigt. Tulsi Gabbard hatte diesen wichtigen Job seit Beginn von Donald Trumps zweiter Amtszeit inne. Als Grund für ihren Rücktritt nennt Gabbard die Krebserkrankung ihres Mannes. Zuletzt hat es zwischen der wichtigen Beraterin und dem US-Präsidenten aber auch zunehmend inhaltliche Differenzen gegeben. Aus Washington, Christoph Kohl.
2: Sie müsse sich aus dem öffentlichen Dienst zurückziehen, um an der Seite ihres Mannes zu sein, der an einem seltenen Knochenkrebs erkrankt sei, schreibt Tulsi Gabbard in ihrem Kündigungsschreiben an Donald Trump. Gabbard stand an der Spitze der US-Geheimdienste und war somit eine wichtige Beraterin des Präsidenten. Als Veteranin und ehemalige Abgeordnete der Demokraten, die 2024 zu den Republikanern gewechselt ist, hat sich Gabbard stets gegen militärische

0: An den Sparplänen für die Unis gibt es weiter Kritik. Die stellvertretende grüne Klubobfrau Sigrid Maurer sagt in der ZIP 2, die Regierung setze mit ihrer Sparpolitik die falschen Prioritäten, auch wenn die Entscheidung über Budgetkürzungen bei den Unis auf Herbst verschoben worden sei. Die Entscheidung über den künftigen ORF-Chef oder die künftige ORF-Chefin, die rückt jedenfalls näher. Bis kommenden Donnerstag läuft noch die Bewerbungsfrist. Nach ORF-Magazinchefin Lisa Dotzauer steigen nun auch der frühere Vorstand der Privatsendergruppe Pro7Sat1 Markus Breitenecker und Ex-Henkel-Kommunikationschef Ernst Primosch ins Rennen um die ORF-Führung ein. Maximilian Bieger berichtet.
1: Mit einem rund dreiminütigen Online-Video hat der Medienmanager Markus Breitenecker bekannt gegeben, ORF-Chef werden zu wollen. Sein Konzept trägt den Titel Ein souveräner ORF vom Marktführer zum Marktmotor.
2: Ich bin der Überzeugung, wir brauchen einen starken und souveränen ORF, der uns durch diese Zeit trägt.
1: Antreten will auch der ehemalige Kommunikationschef von Henkel, Ernst Primosch. Er sieht sich selbst als parteilosen Mann der Wirtschaft mit starkem Medienbezug. Bereits am Dienstag hat die Chefin der ORF-TV-Magazine Lisa Dotzauer bekannt gegeben zu kandidieren. Als Favorit für den ORF-Generalsposten wird unterdessen APA-Geschäftsführer Clemens Bick gehandelt. Er hat aber noch nicht bekannt gegeben, ob er antritt. Und auch die amtierende Generaldirektorin Ingrid Thurnherr hält sich über einen möglichen Antritt bedeckt.
0: Die geplante Beleglotterie, mit der die Regierung mehr Menschen motivieren wollte, ab Oktober digitale Rechnungen zu nutzen, wird doch nicht kommen. Nach einem Bericht der Kronenzeitung will das Finanzministerium stattdessen mit anderen Maßnahmen die Einführung des digitalen Belegs begleiten und gleichzeitig Steuerbetrug bekämpfen. Über die Beleglotterie sollten unter allen Personen, die ihre Rechnungen beim Finanzministerium etwa über Finanz Online einreichen, jeden Monat 100 Gewinne zu je 2.500 Euro und bei möglichen Bonusziehungen 2 Gewinne von jeweils 250.000 Euro verlost werden. Zum Fußball. Seit einigen Stunden ist es offiziell. David Alaba und Real Madrid gehen ab Sommer getrennte Wege. Christoph Ott.
3: Der 33-jährige Wiener hat für Real Madrid in 5 Jahren 131 Spiele bestritten und mit den Madrilenen 11 Titel gewonnen, unter anderem 2-mal die Champions League, die spanische Meisterschaft und 1-mal den spanischen Cup. In einem emotionalen Video gespickt mit zahlreichen Highlights hat Real den Abschied bekannt gegeben. Morgen wird Alaba dann im Santiago Bernabeu im letzten Liga-Heimspiel verabschiedet. Wo der 33-Jährige nach der WM seine Karriere fortsetzt, ist noch offen. Der Wiener wird laut spanischen Medienberichten zum Beispiel mit italienischen Vereinen wie Inter Mailand und Juventus Turin in Verbindung gebracht.
0: Zur Kultur. Die österreichische Regisseurin Sandra Wollner erhält für den Film Everytime bei den Filmfestspielen von Cannes den Hauptpreis in der wichtigsten Nebenschiene Un Certain Regard. Und in Wien wurden am Abend die 75. Wiener Festwochen eröffnet. Das waren die Nachrichten mit Matthias Schmelzer zum Wetter.
4: Die nächsten Stunden verlaufen meist klar und damit starten wir tagsüber dann meist sonnig in das lange Pfingstwochenende, wenn auch noch frisch. Zur Sonne kommen am Nachmittag ein paar dichtere Quellwolken, vor allem vom Mühlviertel bis ins Burgenland. Die Temperaturen erreichen 22 bis 29 Grad. Spätestens am Sonntag knacken wir dann das erste Mal in diesem Jahr die 30-Grad-Marke und das gleich in mehreren Bundesländern. Es wird also ein Badetag. Und auch der Pfingstmontag geht sonnig und sehr warm bis heiß weiter. So viel zum Wetter von Carmen Schüssling.

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1: Im Studio ist Theresa Eder. Es ist 1 Uhr. Viele kennen diese Situation. Man steht unter Druck und ist gestresst und plötzlich fällt es schwerer, sich zu konzentrieren oder einen klaren Gedanken zu fassen. Ein internationales Forschungsteam hat jetzt untersucht, warum das so ist und wie das menschliche Gehirn auf akuten Stress reagiert. Mehr von Marlene Nowotny.
2: Kommt es zu akutem Stress, etwa durch eine Gefahr im Straßenverkehr, unerwartete Schmerzen, Prüfungsangst oder kurzfristige Deadlines, schüttet der Körper Stresshormone aus. Das treibt den Puls nach oben, beschleunigt die Atmung und, das zeigt die aktuelle Studie, beeinflusst den Hippocampus, also jene Hirnregion, die für Informationsverarbeitung und Gedächtnisbildung zuständig ist. Hier lasse die Aktivität unter akutem Stress nach, sagt der Hirnforscher Kai Schüren von der Universität Hamburg. Das könne etwa bei Menschen, die unter Stress lernen, bedeuten,
3: dass man vielleicht nicht Zugriff auf die Informationen hat, die man im Vorhinein schon gelernt hat und dann vielleicht nicht so gut das Neugelernte integrieren kann mit alten Informationen.
2: Hier können Atem- und Achtsamkeitsübungen helfen, sagt Schüren, also Entspannungstechniken, die die Ausschüttung von Stresshormonen bremsen.
1: Vor knapp 30 Minuten ist in Texas die Starship-Rakete von Elon Musks Weltraumunternehmen SpaceX gestartet. An Bord sind 20 nachgebildete Starlink-Satelliten. Diese sollen auf der anderen Seite der Welt ausgesetzt werden. Der Testflug hätte ja

0: Deutschland. Das Thema möglicher Viertelfinaleinzug will der Teamchef aber bewusst von der Mannschaft fernhalten.
1: Unser Ziel ist auf einen Sieg gegen Deutschland. Wir wollen morgen gewinnen, wir konzentrieren uns nur auf dieses kleine Foto, Deutschland schlagen, und dann würde sich dann automatisch das ergeben. Ja.
0: Die Deutschen stehen nach nur einem Sieg aus 5 Spielen unter Zugzwang und haben anders als Österreich auch gegen Lettland verloren. Dennoch sieht der Vorarlberger Dominik Zwerger die Rollen klar verteilt.
2: Wir wissen, wie gut die Deutschen sind. Sie sind definitiv der Favorit. Wir sind der Underdog. Aber in der Rolle fühlen wir uns wohl und werden wir alles geben, um das Beste rauszuholen.
0: Schon ein Punkt könnte Österreich für einen erneuten Viertelfinaleinzug reichen. Das Spiel gegen Deutschland ist ab 20.20 Uhr live zu sehen in ORF 1.
3: Jetzt zum Wetter mit Michi Mattern.
4: Heute scheint im Großteil Österreichs wieder von früh bis spät die Sonne. Nur von Oberösterreich bis ins Burgenland ziehen am Nachmittag, so wie gestern, vorübergehend etwas dichtere Quellwolken durch. Bei nur wenig Wind erreichen die Temperaturen sommerliche 22 bis 29 Grad, in Nordtirol vielleicht sogar den ersten 30er des Jahres. Am Pfingstsonntag und Pfingstmontag gibt's weiterhin Sonne pur, nur geringe Gewittergefahr und für Ende Mai außergewöhnlich heiße 24 bis 32 Grad, also perfektes Bade- und Bergwetter.
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1: Im Studio ist Theresa Eder. Es ist 2 Uhr. Am Abend hat es in einem Pflegeheim im Bezirk Villach gebrannt. Rund 100 Bewohnerinnen und Bewohner mussten evakuiert werden. Etwa 20 Menschen wurden laut Rotem Kreuz zur Abklärung in umliegende Spitäler gebracht. Die Einsatzkräfte sind zu einem Großeinsatz ausgerückt. Feuerwehreinsatzleiter Manfred Brugger sagt:
2: Der Brand hat sich im Keller abgespielt, in den auch noch Bewohnerräumen. Dort ist der Brand ausgebrochen. Zur genauen Brandursache können wir natürlich noch nicht sagen. Das sind Ermittlungen jetzt von der Exekutive. Die größte Herausforderung ist, wir alle herausbekommen, schauen, dass wir alles hundertprozentig abdecken können. Und das haben wir in kürzester Zeit geschafft. Es ist auch die Brandbekämpfung in kürzester Zeit durchgeführt worden und Brand ausgegeben, circa eine halbe Stunde später.
1: Hilfsorganisationen schlagen Alarm. Die Ernährungssituation in Ostafrika spitzt sich zu. Denn aufgrund des Iran-Kriegs bleiben viele Hilfstransporte aus. Und auch die steigenden Preise bei Düngemittel und Treibstoff verschärfen die Situation dramatisch. Denise Delekat berichtet.
3: Weltweit sind die Folgen des Iran-Kriegs spürbar, sagt Martin Frick vom Welternährungsprogramm der UNO.
4: Wir rechnen damit, dass dieser Krieg im Iran bis zu 45 Millionen Menschen weiter in den Hunger treiben wird.
3: Ostafrikanische Länder wie Somalia oder der Sudan sind besonders betroffen. Düngemittel hängen in der Straße von Hormus fest, Felder können nicht bestellt werden. Bald könnten in Somalia fast 2 Millionen Kinder akut unterernährt sein. Die Hilfslieferungen stocken nicht nur wegen blockierter Seewege. Wegen steigender Rüstungsausgaben gäbe es immer weniger Geld.
4: Zum Vergleich, ein Tag Krieg im Iran kostet 2 Milliarden Dollar. Eine Woche Krieg wäre im Prinzip das Geld, was wir bräuchten, um 110 Millionen.